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0: Verantwortlich für diese wirklich nette, kleine, wunderbar durchgedrehte und musikdurchgemischte Sendung waren Gernrother
1: und Dennis Bartel.
0: Und wir wünschen jetzt noch ganz viel Spaß, ganz, ganz viel Spaß im weiteren Programm. Aber wir gehen hier einfach so heraus, nee, wir haben nur zwei Nummern und die hauen wir euer Summe Ohren.
1: Viel Vergnügen noch und bis bald.
0: Tschüss.

0: Ja, willkommen meine Lieben hier beim Freien Radio Wüstewelle auf der 96.6 aus Straight Out of Tübingen aus dem schnuckligen kleinen Radiostudio hier. Mein Name ist Sister Di Zebulon und ich produziere vor für Kandake Queen Size für den 26. Juli 2020. Ich habe heute zwei Interpreten der Reggae-Musik, die ich euch vorstellen möchte. Und beginnen tun wir erstmal mit Anna Ja Root Levi, A Blessed Sister from Schweden.
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0: Ja, das war es auch schon hier beim Freien Radio Wüstwelle auf der 96.6 mit Anna Jago Lewey auf dem Programm. Die nächste Stunde, ebenfalls wir sind in der zweiten Stunde, kann Ducky Queen Size Vorproduktion für den 26. Juli. Und ja, die nächste Stunde gehört Jadon. Und bevor wir seine Musik hören, würde ich sagen, hauen wir doch noch ein bisschen Werbung über den Äther für unseren schnuckligen kleinen Sender hier auf der 96.6 UKW, wenn ihr über Kabel hört, über 97.45 und auch worldwide streamable über unsere Webseite www.wüste-welle.de. Da könnt ihr auch alle Artikel und Blogs nachlesen über Jadon. Habe ich auch ein bisschen was geschrieben. Und ich bin natürlich sehr, sehr, sehr, sehr glücklich, dass ich hier heute vorstellen darf, einen jungen Künstler, Oshan Mambi aka Jadon, straight out of the yard, Ponda, Canaan Heights of Clarendon, Jamaika.
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Ja, my beloved people, ihr seid immer noch hier beim freien Radio Wüste Welle auf der 96.6, 97.4.5, wenn ihr über Kabel hört, oder weltweit im Internet www.wüste-welle.de. Mein Name ist Sister Di Zebulon at the microphone und ich, ja, habe die Sendung Kandake Queen Size und ich wollte euch mal zwischendurch erzählen, woher der Name Kandake kommt. Und Kandake bedeutet Queen oder Queen Mother. Und ja, ist ein Titel, der den Kuschits, also den Frauen aus Kusch, verliehen wurde als Königinnen. Und sie waren also sehr mächtvolle Königinnen und kriegerische Frauen mit Pfeil und Bogen ausgestattet und haben so das Königreich geschützt und verteidigt. Und Kusch, ja, Kusch, die Kuschiten, Kusch, also das ist ein Ort in Ostafrika, der auch in der Bibel genannt wird, in Genesis 2.4 bis 8, 2.10 bis 13, als Garten Eden wird er bezeichnet. Also der Ort, an dem der erste Mensch lebte, als Frau und Mann, hebräisch genannt Adam. Nachzulesen in der Bibel Genesis 5.1 bis 4, 5.32. Und ja, Kusch ist auch der Name eines von Noahs Nachkommen. Also, dass Noah unser aller Vorfahre ist, das weiß man auch, wenn man ein bisschen die Genesis gelesen hat und weiß, dass im Grunde genommen da dann die Sintflut kam und Gott vernichtet ja alle anderen außer Noah und seine Nachkommen. Und er hatte drei Söhne, einer davon war Ham und ja, Kusch ist der Vater von Nimrod, der einer von vielen Königen von Kusch war und unter anderem auch der Sohn von Ham. Also ein direkter Vorfahre von, ganz direkt von uns und ein natürlich Nachkommen von Noah.

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Heute eine Vorproduktion für Sonntag, den 26. Juli. Die Stunde ist gleich um. Ich bedanke mich und es gibt natürlich noch viel mehr Lieder von Jadon. Die schaffe ich jetzt heute aber leider nicht mehr. Ich hoffe, es hat euch gefallen und verabschiede mich hier beim Freien Radio Wüstewelle auf der 96.6. Bis zum nächsten Mal. Und ja, wir gehen raus mit ein paar Airy Vibes und ich spiele jetzt einfach noch ein bisschen was von Jadon, bis die Zeit um ist. Tschüss und ciao and stay up full and upright in the Gideon, you know, and watch them go down, Babylon go down, bonfire upon them Babylon, Jah fire is higher, Rastafari.

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Hallo zusammen. Hier ist die neueste Ausgabe der Sendung Postpunk und Vermischtes auf dem freien Radio Wüste Welle für die Region Tübingen, Reutlingen-Rottenburg und Umgebung auf 96,6 MHz. Natürlich wie immer auch weltweit empfangbar über den Livestream auf www.vueste-welle.de. Mein Name ist Stefan. Die Setliste der heutigen Sendung ist wie gewohnt total willkürlich ohne Plan ausgewählt. Dieses Mal geht es um die britische Band Buzzcocks. Und wie immer wird die aktuelle Sendung jemandem gewidmet, die oder den ich kenne oder auch nicht. Diese Sendung widme ich dem mir unbekannten Zuhörer.

Buzzcocks, eine der frühesten britischen Punkformationen aus dem nordwestenglischen Bolton. Gegründet 1976 von Pete Shelley, Gesang und Gitarre, und Howard Devoto, Gesang. Zum ursprünglichen Line-Up gehörten außerdem Steve Diggle am Bass und John Mayer an den Drums.

Anders als ihre Vorbilder wie die Sex Pistols zogen die Buzzcocks-Texte nicht primär gegen das Establishment her, sondern drehten sich um Liebe, Erwachsenwerden und so weiter. Oft mit einem beißenden, selbstironischen Blick. 1976 trat die Band auf einem von Malcolm McLaren organisierten Punk-Festivals neben Größen wie The Clash, The Damned und Siouxsie and the Banshees auf.

Nach Devotos Ausstieg übernahm Shelley den Gesang. Seine hohe Stimme, gepaart mit Melodien, die Punk-Energie mit Pop-Reiz verbinden, gilt als eines der markantesten Merkmale der Band.

Der Do-It-Yourself-Spirit dieser Band zeigte sich besonders deutlich in der ersten Single Spiral Scratch. Weil es in Manchester kein Vertriebsnetz gab, liehen sie sich das Geld von Shelleys Vater und veröffentlichten die EP selbst, eine Pionierleistung, die 16.000 Exemplare verkaufte und Inspiration für unzählige Bands außerhalb Londons wurde.

Der Song Boredom gilt als Höhepunkt der ersten EP mit dem legendären Gitarrensolo, das aus zwei Tönen aufgebaut ist und in einem dramatischen Abschluss mündet.

Die erste Dreijahresphase brachte drei wegweisende Alben. Another Music in a Different Kitchen 1978, Love Bites auch 1978 und 1979 A Different Kind of Tension.

Trotz Produktivität und Auftritten brachten innere Spannungen und ein neues Labelmanagement bei der EMI 1980-81 die Band in Schwierigkeiten. Shelley löste die Band 1981 auf, nachdem EMI eine Singles Collection wieder veröffentlichen wollte.

Es gab später diverse Comebacks, aber ohne wirklich Erfolg zu haben. Pete Shelley starb 2018. Zahlreiche Musikerinnen und Musiker, unter anderem Peter Hook, Pixies und Pearl Jam, zollten ihm Tribut.

Vielen Dank fürs Zuhören. Es hat mich wieder sehr gefreut. Postpunk und Vermischtes wird am 30. August um 22 Uhr, am 6. September um 5 Uhr und um 8 Uhr morgens wiederholt. Die neue Ausgabe gibt's dann am Mittwoch, den 16. September um 19 Uhr. Natürlich nur, wenn nichts dazwischen kommt. Wer ein Feedback oder einen Kommentar zur Sendung abgeben will, E-Mail postpunkv@web.de, alles kleingeschrieben, ist geöffnet. Hier kann man dann auch eine Setliste bekommen bei Bedarf. Keep on rocking in a free world, euer Stefan.

0: out, Demons out. Perlen aus der Mottenkiste, Skelette aus dem Kleiderschrank. DJ Lützenkirchen und seine irdischen Novizen hier gerade Atom Heart Mother und Gäste sortieren musikalische Altlasten der 60er, 70er, 80er und darüber hinaus. Ausgespielt. Ja, und heute haben wir einen Geburtstag zu begehen. Da darf mein Gast dann gleich auch was zu sagen. Eine gewisse Gay Edward. Es geht um eine Vorreiterin der Musikerinnen in den späten 70er Jahren. Eine Frau, die anders als ihre Vorgängerin nicht vorne trällernd am Mikro stand, sondern sich einfach den Bass geschnappt hat und losgerockt. Und diese gute Frau ist vor ein paar Tagen stolze 70 Jahre alt geworden. Ja, und wir hören heute zwei Alben in Gänze von dieser Band. Aber jetzt ziehe ich mal hier meinen Kollegen hoch. Ich begrüße recht herzlich.
1: Ja, hallo, ich bin auch mal wieder da.
0: Ja, das ist der Sven, ne?
1: Korrekt, korrekt. Ich dachte, man erkennt mich schon an der Stimme so oft, wie ich dieses Jahr schon da war.
0: Stimmt, er war beim Kollege Kaktus, war er jetzt schon ein paar Mal mit zu Gast und bei uns hier in der Sendung auch mit Herrn Kaktus als zwei Viertel von Blumen des Bösen, der Tübinger Goth, Goth kann man eigentlich nicht sagen. Goth, Punk, New Wave, Institution, kann man sagen. Ne?
1: Es war damals schon schwer zu beschreiben, ich wüsste es heute immer noch nicht besser.
0: Ja, aber heute ist er auf jeden Fall hier, um mit mir diesen Geburtstag zu begehen von Gay Edward. Die ist 1956 geboren worden und zwar am 28.08., glaube ich, oder?
1: Es war, glaube ich, Mittwoch oder Donnerstag, aber ich glaube, es ist auf jeden Fall noch nicht zu spät zum Nachfeiern.
0: Ja, ich glaube, auf jeden Fall vor ein paar Tagen ist sie 70 geworden. 80 wurde am 24.8. wurde Gay Edward 70 und am 17.8. wäre Keith Moon 80 geworden. Und deswegen begehen wir erstmal diesen Geburtstag mit einem fulminanten, krachigen Instrumentalstück von der allerersten Who-Platte von 1965. Die da heißt My Generation und wir hören The Ox und dann hören wir uns gleich wieder. Viel Spaß erstmal.

0: The Ox war das von The Who zu Ehren des 80. Geburtstags von Keith Moon, der am, soweit ich weiß, 17.8. seinen 80. Geburtstag gefeiert hätte. Ich kann aber noch mal genau nachschauen. Wenn das nicht stimmt, was ich so im Kopf habe, dann werde ich es berichtigen. Aber das mit Guy Edward, das stimmt. Das ist, glaube ich, der 24.8. gewesen, auf jeden Fall. Und ja, diese Frau, eine der Vorreiterinnen der Punk-Bewegung und der Musikerin in den, eben nicht nur Sängerin, sondern Musikerin in den späten 70er Jahren, die erfreut sich besser Gesundheit und hat kürzlich ihren 70. Geburtstag gefeiert.
1: Nur an den Daumen hat sie etwas Arthrose, die Arme.
0: Und, ja.
1: Aber wir wünschen ihr noch langes, gesundes, gutes Leben und schwärmen damals wie heute.
0: Ja, also sie macht zwar keine Musik mehr, aber sie hat auch das Fach gewechselt. Sie ist in die Kunst, in die Malerei ist sie, glaube ich, rüber und hat damit auch mehr Anerkennung erfahren als jetzt mit ihrer kurzen Musikerkarriere, soweit ich das weiß.
1: Man will ja nicht so viel vorwegnehmen, aber vielleicht waren es auch die Erfahrungen aus den letzten Seiten der Edwards, die ihr ein bisschen die Freude an Bass und Musizieren vergällt haben, wer weiß.
0: Ja, weil sie eben, nur weil sie eben das Geschlecht hatte, das sie hatte, eben nicht hauptsächlich als Musikerin angesehen wurde, wie sie es eigentlich gern gehabt hätte, sondern eben als Frau am Bass. Und ich meine, sie hatte natürlich eine unglaubliche Ausstrahlung, unglaubliches Charisma. Sie hätte nicht viel tun müssen, hat sie auch nicht. Aber das hat sie, glaube ich, hauptsächlich auch frustriert, dass sie eben nur in zweiter Reihe als Musikerin wahrgenommen wurde. Und es geht ja auch das Gerücht, dass sie ganz kurz mal zur Wahl der Nachfolgerin des guten Glenn Matlocks stand bei den Sex Pistols, bevor Sid Vicious dann das Amt übernommen hat. Ob er es in Würde übernommen hat, sei dahingestellt. Auf jeden Fall hätte die gute Gay Edward Steve Jones erspart, die ganzen Bassparts bei Nevermind the Bollocks einzuspielen. Das hätte sie nämlich mit Bravour hingekriegt. Aber ja, nichtsdestotrotz, wir spielen ja nicht die Sex Pistols, sondern wir spielen zwei Alben der Edwards aus. Du hast dir hier recht viel aufgeschrieben zum zweiten Album, da wo wir dann nachher dazu kommen. Das heißt Cast of Thousands. Möchte ich aber nicht zu viel vorwegnehmen, das überlasse ich nachher dir. Ich werde kurz was zum ersten Album sagen, was wir spielen, und zwar nicht das Debüt, nicht Crossing the Red Sea. Erstens habe ich das schon mal gespielt in Gänze und zweitens möchte ich eine mehr als ebenbürtige Live-Aufnahme spielen aus dem Jahre 1977 im Vorprogramm der Sex Pistols in Nottingham, wohl nicht wie das Cover uns glauben machen möchte, Live at the Roxy. Der Roxy Club war ein ganz legendärer Punkclub, der nur ungefähr ein Dreivierteljahr bestanden hat. 1977 in London ist der aufgemacht worden und musste dann wegen diverser Ruhestörungs- und etlicher anderer Vergehen dann geschlossen werden. Und in diesem Club haben aber sehr, sehr viele Bands gespielt, unter anderem die Edwards und diese Reihe Live at the Roxy, die hat Receiver Records um 1990 rum mit etlichen Folgen herausgebracht, unter anderem eben auch The Edwards Live at the Roxy, wobei das eben eine kleine Mogelpackung ist, ist nicht Live at the Roxy, sondern ist aufgenommen irgendwo in Nottingham, steht nicht dabei, aber habe ich recherchiert und wir hören jetzt diese Live-Aufnahme in Gänze, die sich komplett überschneidet mit dem ersten Album. Das heißt, wir hören eigentlich das erste Album der Edwards in einer Live-Version mit, glaube ich, zusätzlich sogar noch zwei B-Seiten, die es nicht aufs Album geschafft haben. Willst du noch was dazu sagen, oder?
1: Ich kenne das Album nicht. Ich freue mich. Ich bin gespannt. Edwards mag ich immer gern hören.
0: Okay. Ja, dann lassen wir die Musik für sich sprechen. Nun also The Edwards featuring Gay Edward am Bass mit einer fulminanten, krachigen Live-Platte. Viel Vergnügen.
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Das war das Live-Album der Edwards, Live at the Roxy. Ob es jetzt wirklich im Roxy aufgenommen wurde oder nicht, also gerüchteweise ist es das nicht. Aber lassen wir es mal dahingestellt. Das heißt Live at the Roxy Club 1977. Dass es 1977 aufgenommen wurde, das ist Fakt. Denn die Band hat sich 1979 schon aufgelöst und zum zweiten Album kommen wir gleich. Das Live-Album deckt sich eins zu eins eigentlich mit der Playlist des ersten Studioalbums. Und zum Spiel haben wir gerade auch schon diskutiert, als die Platte lief. Es ist für eine Punkband sehr abwechslungsreich. Es gibt viele Tempiwechsel, viele unerwartbare Akkordfolgen. Sehr einfallsreiche Wendungen innerhalb des Stückes und zu Gay Edwards Spiel. Sie spielt solide, sie spielt absolut groovy und sie ist einfallsreich. In

0: in aller Limitation, die eine Punkband so mit sich bringt, aber das, was sie tut, tut sie sehr einfallsreich. Und sie hält alles zusammen.
1: Wir haben hier mit sehr verliebten Ohren zugehört. Es sei gestanden.
0: Ja, man muss natürlich auch sagen, der Rest der Band, also die Band hat wirklich mit nichts angefangen. Also die haben sich gegründet, weil sie gesagt haben, ja, wir gründen jetzt eine Punkband. Und die hatten wirklich tatsächlich nichts am Anfang an Können. Deswegen hieß, glaube ich, das eines der ersten Stücke, das sie aufgenommen haben oder gespielt haben, auch One Chord Wonders. Aber dass es mehr als One Chord Wonder waren, das haben wir ja jetzt auch durchaus gehört. Und ja, also Gay Edward nochmal ist 70 geworden vor ein paar Tagen. Und deswegen möchten wir hier eine der Role Models des weiblichen Musikerinnentums begehen, die ja Patin war für ganz, ganz, ganz viele ihrer Zunft, die danach folgten. Und ja, deswegen Happy, Happy Birthday to Gay Edward. Bass spielen tut sie, wie gesagt, nicht mehr, weil sie wohl arthritische Finger hat, wie sie selber selbstironisch meint. Aber sie hat dann wohl auch in einem anderen Interview gesagt, dass ich mal gesehen habe auf YouTube, sie hätte dann mit dem, was sie nachher gemacht hat, wesentlich mehr ihren Lebensunterhalt bestreiten können als mit der Musik. Insofern passt das soweit. Und ja, sie sieht immer noch sehr frisch und jugendlich aus. Man erkennt auf jeden Fall eindeutig, dass sie es ist. Obwohl sie ja so einen sehr eindrucksvollen Panda so ein Panda-Make-up hat man das genannt. Also so, wie soll man das sagen, so Kajal unter den Augen, der sehr nach einem Panda-Bär aussah. Absichtlich sehr dick aufgetragener Kajalstift so in den Augenhöhlen. Aber auch ohne diesen typischen Kajalstrich erkennt man sie sehr, sehr gut wieder. Und ja, wie gesagt, sehr schön, dass eine Protagonistin der Szene es auch über den Club 27 hinaus geschafft hat. Und ja, eben immer noch würdevoll, mehr als würdevoll, sich präsentiert und nicht komplett in der Versenkung verschwunden ist, wie zum Beispiel die gute Meg White von den White Stripes, die Drummerin, die ja komplett sich aus der Öffentlichkeit zurückgezogen hat, keine Interviews gibt und ein komplett zurückgezogenes Leben führt, was man ihr auch gönnen mag. Aber es ist so ein Mysterium, wenn ein Mensch dann sich komplett aus der Öffentlichkeit zurückzieht. Und sie ist auf jeden Fall eine lebende Legende, kann man sagen, in Kreisen, die sich auskennen, in Vinyl-Nerd-Kreisen und vielleicht auch ein bisschen drüber hinaus. Und wenn wir dazu beigetragen haben, dass ihr Name jetzt auch ein bisschen größere Kreise zieht, zumindest hier im lokalen Rahmen, dann freut es uns natürlich.
1: Sucht nach ihr, hört rein, hört die Edwards, es lohnt sich.
0: Gibt es auch auf YouTube, man kann auch bewegte Bilder sehen. Gibt auch einen Top of the Pops Auftritt vom letzten Stück, was wir gerade gehört haben, Gary Gilmore's Eyes, was ihr einziger Hit war, tatsächlich. Aber jetzt kommen wir zum zweiten Album, das dann von Kritikern und von der Plattenfirma selber eher stiefmütterlich behandelt wurde, und kurz danach hat sich die Band auch aufgelöst. Aber ich übergebe jetzt an meinen Kollegen.
1: Ja, okay, deswegen bin ich tatsächlich hier. Ich habe den guten Gary dermaßen genervt die letzten Monate mit: Kennst du eigentlich dieses Lied? Magst du eigentlich dieses Lied? Ja, es geht tatsächlich um das zweite und letzte Album der Band. Das ist wirklich in absolute Ungnade gefallen. Es ist eigentlich komplett vergessen worden, weil es war ja so kommerziell und es hatte so komische Instrumente, Klavier und Keyboard, und der Produzent hat eigentlich Mike Oldfield gemacht. Das ist ja alles kein Punk. Und ich war nicht anders. Ich habe die Platte jahrzehntelang ignoriert und gesagt, ne, brauche ich nicht, kenne ich nicht. Und ich habe mich gewandelt, vielleicht bin ich reifer geworden, vielleicht bin ich jetzt empfänglich, aber das ist eine grandiose Platte. Die müsst ihr euch wirklich anhören. Ich mochte erst nur ein einziges Lied und dachte, ja, okay, das Album hat einen Song, I Surrender. Ich glaube, der nimmt schon so ein bisschen vorweg, dass die Band enttäuscht war von der Engstirnigkeit der eigenen Punk-Szene, weil die haben ja auch gemerkt, dass die Fans nicht so gerne mochten, dass sich der Stil ein bisschen wandelt. Aber dieses I Surrender hat unglaublich Kraft. Und dann habe ich ein bisschen mehr durchgehört. Und ich habe ein zweites, ein drittes, ein viertes gutes Lied gehört. Ende dem Lied, das ist ein verdammt geiles Album. Und ich finde tatsächlich, es ist gar nicht so eine Abkehr und so ein Bruch vom ersten Album, wie viele getan haben, von wegen, oh, kommerziell, da ist ein Klavier und Keyboard und was weiß ich was nicht. Diese interessanten Kreativität dieser Band. Und sie sind ganz furchtbar damit auf die Schnauze gefallen. Mir tut das Rückblicken ganz arg leid. Ich wünschte wirklich, ich könnte diesen Musikern sagen, danke für dieses einzigartige Album Cast of Thousands.
0: Ja, und das hören wir jetzt in Gänze. Oder gibt es da noch was? Gibt es da noch was anzumerken?
1: Noch länger will ich niemanden auf die Folter spannen.
0: Ja, wir können ja auch danach noch ein paar Worte verlieren. Wir haben ja noch ein paar Minuten. Ja, knapp 40 Minuten geht dieses Werk von 1979. Ja, die Angabe, die Jahresangabe hier stimmt überhaupt nicht. Hier steht nämlich 1976.
1: Ja, Spotify ist da leider irgendwie ein bisschen merkwürdig.
0: Das stimmt überhaupt nicht. Die Platte ist von 1979 und ja, die kam im gleichen Jahr raus wie zum Beispiel das dritte Album von Damned Machine Etikett, das ich hier schon in Gänze gespielt habe und das eins meiner absoluten Lieblings-Punk-Alben ist und auch vor Kreativität und Einfallsreichtum strotzt. Und ich bin jetzt mal gespannt, wie das hier bei den Edwards klingt. Jetzt muss ich mal nur. Es ist das erste Mal, dass ich hier eine Platte digital abspiele, also eben ohne Tonträger, weder CD noch Schallplatte, weil die Platte ist eher schwer zu kriegen als Tonträger und deswegen machen wir das jetzt hier digital. Jetzt hoffe ich mal, dass das geht. Hoch. Cast of Thousands.

0: Das war's. Hat sehr, sehr viel Spaß gemacht. Das war Cast of Thousands, das zweite und leider letzte Album der Adverts von 1979. Ja, hier tatsächlich mal in der digitalen Version abgespielt, weil ja, wir keine Wiederveröffentlichung haben, aber es wurde wieder veröffentlicht, wie wir gerade festgestellt haben beim Recherchieren. Mehrmals auf CD und auf Vinyl mit Bonustracks. Also so schlecht kann es dann nicht gewesen sein, aber manche Alben brauchen halt ein paar Jahrzehnte, bis sie gewürdigt werden wohl. Ne? Hat der Band jetzt nicht unbedingt geholfen, aber ich meine, ja, vermutlich wären sie eh nicht reich geworden, auch wenn die Platte ein bisschen bekannter geworden wäre.
1: Man kann ihnen nur wünschen, dass wenigstens die einzelnen Mitglieder nachträglich noch diese Wertschätzung für dieses zweite Album noch ein Stück weit mitbekommen haben. Wenn auch nicht als finanzielle Anreiz, aber wenigstens als Wiedergutmachung. Weil es ist bestimmt nicht schön, du nimmst eine Platte auf, du bist super zufrieden. Es ist eine verdammt gute Platte und du kriegst einfach nur Nackenschläge. Scheiße, Kommerz, doof. Das ist ja nicht schön.
0: Also im Nachhinein betrachtet kann ich da überhaupt nichts bewusst Kommerzielles dran feststellen, außer dass sie ihren Sound einfach ein bisschen geöffnet haben von den Ideen und da sind unheimlich viele Ideen drin. Und das ist ja eigentlich das Traurige an der Punk-Explosion, dass die dann versucht haben, über den Tellerrand rauszugucken, die wurden dann, wie gesagt, bevor es dann New Wave hieß, offiziell, oder Post-Punk, wie der Begriff in den 90ern dann geprägt wurde, hat man das gänzlich ignoriert. Na, das war im besten Falle war es noch Hippie-Scheiße. Also es war ja alles Hippie-Scheiße, was irgendwie noch irgendwie ein bisschen experimenteller war oder so. Rauchst du zu viel? Ja, aber so ist das oft. Ne? Also gerade was so Punk-Rock angeht, da ist es dann schon gut, dass mittlerweile das auch honoriert wird. Wie man an den Wiederveröffentlichungen sieht.
1: Ich bin auf jeden Fall sehr froh, dass diese Platte noch irgendwie einen Weg zu mir gefunden hat. Es war wirklich nur ein Lied, das mir der Öffner war, I Surrender. Hatte ich irgendwo auf Social Media, hatte jemand ein Video gepostet. Ich war neugierig genug, es anzuklicken, obwohl natürlich mein innerer Kritiker sagte, kennst du nicht, wenn du es nicht kennst, taugt es nichts. Und das ist ja vom zweiten Album, das taugt ja sowieso nichts. Ich höre da rein und das hat mich einfach nur gefesselt. Das ist eine grandiose Nummer. Und ja, ich hatte immerhin mal den Fuß in der Tür.
0: Ja, es ist, wie gesagt, es ist eine glasklare, druckvolle Produktion. Es ist keine Version, die irgendwas verwäscht. Alle Instrumente sind hervorragend zu hören. Gay Edwards Bass ist wunderbar präsent und hält mal wieder das ganze Ding zusammen. Also es ist sie war tatsächlich der Anker dieser Band. Also die, wie du vorher so schön gesagt hast, die Achse, um die sich alles dreht. Ja. Und ja, genau diese Frau haben wir heute gewürdigt mit diesem kleinen Special. Zwei ganze Alben ausgespielt. Gay Edwards ist 70 geworden. Und ja, wenn der eine oder die andere Hörer, Hörerin jetzt gesagt hat, ja, das will ich mal sehen, dann schaut mal auf den entsprechenden Kanälen nach. Es findet sich das eine oder andere Videoschnipselchen.
1: Es lohnt sich immer zu gucken und zu hören.
0: Ja, gibt es von deiner Seite aus noch was zu sagen, anzumerken?
1: Ich würde höchstens meinem jüngeren Ich sagen, naja, du hast es nicht besser gewusst. Du warst halt auch ein kleiner, engständiger Punk. So sind die halt. Sehr linientreu, sehr stilbewusst, sehr rechtschaffen, sehr klare Vorstellungen. Und ja, manchmal entdeckt man was, wenn man über den eigenen Tellerrand rausguckt.
0: Was ihr dann mit Blumen des Bösen durchaus gemacht habt.
1: Ja, ich glaube, das kann man so ganz gut vergleichen. Vielleicht werden wir in ein paar Jahrzehnten auch noch irgendwo im Radio gespielt und berühmt.
0: Also von mir zumindest, ja, wenn ich bis dahin noch aktiv bin. Ja, was haben wir die letzten paar Minuten noch anzubieten? Wir haben nochmal eine Veröffentlichung hier von Receiver Records. Das war ja eine kleine Serie, die sie da gemacht haben mit Live at the Roxy. Und die Aufnahme stammt tatsächlich aus dem Roxy, habe ich auch recherchiert. Es ist die Rede von den UK Subs, eine ja der absolut linientreuen Bands, was Punk Rock angeht, aber das, was sie gemacht haben, haben sie so schnörkellos durchgezogen und runtergerotzt. Es ist eine wahre Freude, wie man vor allen Dingen jetzt live hören kann. Die UK Subs mit Charlie Harper, dem damals schon alten Sack, Jahrgang 1944. Der ist über 80, der Mann, und macht immer noch Musik. Und wenn man ihn sieht auf neuen Fotos, merkt man, man kann auch in Würde altern. Man kann auch erhobenen Hauptes über 80 werden und immer noch den Punk-Spirit in sich tragen, ganz im Gegensatz zu einem Mr. Leiden, der sich gerade nicht unbedingt mit rumbekleckert und deutlich jünger ist. Ja, ja, auf jeden Fall jetzt die letzten paar Minuten. The UK Subs live at the Roxy. Ein paar Stücke kriegen wir noch hin von dieser Platte. Seite 2 liegt auf. Und Musikzusammenstellung und am Mikrofon waren Gernot Rotha
1: und Sven.
0: Ja, und wäre schön, ihr würdet das in der Mediathek nochmal hören, wenn ihr Lust habt. Dann könnt ihr unter www.wueste-welle.de nachgucken. Eine Woche lang gibt es das dann noch. Zum Nachhören, wie gesagt, und die Wiederholungen, die könnt ihr auch unter www.wueste-welle.de nachlesen, wenn ihr das dann irgendwann morgens zu früh aufstehender Zeit tun möchtet. Ja, vielen Dank fürs Zuhören, bleibt dran, Primetime Sonntagabends und werdet Mitglied und werdet aktiv oder bleibt passiv am Radio, das ist auch schön, aber bleibt dran. Ciao.
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Hallo zusammen. Hier ist die neueste Ausgabe der Sendung Postpunk und Vermischtes auf dem freien Radio Wüste Welle für die Region Tübingen, Reutlingen-Rottenburg und Umgebung auf 96,6 MHz. Natürlich wie immer auch weltweit empfangbar über den Livestream auf www.vueste-welle.de. Mein Name ist Stefan. Die Setliste der heutigen Sendung ist wie gewohnt total willkürlich ohne Plan ausgewählt. Dieses Mal geht es um die britische Band Buzzcocks. Und wie immer wird die aktuelle Sendung jemandem gewidmet, die oder den ich kenne oder auch nicht. Diese Sendung widme ich dem mir unbekannten Zuhörer.

Buzzcocks, eine der frühesten britischen Punkformationen aus dem nordwestenglischen Bolton. Gegründet 1976 von Pete Shelley, Gesang und Gitarre, und Howard Devoto, Gesang. Zum ursprünglichen Line-up gehörten außerdem Steve Diggle am Bass und John Mayer an den Drums.

Anders als ihre Vorbilder wie die Sex Pistols zogen die Buzzcocks-Texte nicht primär gegen das Establishment her, sondern drehten sich um Liebe, Erwachsenwerden und so weiter. Oft mit einem beißenden, selbstironischen Blick. 1976 trat die Band auf einem von Malcolm McLaren organisierten Punk-Festival neben Größen wie The Clash, The Damned und Siouxsie and the Banshees auf. 6, 7, 8, 9.

Nach Devotos Ausstieg übernahm Shelley den Gesang. Seine hohe Stimme, gepaart mit Melodien, die Punk-Energie mit Pop-Reiz verbinden, gilt als eines der markantesten Merkmale der Band.

Der Do-It-Yourself-Spirit dieser Band zeigte sich besonders deutlich in der ersten Single Spiral Scratch. Weil es in Manchester kein Vertriebsnetz gab, liehen sie sich das Geld von Shelleys Vater und veröffentlichten die EP selbst, eine Pionierleistung, die 16.000 Exemplare verkaufte und Inspiration für unzählige Bands außerhalb Londons wurde.

Der Song Boredom gilt als Höhepunkt der ersten EP mit dem legendären Gitarrensolo, das aus zwei Tönen aufgebaut ist und in einem dramatischen Abschluss mündet.

Die erste Dreijahresphase brachte drei wegweisende Alben. Another Music in a Different Kitchen 1978, Love Bites auch 1978 und 1979 A Different Kind of Tension.

Trotz Produktivität und Auftritten brachten innere Spannungen und ein neues Labelmanagement bei der EMI 1980-81 die Band in Schwierigkeiten. Shelley löste die Band 1981 auf, nachdem EMI eine Singles Collection wieder veröffentlichen wollte.

Es gab später diverse Comebacks, aber ohne wirklich Erfolg zu haben. Pete Shelley starb 2018. Zahlreiche Musikerinnen und Musiker, unter anderem Peter Hook, Pixies und Pearl Jam, zollten ihm Tribut.

Vielen Dank fürs Zuhören. Es hat mich wieder sehr gefreut. Postpunk und Vermischtes wird am 30. August um 22 Uhr, am 6. September um 5 Uhr und um 8 Uhr morgens wiederholt. Die neue Ausgabe gibt's dann am Mittwoch, den 16. September um 19 Uhr. Natürlich nur, wenn nichts dazwischen kommt. Wer ein Feedback oder einen Kommentar zur Sendung abgeben will, E-Mail postpunkv@web.de, alles kleingeschrieben, ist geöffnet. Hier kann man dann auch eine Setliste bekommen bei Bedarf. Keep on rocking in a free world, euer Stefan.

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1: In der kommenden Stunde ein Musikmix mit Bands und Gruppen aus dem Großraum Tübingen, zusammengestellt von der Redaktion der Sendung Instrumental Lounge. Los geht es mit dem gebürtigen Heidenheimer und Waldhuslinger Klaus Wagenleiter, langjähriger Leiter und Pianist der SWR Big Band. Sein Titel Nightwatch.

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Der Tübinger Musiker und Komponist Rainer Tempel spielte 2008 dieses Stück mit dem Namen VfB Stuttgart ein, erschienen auf seinem Album Tempel Elektrisch. In dieser Stunde Musik regional mit Musikern aus dem Großraum Tübingen, zusammengestellt von der Redaktion der Sendung Instrumental Lounge. 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Weiter geht es jetzt mit dem CJ-Projekt. Bestehend aus Jerzy Czelecki an Trompete und Flügelhorn, dem Reutlinger Pianisten Joachim Fritz, dem Kirchentellingsfurter Wolfgang Heinzelmann am Bass und dem Karlsruher Albert Hehn am Schlagzeug. Als Gastmusiker mit dabei Arno Haas aus Stuttgart. Hier sind sie mit A Piece for Roy aus der CD No Words Needed.

Peace for Roy mit dem CJ-Projekt, bei dem auch der Kirchen Tellings für der Bassist Wolfgang Heinzelmann mitspielt. Und er ist auch Teil des Trios Musakustik aus Tübingen. Zusammen mit Gerd Baumhauer an Percussion und Christoph Kalkuhl an der Gitarre spielen sie Latin, Swing und Popmusik. So wie dieses Stück hier, Aquarela do Brasil von Ari Barroso.

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Manjana mit dem SWR-Rundfunkorchester, geleitet vom Stuttgarter Dieter Reit. An der Gitarre Frank Kuruk, unter anderem Gitarrist der SWR Big Band. In dieser Stunde hört ihr Musik von Bands aus Tübingen und Umgebung. Das SP2 Jazz Quintett aus Tübingen mit ihrer Besetzung aus Saxophon, Gitarre, Piano, Bass und Schlagzeug bietet ein breites Spektrum an Stilen und Klangfarben. Mit ihrem Konzertprogramm Der Mond haben Pianist Stefan Pitsch und Gitarrist Bernd Huber eine Auswahl alter Volkslieder neu arrangiert und in die Welt des Jazz übersetzt. Auch das bekannte Volkslied Auf der Schwäbischen Eisenbahn.

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Der Tübinger Schlagersänger Dieter Thomas Kuhn und seine Band mit ihrer Version des 1969er Moog-Synthesizer-Hits Popcorn. Jetzt kommen wir zur Big Band der Hochschule Reutlingen unter der Leitung von Professor Benjamin Himpel. Seit ihrer Gründung im Wintersemester 2019-2020 hat sich die Reutlinger University Big Band, wie sie auch genannt wird, zu einem treuen Publikumsmagneten entwickelt. Die 22 talentierten Musikerinnen und Musiker der Region treten mehrmals im Jahr öffentlich auf. Aus dem Konzert im Reutlinger Pappelgarten stammt diese Aufnahme, Fat Cat.

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die Stuttgarter Gruppe Checkpoint Music um den Gitarristen Klaus-Peter Schöpfer und dem Pianisten Klaus Wagenleiter mit Walking in the Sun. In dieser Stunde Musik regional mit Musik aus dem Großraum Tübingen. Da darf natürlich unsere hauseigene Big Band, die Wüstewelle Big Band, nicht fehlen. Sie wurde 2011 von Lothar Landenberger als erste Big Band eines freien Radios in Deutschland gegründet. Die Musikerinnen und Musiker sind überwiegend Berufsmusiker, Musiklehrer und Musikstudenten und kommen aus den Regionen Neckaralb, Stuttgart, Karlsruhe und Mannheim. Hier eine Aufnahme aus der Hochschule für Musik in Stuttgart mit der Wüstenwelle Big Band und dem Titel The Sing of Gold.

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die Stuttgarter Dixie-Formation Happy Company mit Last But Not Least. Ja, Last But Not Least soll auch zum Ausklang dieser Musikstunde bei der Wüstenwelle mit Musik aus Tübingen und Umgebung auch ein Stück nicht fehlen, das den Namen Tübingen trägt. Dieses Stück, komponiert von Eberhard Weber und gespielt von der SWR Big Band, ist eine Hommage an die Stadt am Neckar, wo auch das Studio der Wüstenwelle steht. Es stammt aus einer LP, bei dem der Bassist Songs zu verschiedenen Städten komponiert hat.

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0: Morgen! Hier ist Beate und
1: ich bin die Krähe Kra.
0: Und wir begrüßen euch recht herzlich zum
1: Kinderliederladen.
0: Und liebe Krähe Kra, was haben wir denn für einen Monat?
1: Oh, es ist schon Mai, wir sind im Frühling.
0: Und es ist der erste Sonntag im Mai, der 4. Mai. Und liebe Krähe Kra, wie weit sind wir denn zu hören?
1: Oh, man hört uns bis nach Rottenburg und Reutlingen und Tübingen. Wir haben das Sendegebiet nämlich so weit, fast so weit, wie ich fliegen kann. Und ihr hört uns auf der 96,6. Und liebe Beate, was hatten wir denn für ein Thema?
0: Oh, Krähe Kra, wir hatten ein ganz besonders schönes Thema. Und zwar, wir haben uns ein Tier ausgesucht, dieses Mal.
1: Oh ja, ich liebe dieses Tier, weil es macht ganz tolle Sachen, die ich gar nicht kann.
0: Ja, liebe Krähe Kra, was kannst du denn nicht besonders?
1: Ich kann gar nicht gut schwimmen.
0: Wirklich?
1: Und ich kann gar nicht gut tauchen.
0: Oh,
1: und weißt du, was ich auch nicht gut kann?
0: Ich weiß es nicht.
1: Ich kann auch wirklich nicht so gut Bäume anknabbern.
0: Ah, jetzt weiß ich.
1: Ja, unser Tier, das ist nämlich ein Biber.
0: Oh ja, wir haben uns mit dem Biber befasst. Und zwar haben wir zwei Biber-Experten kennengelernt und die haben uns ganz, ganz viel erklärt. Und liebe Krähe Kra, wo war das denn?
1: Ich bin mal wieder zu deiner Schule geflattert, nach Dusslingen. Da haben die einen Vortrag gehalten und bevor es losging, habe ich die zwei interviewt und es war so toll.
0: Oh, dann bin ich aber gespannt. Wann geht's denn los?
1: Es geht gleich los. Wir fangen an und dann, seid gespannt, hört ihr alles richtig Wichtige und Lustige und wirklich tolle Sachen über den Biber. Viel Spaß!
0: Viel Spaß!
2: So, hallo, und jetzt bin ich hierher geflattert in die Schule nach Dusslingen und heute haben wir ganz spezielle Gäste da. Und zwar, wir haben zwei Biber-Profis da. Das ist einmal der Herr Zader. Hallo, Herr Zader.
3: Hallo.
2: Und die Frau Nebel. Hallo, Frau Nebel.
4: Hallo.
2: Jetzt wollte ich mal wissen, Sie sind richtige Biber-Spezialisten. Können Sie den Kindern, die zuhören, sagen, wie sieht denn eigentlich ein Biber aus und was sind die Merkmale von dem Biber?
3: Die Merkmale von dem Biber, ein dichtes Fell und gelbe Zähne und der auffällige Schwanz, die Kelle.
2: Und dann hat er doch noch ganz bestimmte Füßchen und Händchen, dass er so gut schwimmen kann.
3: An den hinteren Füßen hat er Schwimmhäute und die Vorderpfoten nutzt er eigentlich wie wir Menschen auch unsere Hände.
2: Und jetzt weiß ich, dass Sie sich so gut auskennen mit den Bibern und die haben ja ganz spezielle Zähne. Wir haben hier nämlich einen Biber, das ist ein richtig großer Biber und der hat so ganz spezielle Zähne und die Farbe ist auch ganz komisch. Können Sie uns was erzählen?
3: Er hat 4 große Nagezähne, wo im Zahnschmelz Eisen eingelagert hat, darum sind sie gelb, mit denen dann, er dann die Bäume fällt.
2: Und kann er denn schnell Bäume fällen oder braucht er da Jahre dazu?
3: Einen kleinen Baum bis 12 cm Durchmesser fällt er in einer Nacht.
2: Das ist ja der Hammer. Wow! Und muss der Biber denn jeden Tag die Zähne putzen?
4: Das macht er durch die Bäume durch. Das heißt, es sind Zahnpflegebäume, an denen nagt er, um seine Zähne abzunutzen. Und dadurch wachsen die nicht ewig weiter. Also nein, andersrum, die wachsen ewig weiter.
2: Wirklich? Und wenn er nicht nagt, dann wachsen die ewig, oder was?
4: Genau.
2: Das ist ja super. Dann hören wir uns jetzt mal ein Lied an. Das ist von Randale. Das ist das Biberlied und da geht's ums Zähneputzen. Viel Spaß!
5: Der Biber hat ja, das ist ganz gewiss, im

0: wunderschönes Lied. Und jetzt bin ich mal neugierig. Wo wohnt denn so ein Biber? Hat er ein Zelt aufgestellt oder wohnt er ganz schick in einer Villa? Ich habe was gehört von einer Biberburg. Können Sie da was erklären? Ich freue mich, was ich höre.
1: Unser europäischer Biber gräbt sich in die Uferböschung und wenn er nach oben durchbricht, deckt es mit Ästen ab und macht einen Bau draus.
0: Und wie sieht der Bau denn genau aus?
1: Also solange die Böschung hoch genug ist, sieht man gar nicht. Ist in der Uferböschung. Erst wenn er oben durchbricht, sieht es aus wie ein lose hingekippter Haufen Äste mit Schlamm.
0: Und wie ist es denn innen drin? Haben Sie schon mal gesehen, wie der innen drin wohnt und lebt?
1: Also der Eingang ist ja unter Wasser. Er kommt dann raus in der Putzkammer. Ich sage immer, das ist wie der Hausgang, wo die Kinder die Schuhe ausziehen. Und geht dann hoch in den Wohnkessel, der dann über Wasser ist und mit Hackschnitzel ausgekleidet ist am Boden. Etwa einen Meter Durchmesser und 50 bis 60 hoch.
0: Wow! Oh, jetzt habe ich noch mal eine Frage an die Frau Näbel. Hä? Der Eingang von der Biberburg ist unter Wasser? Warum denn?
2: Genau, die sind immer bis 30 bis 40 Zentimeter unter Wasser. Also der Eingang ist unter Wasser, damit der Biber da geschützt reinschwimmen kann und eben Feinde wie zum Beispiel der Fuchs da gar nicht reinkommen können.
0: Oh, dann hören wir uns das nächste Lied an. Und das Lied heißt Biber, Bau, Bau, Bau, Bau, Bau. Bye.

0: Das war so ein schönes Lied. Aber jetzt geht's weiter. Und zwar, der Biber, der beißt ja in die Bäume rein. Warum macht er das denn eigentlich? Und dann wollte ich noch fragen, wie ist denn das mit den Bauern und mit den Förstern? Ärgern die sich da, wenn der Biber das macht? Einfach die Bäume umnagen oder freuen die sich? Jetzt bin ich mal gespannt, wer antworten möchte.
1: Also es gibt unterschiedliche Gründe, warum ein Biber an Bäume geht. Es gibt einmal so kleine Bäume, die nagt er ab. Und da will er dann oben an die junge Rinde und an die Knospen ran, weil das viel besser schmeckt als der untere Bereich von so einem Baum. Es gibt aber auch Bäume, die er nur annagt oder umnagt, um seine Zähne zu pflegen, wie wir vorher ja schon hatten. Und ärgert es den Förster, Alex?
2: Ärgert der Förster mit Sicherheit oder die Landwirte, wenn er Obstbäume zum Beispiel fällt. Aber eigentlich, wenn wir die 10 Meter gewässeren Streifen oder die 5 Meter einhalten, die wir einhalten sollten, in dem Bereich hält sich der Biber normalerweise auf. Aber wenn man besonders schützenswerte Bäume hat, dann macht man einfach einen Schutz an dem Baum dran, einen Zaun, der lose dasteht, und der Biber lässt den Baum dann in Ruhe.
0: Oh, und jetzt habe ich noch eine spezielle Frage. Ist denn so ein Biber auch mal krank? Oder hat ein Biber auch zum Beispiel Feinde, nicht nur der Fuchs? Was ist denn die Gefahr oder die größte Gefahr für den Biber?
2: Die größte Gefahr für den Biber heutzutage ist eigentlich der Autoverkehr. Wenn er auf die Straße geht, wenn so ein junger Wanderbiber kommt und durch ein besetztes Revier durchzieht, greift ihn unter Umständen der Revierinhaber an, wo vielleicht sogar bis aufs Blut kämpft mit ihm. Und um dem aus dem Weg zu gehen, gehen sie dann oft raus über die Straßen und werden halt da überfahren.
0: Oh, dann hören wir uns ein Lied an und wir hoffen, dass es nicht oft passiert. Das heißt, meine Biber haben, und was denkt ihr?
3: Fieber.
0: Genau, Fieber.

0: jetzt haben ja nicht nur die Biber Fieber, sondern die anderen Tiere auch. So ein schönes Lied. Aber jetzt wollte ich nochmal fragen, und zwar, der Biber habe ich vorhin gehört, der ist ja unter Naturschutz. Und jetzt wollte ich mal fragen, was passiert denn, wenn man so einen Biber zum Beispiel ärgert oder wenn man sogar seine Biberburg beschädigt? Da habe ich was gehört. Jetzt bin ich gespannt.
1: Also der Biber hat den höchsten Schutzstatus in der Tierwelt. Er ist besonders und streng geschützt. Und wenn man ihn stört, tötet oder wie auch immer, dann ist Strafe bis 65.000 Euro oder 5 Jahre Gefängnis möglich.
0: Wow, und ist sowas schon mal passiert, dass jemand tatsächlich den Biberburg kaputt gemacht hat und was zahlen musste?
2: Bei uns in Ammerbuch ist es passiert, allerdings war es nur ein Biberdamm. Der wurde aber gerissen von irgendeinem Landwirt, den das, glaube ich, gestört hat. Oder man geht davon aus, es war ein Landwirt, den es gestört hat. Und da wurde dann tatsächlich auch der Biberdamm gerissen und das wurde zur Anzeige gebracht.
0: Oh, und jetzt kommt noch mal ein Lied. Und zwar, das heißt, du schaffst das, Biber, und es macht Mut. Dem Biber macht es Mut und es macht auch allen anderen, die zuhören, auch Mut. Viel Spaß!

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0: das war wieder ein wirklich schönes Lied. Und jetzt wollte ich noch mal was fragen, und zwar speziell zum Biber. Ist so ein Biber denn ein Nachttier oder ein Tagtier? Wann arbeitet denn und wann ruht er sich aus? Und was macht er so den ganzen Tag vielleicht? Können Sie was sagen? Jetzt bin ich mal gespannt.
1: Also tagsüber ist der Biber in seiner Biberburg oder in seinem Biberbau und hat sich da meistens ein paar Äste mitgenommen und verbringt den Tag mit Schlafen, Putzen oder ein bisschen an den Ästen nagen, die er sich mitgenommen hat. Aber in erster Linie aus der Burg oder aus dem Bau raus kommt er nachts, ist ein nachtaktives Tier und ist dann unterwegs am Gewässer, fällt seine Bäume, baut seinen Damm, baut an seiner Burg.
0: Oh, dann hören wir nochmal ein ganz schönes Lied, und zwar, das ist von den Wise Guys und das haben wir hier auch in der Schule gehört und gesungen, und das Lied heißt Buddy Beaver. Viel Spaß!

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Der Förster Fritz ruft Buddy Stopp und haut ihm auf den Kopf. Kurz danach kauft Fritz sich Dynamit. Und ohne dass es Buddy sieht, sprengt er mit ein paar Kilogramm laut lachend Buddys Biberdamm. Um den nun wieder herzustellen, muss Buddy 5-6 Bäume fällen. Der letzte Baum fällt, Potzblitz, ganz genau auf Förster Fritz.

0: So, und jetzt habe ich noch mal eine Frage. Und zwar, wie wird man denn Biber-Experte? Oder, Herr Zader, wie heißt den Titel, den Sie da haben?
1: Ich bin ehrenamtlicher Biberberater beim Landrat.
0: Und wie wurden Sie denn zu diesem ehrenamtlichen Berater vom Landratsamt?
1: Im Großen und Ganzen ist der Biber 2017/18 in Ammerbuch aufgetaucht, wo ich für die Gewässer zuständig bin. Und ich habe mich dann über das Tier informiert und habe dann den Vortrag zum Biber in Biberach oben gehört und dann einfach die Idee gefasst, mich da näher ausbilden zu lassen und habe mich im Landrat angemeldet.
0: Und was haben Sie da gelernt? Was lernt man denn da?
1: Über die Biologie vom Biber, was er so tut, was man für Schutzmaßnahmen machen kann, wie er lebt, einfach alles rund um den Biber eigentlich.
0: Kann man sagen, Sie sind so richtig Biber verliebt?
1: Ja, kann man fast sagen, ja. Biber verrückt vielleicht.
0: Oh, und haben Sie schon mal einen Biber wirklich gesehen?
1: Ja, öfters.
0: Und jetzt haben wir hier ja in Immenhausen auch einen Biber. Und jetzt wollte ich fragen, haben Sie den schon mal gesehen?
1: Nur auf der Wildkamera.
0: Oh, und wo ist die Wildkamera?
1: Die hänge ich immer da auf, wo ich gucken möchte.
2: Das die besten Chancen gibt, einen Biber zu sehen.
1: Genau.
0: Oh, dann hören wir uns jetzt nochmal ein Biberlied an. Und dann werde ich mich verabschieden und frage dann noch die letzte Frage. Viel Spaß!

0: jetzt sind wir schon fast am Ende von der Sendung vom Kinderlederladen. Und jetzt müssen die zwei Biber-Experten bald wieder heute Mittag einen Vortrag geben. Und zwar bei uns an der Schule, an der Merian-Gemeinschaftsschule. Aber jetzt wollte ich mal noch fragen, ganz speziell bei uns im Gebiet in Tübingen und Dusslingen, wie viele Biber gibt's denn da ungefähr und wo sind die denn überall?
1: Also sie sind im ganzen Landkreis, sind da seit 2015 etwa, kommen aus Bayern. Wir gehen von ca. 30 Revieren aus und man rechnet normalerweise mal 3, also dann wären es 90 Biber.
0: Wow, das ist ja toll. Und kann man denn ein Biber, wenn zum Beispiel die Bibermama gar nicht mehr lebt oder der Biberpapa, auch von Hand aufziehen mit einem Fläschle? Geht das?
1: Ja, es geht, ist aber relativ schwer und der Biber wird dann so zahm, dass man fast nicht mehr auswildern kann.
0: Und haben Sie da schon mal eine Erfahrung gemacht damit?
1: Nein.
0: Und Frau Nebel, Sie schon mal?
2: Nee, ich habe nur von einer Tierauffangstation gehört, die praktisch schon mal einen Biber großgezogen haben. Und weil die aber ja relativ lang bei ihren Eltern bleiben, ist es so, dass der dann fast 2 Jahre dort bleibt. Also nicht so wie die kleinen Eichhörnchen oder so, die man findet und großzieht, sondern tatsächlich dann relativ lang von der Zeitspanne und natürlich dann auch ein großes Revier braucht. Und das kann dann zu Problemen führen.
0: Oh, dann hören wir noch einmal ein Lied an. Das heißt, ich werde groß, groß, groß. Da geht es um kleine Tiere, die groß werden und die Großen dann den Kleinen helfen.

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0: jetzt möchte ich mich so herzlich bedanken bei unseren ganz wunderbaren Biber-Experten. Und zwar, das war der Herr Zade. Dankeschön, Herr Zade.
1: Bitte, bitte.
0: Und es war die Frau Nebel. Vielen Dank, Frau Nebel. Und wir sagen Tschüss.
2: Tschüss.
0: Und jetzt hören wir noch mal ein Lied von der Bam Bam Band. Und es heißt, ja, wenn im Wald die Bratkartoffeln blühen. Tschüss.
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0: Wow, Kre, Kra, das waren ja jetzt richtig tolle Informationen.
1: Ja, ich finde auch. Und jetzt habe ich noch was ganz Besonderes.
0: Ja, was hast du denn noch?
1: Ich habe noch was gefunden. Und zwar ein kleines Märchen über eine Biberfamilie.
0: Und was hat dir daran gefallen?
1: Und zwar die Biberkinder, die lernen das, was sie am allerbesten können.
0: Ja, was lernen Sie denn?
1: Na, Beate, schwimmen!
0: Oh, dann hören wir uns jetzt noch das Märchen an von den kleinen Bibern, die
1: Schwimmen lernen! Viel Spaß!
2: Biber. In einem kleinen Tal am Fuße der Berge fließt ein gewundenes Flüsschen. Es ist nicht besonders tief und nicht besonders breit. An seinen Ufern wachsen Büsche und junge Bäume. Das Flusswasser blubbert leise vor sich hin, strömt um Steine herum und umspült ein paar alte Baumstämme. In einer Biegung wachsen hohe Schilfhalme. Ihre grünen Stängel schwanken im Wind und an einem von ihnen schaukelt sogar ein Vogelnest. Der Fluss sprudelt auf einen kleinen Wald zu. Je näher er ihm kommt, desto langsamer fließt er. Dann staut er sich plötzlich zu einem kleinen Teich auf.

Tatsächlich, wer hat denn den hier hingebaut? Nur an einer kleinen Stelle kann das Wasser hindurchfließen. Kein Wunder, dass hier alles überflutet ist.

Der Biber war es, der diesen langen Damm im letzten Jahr gebaut hat. Er hat das Wasser aufgestaut. Und mittendrin steht die Biberburg.

Sofort kommen die jüngsten Biberkinder angetapst. Sie sind neugierig und wollen nachschauen, wer da nach Hause kommt. Auch die Bibermama nähert sich, um ihren Partner zu begrüßen. Und gleich dahinter erscheinen auch

Jetzt ist es Zeit, dass sie etwas Wichtiges lernen. Vorsichtig steigt die Bibermama ins Wasser. Die älteren Biberkinder folgen ihr sofort, tauchen unter und verschwinden durch den Tunnel nach draußen. Das haben sie schon viele Male gemacht. Doch ihre jüngeren Geschwister zögern. Sie sollen ins Wasser? Zaghaft setzt einer der Kleinen seinen Fuß hinein und zieht ihn schnell wieder zurück. Lieber nicht, das ist kalt. Doch die Bibermama weiß genau, was zu tun ist. Kurzerhand schubst sie einen winzigen Biber nach dem anderen hinein. Dann taucht sie dem Biberpapa hinterher und als die Biberkinder merken, dass sie von ganz allein schwimmen können, nehmen sie ihren Mut zusammen und folgen ihr. Tauchen ist einfach. Draußen in der hellen Sonne gibt es so viel zu sehen. Ein paar der älteren Geschwister fangen sofort an, schmale Wassergräben zu buddeln, durch die sie in den Wald hineinschwimmen können. Dort wollen sie junge Baumstämme annagen und so lange weiternagen, bis die Bäume umfallen.

der Biberfamilie üben jetzt fleißig das Schwimmen. Immer wieder werden sie von ihren älteren Geschwistern ins Wasser geschubst. So lange, bis sie nicht mehr wasserscheu sind und von allein hineinspringen. Der Biberpapa passt auf, ob Gefahr droht. Er schwimmt an den Ufern entlang und behält alles im Blick. Entdeckt er etwas Ungewöhnliches, warnt er seine Familie, indem er mit dem flachen Schwanz aufs Wasser schlägt. Das Klatschen

0: Blätter fressen können. Es gibt so viel, was sie noch üben müssen. Durch den Tunnel tauchen können sie schon. Aber um ihren Geschwistern und den Eltern dabei zu helfen, den Biberdamm auszubessern, brauchen sie noch viel mehr Kraft. Der Fluss muss sich immer um die Biberburg herum stauen. Nur wenn es viel regnet und das Wasser zu hoch steigt, öffnen die Biber den Damm an einer Stelle und lassen etwas Wasser ab. So kann die Biberburg nicht untergehen. Wenn die Bibermama im nächsten Jahr neue Babys zur Welt bringt, wandern die großen Brüder und Schwestern davon. Sie suchen sich eigene Partner und bekommen Biberkinder, denen sie dann das Schwimmen beibringen. Denn das ist es, was Biber am besten können.
1: Kre-kra.
2: Ja, Beate?
1: Hast du denn eigentlich auch schon mal einen Biber gesehen?
2: Aber natürlich habe ich schon mal einen Biber gesehen. Und zwar, ich flatter immer zwischen Immenhausen und Gomaringen hin und her. Und erst war da eine kleine Pfütze.
1: Aha.
2: Und dann war die Pfütze größer.
1: Aha.
2: Und dann war das ein kleiner Tümpel.
1: Aha.
2: Und dann war das auf einmal ein Riesensee.
1: Ja, und dann?
2: Und dann sind in dem See lauter Bäume umgefallen. Und da habe ich mal genauer geguckt und bin dahin geflattert und habe mich auf so einen wackeligen Baum gesetzt. Und dann habe ich gesehen, da ist ein dicker, fetter Biber unterwegs. Das war so lustig. Und alle kommen jetzt, die Tiere, und zwar zu dem Biberteich und gehen wie ins Schwimmbad. Der Wurm kommt und der springt vom Turm. Die Hunde und die Schweine und der Hahn, der schnorchelt. Und da hören wir jetzt das Lied von den Tieren, die zum Schwimmen gehen. Viel Spaß!
3: Sagt mal, Kinder, was macht ihr eigentlich im Sommer, wenn es sehr, sehr heiß ist?
4: Schwimmen gehen!
3: Ja, und die Tiere?

0: Wow, die Tiere im Schwimmbad. Aber liebe Krähe, ja, bist du denn da ab und zu zwischen Gomaringen und Immenhausen?
1: Ja, da ist es ganz, ganz wunderschön. Und da flatter ich so oft hin, wie es wirklich geht. Und ich sag dir eines, das sieht man und dann hört man vor allem die Tiere dort singen. Es ist so schön. Und davon handelt auch unser nächstes Lied.
0: Aha.
1: Und zwar, dass die Tiere im Wald und auch in Gomaringen und in Immenhausen schön singen können und dass wir aufpassen uns auf unsere Tiere und auf die Natur und dass es so bleibt und man nicht überall wie wild Straßen baut und alles zuteert, okay?
0: Ja, okay, da bin ich einverstanden.
1: Dann hören wir uns das nächste Lied an, dass die Tiere wieder schön im Wald singen und das klingen soll und nicht aufhören soll. Viel Spaß!
0: Viel Spaß!

Zeitung steht geschrieben, was dem Wald passieren soll. Doch die Waldanwohner haben jetzt die Nase wirklich voll, voll von all den schlechten Plänen, die die Stadt genehmigt hat. Und sie sprechen sich gut ab und überzeugen dann die Stadt, dass die Tiere so schön singen. Man darf sie nicht zum Schweigen bringen. Nein, der Plan ist zu bekloppt.

0: Rekra, weißt du denn, welche Jahreszeit wir gerade haben?
1: Aber Beate, das ist doch leicht. Es ist nicht Winter. Nein, es ist auch nicht Sommer. Da wäre es viel heißer. Und es ist auch nicht Herbst. Da würden die Blätter orange sein. Aber jetzt sind die Blätter rosa. Und die Büsche sind gelb. Ich freue mich so. Wir haben Frühling.
0: Oh, und was ist noch im Frühling?
1: Na, alle rennen draußen rum und machen Jogging.
0: Und was ist noch im Frühling? Was siehst du?
1: Die fangen jetzt an, Rasen zu mähen. Und es schnattert und knattert.
0: Und was ist noch im Frühling?
1: Oh, du hast Sommersprossen bekommen, Beate.
0: Oh, und was ist noch?
1: Du hast keinen Husten mehr. Endlich ist die Husten- und Schnupfenzeit vorbei.
0: Und was ist noch?
1: Wenn ich über die Tübinger Dächer flatter, sind alle Leute draußen und sitzen in den Kneipen und freuen sich an dem schönen Wetter.
0: Oh, da freue ich mich auch. Und dann senden wir jetzt ganz liebe Grüße raus an alle, die zugehört haben. Und dass ihr euch freut am Frühling und sagen Tschüss.

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1: Studio Neurodivers. Im freien Radio Wüste Welle für den Raum Tübingen, Reutlingen, Rottenburg und Reusten auf 96,6 MHz. Einen schönen guten Tag und herzlich willkommen zur zweiten Sendung Studio Neurodivers im freien Radio Wüste Welle auf 96,6 MHz. Ich bin Carsten und letztes Mal hatten wir ja eine nette Gesprächsrunde zum Thema Autismus-Spektrum. Für das nächste Mal möchte ich noch eine Reihe von Leuten zusammentrommeln, mit der ich zum Thema ADHS reden kann. Heute habe ich einige Nachträge zum Thema Autismus und der Diagnose. Ich habe ein Interview mit der Fach- und Koordinierungsstelle Autismus für den Landkreis Tübingen. Und wenn da noch Zeit bleibt, würde ich gerne mal das Thema sensorische Empfindlichkeiten bzw. sensorische Zumutungen einführen. Nun erstmal zu den Anmerkungen. Mehrere Teilnehmerinnen haben angemerkt, Mobbing an der Schule kommt oft vor, man bekommt an suizidale Gedanken im Jugendalter. Eine Person berichtet, dass sie in der Jugend suizidal geworden ist und sich dann an psychologische Experten gewandt hatte. Und dadurch kam sie dann schließlich zur Autismusdiagnose. Und das ist natürlich ein Unterschied, wenn man dann weiß, was mit einem los ist und wenn man einen Plan hat, was man mit seinem Leben anfangen kann. Wenn man Erklärung dafür hat, dass bisher so vieles schiefgelaufen ist, dann ist das natürlich eine ganz andere Situation. Und bitte Leute, gebt nicht auf, sondern schaut einfach mal, wenn es eine Erklärung gibt für euer Leben, dann findet sie und kommt hoch. Lohnt sich auf jeden Fall, dann Hilfe zu suchen, indem man sich an Psychologinnen oder an eine psychiatrische Ambulanz wendet. Nun, ich wurde gebeten, die Musik konsequent anzumoderieren, damit sich die Lieder besser in die Sendung einfügen und man nicht so davon überrascht wird. Hier kommt von Mojiba Fear and Love.

0: Und dann wurde ich gebeten von SG aus M, besonders hinzuweisen auf die Fehldiagnose Depression. Wenn man also als autistischer Mensch, ohne zu wissen, dass man autistisch ist, also in, wie hatte ich es genannt, in Verzweiflung, Niedergeschlagenheit oder gar Suizidgedanken gerät und sich dann psychiatrische Hilfe sucht, kann es sein, es wird einem schnell eine Depression diagnostiziert. Und das Problem dabei ist, ja, mit gewöhnlicherweise therapiert man eine Depression nach dem Motto Jubel, Trubel, Heiterkeit, man soll unter Leute gehen, man soll, ja, man soll was erleben. Aber genau das ist es, was Autisten eben nicht so passt. Sie geraten in Reizüberflutungen, die wird verschlimmert. Und solange man von sich selber nicht weiß, das ist nicht mein Ding, bei mir ist das gerade anders, na dann vertraut man halt auf die Diagnose, auf den Therapeuten und dann versucht man das halt mal und dann wird es nur schlimmer. Man gerät in einen Teufelskreis von Reizüberflutung, Niedergeschlagenheit, Verzweiflung, weil man nicht rausfindet aus der Niedergeschlagenheit, aus der totalen Überforderung. Depression als Fehldiagnose ist also hier nicht einfach bloß ein Weg in den Sand, sondern es bedeutet dann eine Verschlimmerung. Darum schlägt die Teilnehmerin auch vor, wenn eine Depressionsdiagnose erfolgt, sollte man ruhig gleich eine Autismustestung machen, um mal auszuschließen, dass man da einfach fehlgeht. Und was macht man dann? Letztes Mal hatten wir erwähnt, ja, es gibt ein Problem mit den Autismusambulanzen. Die sind überlaufen, Wartezeiten mit bis zu 2 Jahren sind keine Seltenheit. Aber MB aus R hat mich darauf hingewiesen, ja, nee, der erste Gang bei Autismusverdacht ist natürlich, man geht mal zum Hausarzt, der einmal anschaut und vermutlich dann ein niedergelassener Psychiater überweist. Und er schaut dann nochmal näher, macht Voruntersuchungen und so. Und erst dann wird man eine klinische Autismusambulanz überwiesen. Also, wo man sich Hilfe holen kann, ist dann auch bei der Fach- und Koordinierungsstelle Autismus. Und da war ich im letzten Monat am 13. Mai und habe einfach mal was aufgezeichnet. Heute bin ich bei der Fach- und Koordinierungsstelle Autismus für den Landkreis Tübingen im Gespräch mit Ruth Grass und Julia Merz. Da möchte ich gleich mal fragen, Fach- und Koordinierungsstelle, was ist denn das? Was macht ihr da?
1: Wir beraten autistische Menschen, deren Angehörige, aber auch Fachkräfte, die mit autistischen Menschen zu tun haben. Die kommen entweder zu der Beratung zu uns ins Büro oder wir machen auch aufsuchende Arbeit oder gehen auch zu den Institutionen. Die Fach- und Koordinierungsstelle hat sozusagen 3 Bereiche. Also der erste Bereich ist die Beratung von autistischen Menschen, Angehörigen und Fachpersonal, die mit autistischen Personen zu tun haben. Der zweite Baustein ist die Öffentlichkeitsarbeit. Da geht es einfach darum, die Öffentlichkeit mehr über das Thema zu informieren. Und der dritte Baustein ist die Netzwerkarbeit. Da geht es einfach darum zu schauen, welche Institutionen oder welche Stellen haben mit dem Thema zu tun, arbeiten mit autistischen Menschen zusammen und das sozusagen einfach die Kontakte oder die Netzwerke aufzubauen, sodass die autistischen Menschen und deren Angehörigen nicht so viele unterschiedliche Anlaufstellen haben beziehungsweise gezielter wissen, an wen sie sich wenden müssen. Die Fach- und Koordinierungsstelle gibt es seit 2022 in Tübingen.
0: Wer kann sich denn eigentlich an euch wenden?
1: Sowohl autistische Personen selber, also egal in welchem Alter, also von Kindern bis Erwachsene, aber auch deren Angehörige und auch, wie gesagt, das Fachpersonal. Es braucht auch keine offizielle Diagnose. Also wir beraten nicht nur autistische Menschen mit Diagnose, sondern einfach alle Menschen, die zu dem Thema Informationen wollen, die einfach darüber sich informieren wollen, was ist Autismus, beziehungsweise wo gibt es offizielle Diagnosestellen oder welches Angebot gibt es. Und wir beraten jetzt nicht nur Angehörige im Sinne von Eltern und Kindern, sondern auch Partner, Freundinnen, Lehrkräfte, alle, die, wie gesagt, einfach in ihrem Umfeld mit autistischen Personen zu tun haben.
0: Wie können Beratungssuchende mit euch Kontakt aufnehmen?
1: Also wir haben keine festen Öffnungszeiten und keine offene Sprechstunde, sondern man nimmt Kontakt zu uns auf, entweder per Telefon, per Mail, und macht dann einen Termin mit uns aus, sodass die Personen zu uns in die Beratung kommen oder wir auch aufsuchende Arbeit leisten, indem wir zu den autistischen Menschen gehen oder auch zu den Netzwerkpartnern oder zu den Lehrern, Schulen, ganz unterschiedlich. Dort findet dann ein Erstgespräch statt, in dem so ein bisschen geschaut wird, was brauchen die Personen. Es wird geklärt, also erstmal sortiert sozusagen, was sind die nächsten Schritte, was braucht es eigentlich. Und dann wird entschieden, braucht es mehrere Beratungen oder können wir in einem Termin schon weiterhelfen, weil es eben auch die unterschiedlichen Fragestellungen sind, mit denen die Personen zu uns kommen.
0: Welche Themen bringen die Menschen am häufigsten mit?
2: Das ist eine sehr gute Frage. Das Autismus-Spektrum ist einfach riesengroß, von Menschen, die nicht sprechend sind, mit unterstützter Kommunikation sich mitteilen, bis hin zu hochfunktionalen Personen mit einem IQ, also besonders intelligent, und genauso verschieden, wie die Menschen sind, nicht nur in der Kognition, sondern auch in ihrer Persönlichkeit, so sind auch die Themen. Also das kann von, wo finde ich eine Diagnostik sein, bis hin zu, es gibt Schwierigkeiten im Kindergarten, in der Schule, welche Möglichkeiten gibt es im Arbeitsleben, im Berufsleben, für verschiedene Bereiche, Freizeit, Wohnen, Bildung, also ist gar nicht so pauschal zu beantworten.
0: Worauf achtet ihr besonders, wenn ihr mit autistischen Menschen umgeht?
2: Wir haben beide eine sehr wertschätzende Haltung allen Menschen gegenüber, und uns ist auch sehr wichtig, da offen reinzugehen. Also wir haben kein vorgefertigtes Fragenmanual, aber schon im Hinterkopf einfach auch die Besonderheiten, die autistische Menschen mitbringen. Und ganz arg wichtig ist für uns auch die Grundhaltung, wir kennen nicht einen Autisten und denken, wir kennen alle, sondern wir schauen individuell die Person an oder sind im Gespräch mit der Person, die gerade da ist. Das ist so das Wichtigste für uns und eben auch darauf einzugehen, was ist vielleicht die Besonderheit, also auch da gleich zu signalisieren, wenn es zu hell ist, zu laut, bitte mitteilen, dann können wir gemeinsam schauen, dass wir das Beratungssetting so gestalten, dass es für die autistische Person möglichst angenehm und reizarm ist. Zudem wissen wir, dass es wichtig ist, erstmal ein Vertrauensverhältnis aufzubauen, dass die Person mit dem kommen kann, was sie gerade beschäftigt, was ihre Anliegen sind und dem möglichst viel Raum zu geben. Und das heißt manchmal eben auch mehrere Termine zu vereinbaren, bis dieses Vertrauensverhältnis besteht.
0: Bezieht ihr autistische Menschen mit in eure Arbeit ein?
2: Wir finden den Einbezug autistischer Menschen total wichtig für unsere Arbeit. Zum einen haben wir eine Mitarbeitende, die nicht in der Beratung tätig ist, aber uns als Fachkräfte im Hintergrund berät und auch Recherchearbeiten für uns übernimmt. Diese Person ist selber autistische Person und arbeitet auch im System, also an der Uniklinik, und hat daher einfach aus verschiedenen Perspektiven eine große Expertise. Aber nicht nur das, also auch in unserer Beratung haben wir immer wieder autistische Menschen, wie jetzt zum Beispiel, der uns auch von der Innenperspektive autistischer Menschen berichtet. Das ist total wichtig, weil nur so können wir die Brücke auch kommunikativ zwischen autistischen Personen und nicht autistischen Personen gut schaffen und schließen.
0: Musik, Them Heavy People von Kate Bush.

0: finanziert ihr euch? Muss man etwas bezahlen, wenn man eure Angebote in Anspruch nimmt?
1: Nein, das Angebot der Beratung ist kostenfrei. Das liegt einfach auch daran, dass das eine Finanzierung ist vom Landkreis und natürlich auch noch mit zusätzlichen Finanzierungen durch den Verein Autismus Verstehen. Daher müssen die Ratsuchenden nichts für die Beratung zahlen. Einzige Ausnahme ist eben, dass es auf den Landkreis Tübingen bezogen ist. Also die Menschen müssen entweder im Landkreis Tübingen wohnen beziehungsweise im Landkreis Tübingen zur Schule gehen oder arbeiten. Das ist die einzige Voraussetzung.
0: Gibt es in anderen Landkreisen auch vergleichbare Angebote?
1: Im Landkreis Reutlingen gibt es diese Fach- und Koordinierungsstelle Autismus auch. Dort ist sie auch ursprünglich gegründet worden. In anderen Landkreisen gibt es das bisher noch nicht, wobei das Ziel ist, dort auch solche Fach- und Koordinierungsstellen entstehen zu lassen.
0: Wie ist die Fach- und Koordinierungsstelle eigentlich entstanden?
2: Die Fach- und Koordinierungsstellen sind durch die Initiative von Selbsthilfegruppen, also spezifisch aus der Selbsthilfegruppe Reutlingen, entstanden.
1: Also durch die Selbsthilfengruppenleiterinnen in Reutlingen eigentlich, die gesagt haben, für unsere Kinder gibt es zu wenig Unterstützung. Andersrum gibt es aber zu viele Anlaufstellen, an die sie sich wenden müssen, die sich wiederum nicht mit dem Thema auskennen und sie zu viel erkämpfen mussten für ihre Kinder, gerade was das Thema Schule betrifft, aber auch das gesundheitliche System. Daraus entstand die Fachstelle, die einfach auf das Jugendamt oder das Landratsamt in Reutlingen zugegangen ist.
2: Es war 2018 und in Kooperation mit der Kinder- und Jugendpsychiatrie Tübingen, die das dann auch evaluiert hat. Die Evaluation hat ergeben, dass es einen Mehrwert bringt, diese Stelle zu haben. Und so konnte 2022 dann auch durch die Selbsthilfegruppe Tübingen, die auf die PolitikerInnen zugegangen ist, auch die Fach- und Koordinierungsstelle in Tübingen gegründet werden.
0: Könnt ihr die Menschen auch beim Umgang mit Ämtern und Behörden unterstützen?
2: Ja, also wenn das gewünscht ist von den Personen und die Notwendigkeit besteht, helfen wir da, sowohl beim Antragstellen, aber auch wenn es um Termine geht, wie zum Beispiel Hilfeplangespräche mit Jugendämtern, zur Arbeitsagentur, zum Jobcenter. Also es kommt immer auf den Bedarf an.
0: Mit welchen Stellen und Institutionen arbeitet ihr denn noch zusammen?
1: Also das ist ganz unterschiedlich, also zum einen auch beim Schulamt, das sind dann meistens die Autismusbeauftragten, aber wir gehen auch zu Schulgesprächen mit in die Schule sozusagen, mit Kontakt mit Lehrern sind wir dabei, bei runden Tischen zum Beispiel, wenn das gewünscht ist, aber auch Kooperationsgesprächen mit den Psychiatrien, also mit der Kinder- und Jugendpsychiatrie hier in Tübingen zum Beispiel oder mit dem SBZ. Oder wir haben auch Kontakte zu Psychiatern, die niedergelassen sind. Dort gibt es dann auch so Arbeitskreise, mit denen wir uns dann auch zusammensetzen. Aber auch mit Ämtern, mit dem Integrationsfachdienst oder auch mit den Arbeitsämtern, mit den Reha-Abteilungen sind wir auch im Kontakt.
0: Wo gibt es momentan die größten Versorgungslücken und Schwierigkeiten für autistische Menschen?
2: Es bestehen Versorgungslücken in verschiedensten Bereichen. Eine der größten, die wir benennen können, ist im medizinischen Bereich bei der Diagnostik. Bestehen sehr lange Wartezeiten für eine Diagnose, vor allem für erwachsene autistische oder potenziell autistische Personen. Und natürlich dann im Anschluss eben auch eine Therapie zu finden, ist sehr, sehr schwierig. Ich finde die Frage, wo gibt es die meisten Schwierigkeiten für autistische Menschen, tatsächlich eine sehr schwierige, weil das auch so individuell ist. Also wir haben viele Kinder, die Schwierigkeiten haben in unserem Schulsystem, wo wir beraten, die Eltern vor allem. Es gibt viele Schwierigkeiten, Missverständnisse mit ArbeitgeberInnen, wo Arbeitsplätze gefährdet sind von autistischen Personen. Wir wissen aus den Statistiken, dass die Anzahl autistischer Personen in Arbeit im Gegensatz zur Gesamtbevölkerung, also nicht autistischer Menschen, extrem hoch ist, also Arbeitslosigkeit ein großes Thema ist und es oftmals keine passenden Hilfesysteme für autistische Menschen gibt. Wir erleben, dass es oft eine hart Übersetzungshilfe braucht für ArbeitgeberInnen, um zu verstehen, eine autistische Person ist jetzt zum Beispiel nicht unbedingt unmotiviert, nur weil sie eine andere Art des Ausdrucks hat, was zum Beispiel oft so interpretiert wird, weil wir alle von dem ausgehen, was wir eben von uns selbst kennen. Und so passiert es eben häufig, dass autistische Menschen auch zwischen den Systemen durchrutschen und gerade auch Übergänge eigentlich eine Begleitung brauchen oder es gut wäre, da eine Begleitung zu haben und das häufig fehlt. Also gerade Übergangssituationen sind auch für autistische Personen eine riesige Herausforderung, wenn unklar ist, was erwartet mich, was wird von mir erwartet, was sind die nächsten Schritte, um das mal so grob zu benennen.
0: Und nochmal Musik. Musik, Kate Bush, nochmal.

0: Ihr seid ja auch in der Öffentlichkeitsarbeit aktiv. Warum ist das so wichtig?
1: Es ist extrem wichtig, weil die Öffentlichkeit einfach mehr zu dem Thema erfahren sollte, weil es oft viele Mythen noch zu dem Thema gibt. Und damit autistische Menschen einfach mehr Verständnis bekommen, auch am Arbeitsplatz oder auch in der Öffentlichkeit, weil das einfach auch eine unsichtbare Barriere ist oder eine unsichtbare Behinderung und es für viele einfach nicht klar ist. Und es wichtig ist, dass mehr Verständnis da ist, weil sonst viel erwartet wird von diesen Personen.
0: Welche konkreten Aktionen macht ihr in eurer Öffentlichkeitsarbeit?
1: Im letzten Jahr haben wir einen Fachtag Autismus organisiert, gemeinsam mit anderen Institutionen und der Stadt Tübingen. Dann beteiligen wir uns an der Öffentlichkeitsarbeit im Rahmen der unsichtbaren Woche im Oktober. Dann waren wir bei den Wahlen beteiligt, wo es darum geht, autistische Menschen, aber auch Menschen mit Behinderung mehr über die Landtagswahlen zu informieren. Wir organisieren mit Fortbildungen und nehmen an Interviews bei der Wüstenwelle teil.
0: Was bedeutet informieren bei der Landtagswahl? Wie habt ihr da die Menschen informiert? War das jetzt im Hinblick auf, wie die verschiedenen Parteien mit Behinderungen und Inklusion umgehen?
1: Genau, da ging es um das Thema Inklusion konkret, dass verschiedene Parteien jetzt gerade bei den Landtagswahlen zu einer offenen Diskussion eingeladen wurden und sich zu bestimmten Fragen äußern mussten und Position beziehen mussten.
0: Was ratet ihr Betroffenen und Angehörigen, die zum ersten Mal mit dem Thema Autismus in Kontakt kommen?
2: Ich würde die Menschen, also so mache ich das auch in meiner Beratung, fragen, was das für sie bedeutet und ihnen zuhören. Wie sind sie auf das Thema gekommen? Was steht für sie im Hintergrund? Betrifft es das eigene Kind, das potenziell autistisch ist, oder haben sie die Diagnose für das Kind bekommen, für sich selber? Oftmals ist es tatsächlich auch wie ein Trauerprozess erstmal, weil es für Eltern auch schwierig ist, von dem, wie sie sich das vorgestellt haben, ein Kind zu haben, wie das sein wird, einfach verschieden ist zu der Realität, die sie dann leben. Und dann aber auch zu zeigen, ja, es kann in gewissen Bereichen für das Kind Beeinträchtigungen im Alltag geben, weil unsere Gesellschaft eben strukturiert ist eher für nicht-autistische Menschen. Aber das kann auch so viel Potenzial haben trotzdem, also so viele Ressourcen und Stärken dieses Kind, und das auch zu sehen und da einfach eine Balance zu halten zwischen dem, was herausfordernd ist, natürlich auch Gespräche dazu, was ist Autismus, was bedeutet das auch ganz individuell für die Person, um die es geht, und so ähnlich mache ich das auch, wenn autistische Personen mit dem Thema zu mir kommen.
0: Woher stammt eure Motivation? Macht euch diese Arbeit Spaß?
1: Also mir macht meine Arbeit sehr, sehr viel Spaß, vor allen Dingen auch die Beratung mit autistischen Personen, weil ich jeden Tag neue Menschen kennenlerne mit sehr viel Innensicht, die mir auch persönlich sehr viel weiterhelfen. Einfach wie Menschen was verstehen, wo auch deren Barrieren sind. Und das hilft mir sehr viel weiter in dem Umgang mit autistischen Menschen, aber auch mit allen Menschen. Und ich, wie gesagt, ich habe jeden Tag, gehe ich mit Freude zu meiner Arbeit.
2: Ja, meine Arbeit macht mir viel Spaß. Ich wollte immer ein bisschen was bewegen, deshalb bin ich Sozialarbeiterin geworden. Und in dem Bereich habe ich das Gefühl, ich kann zumindest im Kleinen was bewegen. Ich sehe Eltern, die in der Beratung sind, die glücklich sind, einfach mal jemanden zum Reden zu haben, mit Verständnis für ihre Situation. Ich bekomme mit, wie Fachkräfte dankbar sind, weil sie autistische Menschen besser verstehen und damit ihr Angebot anpassen können an die Personen. Und ja, das macht mich echt glücklich. Natürlich ist es manchmal auch herausfordernd, das werde ich gar nicht verschweigen. Und es gibt auch wirklich Schicksale, die echt auch herausfordernd sind manchmal so für mich. Aber an sich mache ich den Job total gern.
0: Was würdet ihr euch für die Zukunft wünschen?
1: Ich würde mir auf jeden Fall mehr Offenheit, mehr Verständnis für autistische Menschen und für die unsichtbaren Beeinträchtigungen oder Barrieren, sage ich mal, weil es ja nicht unbedingt nur als Beeinträchtigung von der autistischen Seite, sage ich jetzt mal, sondern es ist eine Barriere. Und wenn mehr Verständnis von beiden Seiten da wäre, ich glaube, dann gäbe es diese Barriere einfach nicht.
2: Ja, was mir dazu noch einfällt, ist tatsächlich, autistische Menschen mehr mitzudenken. Und ich denke, das kann kann passieren, das kann glücken, wenn mehr Information dazu da ist, wie eben die Wahrnehmung zum Beispiel verschieden sein kann oder besonders sein kann und dann nicht nur autistische Menschen mitzudenken, sondern sie in allen Bereichen der Gesellschaft tatsächlich auch mitsprechen zu lassen, Teil von Gesprächen, von Entscheidungen, auch politischen zum Beispiel zu sein.
0: Vielen Dank für das aufschlussreiche Gespräch, Carsten Spanheimer an Ruth Krass und Julia Merz. Und wieder Musik von Patti Smith diesmal.

Ja, wir hatten das bei der letzten Sendung ja schon davon, dass autistische Menschen sehr oft empfindlich sind gegenüber Licht, gegenüber Ton. Und gerade in der Öffentlichkeit haben die Belästigungen durch Licht und Ton in den letzten Jahren immer mehr zugenommen. Und daher würde ich jetzt einfach mal ein bisschen was vorlesen. Das ist eine Rede, die habe ich am 9. Mai bei der Demo und Kundgebung für Inklusion und gegen unsichtbare Barrieren gehalten. Und ich erzähle mal was. Mein besonderes Anliegen sind sensorische Barrieren. Was heißt das? Durch Belästigung meiner Sinne werde ich aus der Öffentlichkeit vertrieben und meine Teilnahme am öffentlichen Leben wird behindert. Es geht um Einflüsse durch Licht, Ton und Gerüche und auch um bewegte Bilder, um Smartphones und Computer, um die Benutzung digitaler Medien. Es geht um Dinge, die vor 15 oder 20 Jahren noch kein Problem waren. Aber seither sind neue Technologien aufgekommen und sie werden verwendet, ohne darüber nachzudenken. Oder sie werden mit Absicht so gestaltet, dass sie stören. Oder Hersteller wollen neue Produkte herstellen, obwohl alle für die Menschen notwendigen Dinge schon da sind. Was ist belästigend? Lichter, die blenden und unangenehm sind. Warntöne, die piepen und tröten. Parfümierte Personen und Gegenstände riechen meterweit. Computeranwendungen und Webseiten sind nicht mehr gut benutzbar. Das sind viele Dinge und nur einige davon möchte ich hier näher beschreiben. Wenn ihr damit auch Probleme habt, dann können wir uns zusammentun, um Bewusstsein zu schaffen für diese Arten von Barrieren und um die dringend notwendigen Verbesserungen durchzusetzen. Viele neue Straßenlaternen blenden. Sie sind zu blau und sie leuchten den Anwohnern in die Schlafzimmer, anstatt bloß auf die Straße, wo sie gebraucht werden. Seit langem wird geredet von Lichtverschmutzung. Der Nachthimmel wird erhellt, nur noch die hellsten Sterne sind zu erkennen. Nachtaktive und tagaktive Tiere werden in ihrem Lebensrhythmus gestört, darunter sind Insekten und Vögel. Ich habe gehört, dass es Orte gibt, wo Tagvögel nachts gar nicht zur Ruhe kommen. Wenn die öffentliche Beleuchtung naturschonend konzipiert wird, so ist auch den Menschen schon ein Stück weit geholfen. Dann fahren Autos heutzutage nur noch mit sogenannten Tagfahrlichtern umher. Das sind Lichter, die schon bei Tageslicht blenden. Viele Radfahrer scheinen nicht mehr zu wissen, wie man den Scheinwerfer richtig einstellt. Manche Radfahrer stellen ihre Scheinwerfer aus Absicht so ein, dass er blendet. Manche Fahrradscheinwerfer und Rücklichter sind so konstruiert, dass sie immer blenden, egal wie man sie einstellt. Nabendynamos geben flimmerndes Licht beim Schieben des Fahrrads. An Baufahrzeugen und Straßenkehrmaschinen und an Baustellen sind Warnlichter angebracht, die nicht nur blinken, sondern sogar unregelmäßig blitzen, um Menschen möglichst stark zu stören. Blinken und blitzen und bewegte Lichter ziehen die Aufmerksamkeit auf sich und lenken von anderen Dingen ab. Meist erhöhen sie die Gefahr, anstatt auf eine reale Gefahr hinzuweisen. Blinken ist nur bei akuter Gefahr zielführend und blitzende Lichter ergeben fast nie einen Sinn. Daher die Forderung, man soll prüfen, welche Warnsignale wirklich notwendig sind. In den allermeisten Fällen reicht ein Dauerlicht aus, wo überhaupt ein Signallicht notwendig ist. Und wenn schon blinken, dann so sanft wie möglich und kein Blitzen. Und jetzt gibt's wieder Musik und ja, was habe ich denn da?

In Bussen und in Zügen werden akustische Signale eingesetzt, um vor dem Schließen und neuerdings auch vor dem Öffnen der Türen zu warnen. Wie schon die Blink- und Blitzlichter sind auch diese Warntöne so gestaltet, dass sie maximal auf die Nerven gehen. Auch hier die Forderung, man soll prüfen, wo Warntöne wirklich notwendig sind. Und wo man dann doch Signaltöne einsetzt, da soll man diese angenehmer gestalten. Neuerdings ist es Pflicht, dass Lkw und Baustellenfahrzeuge beim Rückwärtsfahren störende Piepgeräusche von sich geben. Auch hier wird mehr Schaden angerichtet als Nutzen erzeugt. Früher gab es einen Beifahrer, der ist ausgestiegen, um dem Fahrer Signale zu geben, wenn hinter dem Fahrzeug alles frei ist. Heute gibt es eine Umkehr der Achtsamkeit. Früher waren die stärkeren, schwereren, schnelleren Verkehrsteilnehmer in der Pflicht, auf die schwachen, langsamen, zu Fuß gehenden zu achten. Heute wird einfach gepiept und die Kleinen sollen springen. Und hier wieder die Forderung. Man sollte prüfen, ob die Warntöne wirklich einen Nutzen bringen. Geht wirklich die Zahl der Personenschäden dadurch zurück oder wird einfach nur die Lebensqualität vermindert? Hier scheint ein wiederkehrendes Prinzip zu bestehen. Sicherheit durch Irritation. Warnsignale sollen die Zahl der Unfälle vermindern und damit die Sicherheit erhöhen. Je unerträglicher die Warnsignale sind, also Blitzen und Dröten, desto mehr Sicherheit sollen sie hervorrufen. Ja, stimmt das denn überhaupt? Wurden zum Beispiel statistische Untersuchungen darüber angestellt oder glaubt man, und wer ist man, bloß, dass unangenehme und irritierende Signale besser seien, um Personen zu warnen? Ich behaupte, dass angenehmer gestaltete Warnsignale keine schlechtere Warnwirkung hätten. Die negative Wirkung hässlicher Signale ist unbestreitbar. Dazu muss man nur die Menschen fragen, die das Blinken und Piepen ertragen müssen. Was soll uns das letzte Prozent an Sicherheit nutzen, wenn die Lebensqualität so weit vermindert ist? Wir Menschen sind keine Roboter. Wir Menschen brauchen auch Ruhe, Besinnung und Besinnlichkeit. Die finden wir nicht mehr in einer Welt voller Warnung und Gefahr. Daher fordere ich, man soll prüfen, welche Warnsignale wirklich notwendig sind und wo sie notwendig sind, sollen sie angenehmer gestaltet werden. Viele Auflagen und Bestimmungen sind erlassen worden, die vorgeblich die Sicherheit erhöhen sollen, aber tatsächlich die Lebensqualität vermindern. Maßnahmen werden erdacht, ohne auch die Nebenwirkungen zu bedenken. Daher fordere ich, unbedachte und schädliche Gesetze müssen neu überdacht und, wenn nötig, geändert oder zurückgenommen und vernünftig gestaltet werden. Nun kommen wir zu den digitalen Barrieren. Was passiert, wenn man eine Software weiterentwickelt, die bereits optimal ist? Sie kann nur wieder schlechter werden. Benutzeroberflächen von Websites und Anwendungsprogrammen werden immer weniger anwenderfreundlich. Sie werden mit überflüssigem visuellem Schnickschnack überfrachtet. Der sensorisch empfindliche Anwender stört und nervt und eine Barriere für die Anwender darstellt. Zum Beispiel Mouse-Over-Aktionen. Beim bloßen Überfahren mit dem Mauszeiger ändern Tabellenzeilen ihren Hintergrund oder Bilder atmen. Menüs und Tooltips klappen auf und verdecken den Inhalt, den man lesen will. Man muss aufpassen, wohin man den Mauszeiger bewegt, wie in einem Videospiel mit versteckten Bömmchen, die man meiden muss. Das erzeugt unnötigen Stress beim Betrachten einer Webseite. Seitliche Wischeffekte und verspielte Animationen von Aufklappfenstern, automatisch wechselnde Bilder oder seitlich durchlaufende Bildergalerien bringen nur visuelle Verwirrung und bieten keine nützliche Funktion. Unter dem wohlmeinenden Vorwand von Sicherheitsupdates werden einem gleichzeitig immer weiter verschlimmerte Bedienoberflächen untergeschoben. Wer Barrierefreiheit und Accessibility im Munde führt, muss auch ins Auge fassen, dass ein sensorisch anstrengendes Design nicht zielführend ist. Wir brauchen einfache Webdesigns oder umschaltbare Designs für sensorische Barrierefreiheit. Für Anwendungsprogramme sollten Einstellungen existieren, mit denen man unerwünschte Effekte der Benutzeroberfläche abschalten kann, um diese sensorisch zu bändigen. Wo bleibt die Musik? Dann halt nicht.

Uiuiui, die letzten 10 Minuten. Dann will ich mich mal ranhalten. Man muss sich nicht einen digitalen Neandertaler nennen lassen, um die Verwendung eines Smartphones abzulehnen. Die sensorische Unfreundlichkeit moderner Apps und Betriebssysteme reicht schon aus, um die Nutzung eines modernen digitalen Endgeräts zur Zumutung zu machen. Der Zwang dazu, ein Smartphone anzuschaffen, ist nicht zumutbar. Nicht-elektronische Alternativen wurden zunehmend so gestaltet, dass amtliche Vorgänge deutlich erschwert sind. Das ist tatsächlich Bürgerferne. Man kann zum Beispiel nicht mehr bei der Sachbearbeiterin vorsprechen, die mit dem Fall vertraut ist, und man kann sie auch nicht mehr anrufen. Wenigstens eine E-Mail zu schreiben geht dann auch nicht mehr. Man kann nur Callcenter-Mitarbeiter anrufen, die den Fall nicht kennen und nur nach der Aktenlage auf ihrem Bildschirm beraten können. Anstatt Anträge und Nachweise per E-Mail einreichen zu können, wird man zur Nutzung eines webbasierten Portals für jedes Amt gezwungen, wo man den Zumutungen des jeweiligen Web-

Inhalte, die eindruckschindenden Werbevideos, die sich den Passanten in der Öffentlichkeit aufdrängen. In den privaten Verkaufsräumen von Einzelhändlern und Finanzunternehmen schlimm genug belästigt bewegte Werbung auf der Straße alle Passanten, ohne dass sie sich dem entziehen können, es sei denn, sie verzichten darauf, am öffentlichen Leben teilzunehmen. Bildschirmwerbung in die Öffentlichkeit hinein sollte reguliert werden. Zumindest sollen keine bewegten Inhalte gezeigt werden, sondern lediglich sanfte Bildwechsel. Werbeschirme sind dann als langsam wechselnde Plakate zu verstehen und nicht als Fernsehwerbung. Wer alleine versucht, bei den Verursachern und zuständigen Stellen Gehör und Verständnis zu gewinnen, bekommt keine Chance. Zum Beispiel hatte ich der Gemeinde Ammerbuch geschrieben, die neue Straßenbeleuchtung sei eine Zumutung, die zu grell ist und in die Schlafzimmer leuchtet, sodass man seine Fenster mit schweren Vorhängen vermummen muss und so weiter. Die Antwort des Ammerbucher Bauamts war ignorant. Die Beleuchtung entspricht den geltenden Normen und Vorschriften. Eine gesetzliche Grundlage, die besagt, dass eine Straßenlaterne zu hell sein kann, existiert nicht. Aber selbstverständlich nehmen wir Ihre Bedenken ernst und danken Ihnen für Ihr Engagement. Es geht aber nicht um Bedenken, sondern um Beschwerden. Es geht darum, die technischen Einrichtungen besser und menschenfreundlicher zu machen, als die Bestimmungen es vorschreiben, oder noch besser, die Vorschriften so zu verbessern, dass auch die empfindlichen Belange der Bevölkerung berücksichtigt werden. Und deshalb frage ich, betrifft euch so etwas auch? Fühlt auch ihr euch bedrängt durch technische Barrieren? Dann macht mit. Wir können uns beraten, können Beschwerden formulieren und mit Unterschriftenlisten untermauern. Wir können der Politik Druck machen, dass die technischen Bestimmungen vernünftig gestaltet werden. Ihr könnt aktiv mitmachen oder die Forderung durch eure Unterschriften unterstützen. Es gibt weiteres Informationsmaterial in dem Heft über sensorische Empfindlichkeiten, jetzt in sensorische Zumutungen, beschreibe ich die Probleme aus der Sicht des Betroffenen. Die Broschüre Licht und Ton im öffentlichen Raum beschreibt die Ursachen der Probleme aus technischer Sicht und schlägt Lösungswege vor. Ich mache auch wieder einen Blogartikel auf woeste-welle.de, wo ich diese Materialien draufstelle. Und ich möchte gerne so etwas wie eine Selbsthilfegruppe oder besser noch eine Aktionsgruppe ins Leben rufen, dass man gemeinsam sich öffentlichkeitswirksame Aktionen überlegen kann, um etwas zu bewegen. Wieder Zeit für Musik und dann entspannen.

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6: Jutta Hipp war eine Ausnahmeerscheinung, ein Shootingstar im Nachkriegsdeutschland.
7: Die Rolle als Jazzpianistin in den 50er Jahren in Deutschland ist natürlich nicht hoch genug einzuschätzen. Und Jutta Hipp war eigentlich die Pianistin in den 50er Jahren in Deutschland.
8: Sie war eine Pionierin oder ist eine Pionierin ihrer Zeit.
9: Wenn es in jenen Jahren im deutschen Jazz so etwas wie einen heimlichen Star gegeben hat, dann ist es Jutta Hipp gewesen.
8: Dass sie nicht so Mainstream war, dass sie Emanzipation gelebt hat, ne? Dass sie einfach ihr Ding gemacht hat, ohne Rücksicht auf Konventionen.
6: Jutta Hipp hatte auch einen sehr sensiblen, ich nenne mal Hipp-Style. Keiner konnte so spielen wie sie und das machte sie einzigartig. Und die Fans und ja, das Publikum liebte sie dafür. Also ihre eigentlich zurückhaltende Art auf der Bühne, aber dann doch ihren eigenen Stil präsentieren. Dafür hat das Publikum sie geliebt.
10: In unserer heutigen Musikbox dreht sich alles um Jutta Hipp. Sie war Jazzpianistin, ist in den frühen 50er Jahren in der Bundesrepublik sehr erfolgreich geworden. Jutta Hipp hatte als erste Frau in Nachkriegsdeutschland ein eigenes Quintett und wurde 1953-54 zur besten Jazzpianistin gewählt. Sodann hat sie der amerikanische Impresario, Plattenproduzent und Jazzautor Leonard Feather über den Atlantik nach New York in die Welthauptstadt des Jazz gelotst. Und Jutta Hipp hätte im Februar 2025 ihren 100. Geburtstag feiern können. Die ganze Geschichte von Jutta Hipp erfahrt ihr in der nächsten Stunde und dann demnächst in einem zweiten Teil. Damit herzlich willkommen zu einer neuen Ausgabe von Radio Mikro Europa, dem Tübinger Campusfunk hier auf der Wüstenwelle 96,6, am Mikrofon Ulrich Hägele. Hier zum Einstieg erstmal ein Song von ihr und ihrem Quartett. Der Titel Jutta is Hip aus dem Jahr 1952.

Jutta is Hip mit Hans Koller am Tenorsaxophon und Jutta Hip am Piano. In der Vorbereitung der Sendung bin ich oft gefragt worden, wie ich eigentlich auf Jutta Hip gekommen bin. Ja, das ist ganz einfach über eine Schallplatte, die ich irgendwann in den 80er Jahren bei Rimpo hier in Tübingen entdeckt hatte. Es war die Nachpressung einer LP, die sie 1956 gemeinsam mit dem Tenorsaxophonisten Sue Zimz in New York für das berühmte Label Blue Note Records eingespielt hatte. Das Cover ist fast ganz in Grün. Abstrakte, rechteckige Formen in verschiedenen Grün- und Blautönen deuteten die Tasten eines Klaviers an. Damals gab es noch kein Internet, sondern nur irgendwelche Lexika, in denen aber über Jutta Hip nichts drin stand. Der Vater meiner Freundin, Jahrgang 1933, war ein begeisterter Jazzfan. Er wusste mehr und schon hatte mich die Geschichte gepackt und eigentlich bis heute nicht mehr losgelassen.

0: Jutta Hipp kommt am 4. Februar 1925 in Leipzig zur Welt. Die Familie wohnt in Markkleeberg, einem bürgerlich geprägten Vorort. Ihr Vater fährt als Schiffsingenieur zur See und spielt Klavier. Die Mutter liebt es, dazu zu singen. Mit 9 Jahren bekommt Jutta Klavierunterricht, den sie allerdings, weil zu theoretisch, als Teenager wieder abbricht. Dann im September 1939, Hitlers Wehrmacht überfällt das Nachbarland Polen. Der Zweite Weltkrieg hatte begonnen. Jutta legt ein Notabitur ab und beginnt ein Studium an der Kunstgewerbeschule Leipzig. Abends schaltet sie die sogenannten Feindsender im Radio ein. Aus dem Volksempfänger pulsiert Swing, von den Nazis als entartete Musik bezeichnet.
1: Wir haben damals immer gehört, die Nazis, die hätten irgendwie ein Gerät, das die draußen auf den Straßen hören könnten, was für einen Sender man hört. Meine Eltern haben Angst gehabt, aber ich saß nachts immer unten am Radio und habe den holländischen, belgischen und den englischen Sender eingestellt und habe Jazz gehört.
0: Was fatale Folgen haben konnte, denn wenn man heimlich ausländische Sender hörte, landete man nicht selten im Gefängnis oder bekam von der Gestapo eine ernsthafte Verwarnung. Swingmusik war zwar verboten, aber die Kombos behalfen sich damit, dass sie die englischen Texte der Songs einfach ins Deutsche übersetzten. Ziemlich angesagt im einschlägigen Leipziger Hotclub war die Musik von Benny Goodman, Duke Ellington oder des Jazzpianisten Teddy Wilson.
1: Als ich noch jung und hübsch war in Leipzig, ging ich immer ins Varieté zum Skizzieren. Da war eine kleine Band mit einem holländischen Pianisten, der à la Teddy Wilson spielte. Mit dem freundete ich mich an und er schmuggelte immer amerikanische Tunes rein, wenn sein Solo kam. Kein sturer Deutscher kannte das ja. Das war mein Ersatz Teddy Wilson.

0: Teddy Wilson mit April in My Heart. 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Heute mit einer Musikbox über die Jazzpianistin Jutta Hipp, die 2025 100 Jahre alt geworden wäre. Während des Krieges besucht Jutta gemeinsam mit ihren KommilitonInnen von der Kunstakademie abends den Leipziger Hotclub.
1: Da war ein Junge, er war mein Freund und er hat auch Klavier gespielt. Und da habe ich das erste Mal Jazz gehört, so viel ich mich erinnern kann. Das hat mir gefallen und das wollte ich dann nachmachen.
0: An den Wochenenden und manchmal abends trifft sich die Leipziger Swing-Clique privat in elterlichen Wohnungen, um dort Jazz von Schellackplatten zu hören. Die konnte man bis fast zum Kriegsende in örtlichen Musikgeschäften kaufen. Manche aus den USA importierten Titel, allerdings nur inoffiziell unter der Ladentheke.
1: Der Schlagzeuger Teddy Neubert hat eine ganze Wand voll gehabt. Alle Platten, Benny Goodman Quartet, Teddy Wilson, Jimmy Longford. Und meine Lieblingsplatte war Margie damals. Und Count Basie hat er gehabt. Ich weiß nicht woher und ich habe immer Platten getauscht. Ich habe meiner Mutter Bücher geklaut und die gegen Schallplatten eingetauscht.

0: Jimmy Lunsford und Margie, der damalige Lieblingssong von Jutta Hipp. 1943 und 1944 bewegt sie sich in Leipzig in angehenden Künstlerkreisen. Man gibt sich nach innen avantgardistisch, immer mit der Angst, von der Gestapo wegen einer Kleinigkeit verhaftet zu werden. Der Bildhauer Julius Becke, 2 Jahre jünger als Jutta Hipp, erinnert sich in seiner Audiobiografie »Really the Blues«.
1: Und da stand sie plötzlich in unserer Wohnung, klein und zierlich, eingehüllt in eine kastanienbraune Mähne, auf den groben Wollstrümpfen bunte Stickereien, ein rotes Herzchen auf dem Knie. In dem grell geschminkten Gesicht, beinahe schon Grund genug für eine Inhaftierung, Augen, die nichts fixierten, Blicke, die weiter hinausschauten, über Dinge und Menschen hinweg. Sie redete nicht. Ich sehe immer noch ihre kleine Figur vor dem gewaltigen Flügel, dessen Gewicht sie mit ihren Fingerspitzen aufzuheben schien. Mit den Perlenschnüren der Töne, die von störrischen Akkorden abgeschnitten und wieder eingefädelt wurden. In jedem Strom, den wir Swing nannten. In dieser Stadt lebte also ein Wunder. Eine Musik, wie ich sie nur von weit her von Teddy Wilson kannte.
0: An der Kunstakademie trägt Jutta ausgefallene Kleidung. Strümpfe mit Herzchen an den Knien, sie schminkt ihr Gesicht grellweiß und trägt ihre langen Haare offen. Die Nazi-Welt empfindet sie als brutal, die Swing-Musik drückt für sie Individualität aus gegen die herrschende Konformität der militärisch geprägten nationalsozialistischen Gesellschaft. Selbst als immer mehr Bomber ihre Heimatstadt zu einer Trümmerlandschaft verwandeln, sieht sie in den Amis, wie sie schreibt, nicht den Kriegsgegner, sondern eine Art Heilsbringer des Jazz. Originalton aus einem späteren Brief an den amerikanischen Jazzhistoriker Marshall Stearns.
2: Sie werden nicht in der Lage sein, dies zu verstehen, weil sie in Amerika geboren sind. Für uns war Jazz eine Art Religion. Wir mussten wirklich dafür kämpfen. Ich erinnere mich an Nächte, wo wir nicht in den Luftschutzkeller gingen, weil wir Platten hörten. Wir hatten einfach das Gefühl, dass ihr nicht unsere Feinde seid. Obwohl die Bomben um uns herum einschlugen, fühlten wir uns sicher. Oder zumindest, wenn wir nicht überlebt hätten, wären wir mit schöner Musik gestorben.
0: Ende 1944 verpflichten die Nazis Jutta Hipp und 2 ihrer Mitstudentinnen aus der Kunstakademie zu einem Arbeitseinsatz in der Erla-Flugzeugindustrie im Leipziger Stadtteil Heiterblick. Dort mussten unter anderem Zwangsarbeiter und Kriegsgefangene Messerschmitt-Jagdbomber produzieren. Immer häufiger dröhnt aus den Sirenen der Fliegeralarm, auch die Flugzeugwerke werden von Bomben getroffen. Dann, Mitte April 1945, ist der Krieg zu Ende. Die amerikanische Army besetzt Leipzig und Jutta nutzt die Chance, mit ihren Freunden vom Hot Club vor den amerikanischen Soldaten zu spielen. Der Klarinettist Rolf Kühn erinnert sich.
3: Im Leipziger sogenannten Römischen Haus am Peter-Stein-Weg. Das war einer der ersten Nachkriegsclubs, ein deutscher Club jetzt. Und bei dieser Gelegenheit tauchte also Jutta Hipp auf, ungewöhnlich angezogen, ungewöhnlich aussehend. Sie hatte nicht nur schulterlange Haare, sondern po-lange Haare in knallrot und ein rotes Käppi und geschminkt, ich will es mal milder ausdrücken, wie Nina Hagen.
0: Soweit Rolf Kühn, der spätere Weltstar an der Klarinette, über Jutta Hipp. Er ist 2022 im Alter von fast 93 Jahren in Berlin gestorben. Hier eine historische Aufnahme des Hits In the Mood, bekannt geworden durch die Big Band von Glenn Miller. Privat eingespielt in Leipzig im Dezember 45 oder Januar 46 von Jutta Hipp mit Rolf Kühn an der Klarinette und Teddy Neubert am Schlagzeug.

0: Jutta Hipp und Band mit In the Mood. Eine historische Aufnahme aus der unmittelbaren Nachkriegszeit. Klarinettist Rolf Kühn berichtete später seiner Biografin Maxi Sickert, wie ihn Jutta Hipp zum Jazz gebracht hat.
1: Jutta Hipp lud mich ein, sie zu besuchen. Und so fuhr ich an einem Sonntagmorgen mit der Straßenbahn nach Markkleeberg, einem Villenvorort von Leipzig, wo sie mit ihren Eltern lebte. Jutta hatte Benny Goodmans Quartettaufnahme Halleluja mit Teddy Wilson am Klavier, Lionel Hampton Vibraphon und Gene Krupa Schlagzeug. Diese Aufnahme wurde so wichtig für mich, das war meine Initialzündung für den Jazz. Die Begegnung mit Jutta Hipp und der Tag mit Halleluja bei mir zu Hause in Markkleeberg, das war ein ganz wichtiger Tag in meinem Leben. Wer hätte mich sonst darauf gebracht?

0: Teddy Wilson, Benny Carter und Ben Webster mit Halleluja. 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Heute mit einer Musikbox zur Jazzpianistin Jutta Hipp. Im April 1945 hatte die amerikanische Armee Leipzig besetzt, aber nicht kampflos. Deutsche Scharfschützen schossen aus dem Hinterhalt. Berühmt geworden ist die Fotografie von Robert Capa, eines getöteten amerikanischen GIs auf dem Balkon einer Leipziger Wohnung. Und auch Margaret Burke White war vor Ort. Sie fotografierte den Leipziger Stadtkämmerer Kurt Lissow, nachdem er, seine Frau und die Tochter im Leipziger Rathaus Selbstmord begangen hatten. Die amerikanische Armee blieb bis Sommer 1945 in Leipzig. Die alliierten Staatschefs Franklin D. Roosevelt, Winston Churchill und Josef Stalin hatten auf der Konferenz von Jalta im Februar 1945 bereits den Verlauf der Besatzungszonen in einem besiegten Deutschland festgelegt. Demnach lag das sächsische Leipzig in der sogenannten Ostzone, die wiederum den Sowjets zugeschlagen wurde. Am 2. Juli 1945 rücken die Amerikaner aus Leipzig ab. Das relativ unbeschwerte freie Leben der Jazz-EnthusiastInnen in den Clubs und Bars der Stadt ist vorbei. Die Russen übernehmen das Kommando. Jutta Hipp hat einen Job bei der Leipziger Zeitung als freie Reporterin. Die russischen Besatzer bekommen mit, dass sie künstlerisch talentiert ist. Sie soll in die kommunistische Partei eintreten und Propagandaplakate entwerfen. Das kommt für die junge Frau nicht in Frage. Gemeinsam mit den beiden Mitgliedern ihrer Band Teddy Neubert und Thomas Bouhet entschließt sie sich im März 1946 zur Flucht nach Bayern. Zunächst fährt das Trio mit der Bahn in Richtung Süden. Mit wenigen Habseligkeiten verlassen sie im thüringischen Sonneberg den Zug.
1: Wir sind über Nacht entflohen. War genau wie im Kino, wie im Film. Ich dachte, ich sehe meine eigene Geschichte. Wir sind irgendwo den Berg hochgegangen, haben denen Schnaps und Geld gegeben. Man hat Schüsse gehört.
0: Der Weg führt querfeldein in ein stockfinstres Waldgebiet und durch einen Bach. Jutta verliert einen Schuh. Im Morgengrauen erreichen Jutta Hipp, Teddy Neubert und Thomas Bouhet einen amerikanischen Grenzposten. Thomas Bouhet erinnert sich.
2: Es war Neustadt bei Coburg. Wir fanden eine Baracke mit westlicher Grenzpolizei, die unsere Papiere überprüfte, die Köpfe schüttelte und erlaubte, uns am Wasserhahn zu regenerieren. Als Jutta nach Behandlung mit Kamm und Lippenstift wieder erschien, schmolzen die Grenzer dahin, öffneten Thermosflaschen mit Tee und schickten sie mit freundlichen Empfehlungen ins Nachbarhaus, wo ihr eine mitleidige Frau ein paar Halbschuhe schenkte.

0: Jutta Hipp, Piano, Shorty Röder, Bass und Karl Sanner an den Drums mit Blues After Hours. Eine Aufnahme des Südwestfunks aus dem Jahr 1952. 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Heute mit einer Musikbox über die Jazzpianistin Jutta Hipp. Sie wäre 2025 100 Jahre alt geworden. Nach ihrer Flucht aus der sowjetischen Besatzungszone erreichen Teddy Neubert, Thomas Bouhet und Jutta Hipp über mehrere Stationen München. Von dort geht es an den Tegernsee, wo man sich in einem amerikanischen Club ein Engagement erhofft, was aber nicht zustande kommt. Das Trio spielt schließlich in einem Zirkus, um wenigstens etwas Geld zu verdienen. Dann entscheiden sich Teddy Neubert und Thomas Bouhet, nach Leipzig zurückzukehren.
1: Ich war die einzige von uns, die in München geblieben ist. Ich bin halt manchmal auf die Straße gegangen. Da kam ein Jeep, da bin ich eingestiegen. Irgendwo auf gut Glück hingefahren. Bin in den Club gegangen. Ich weiß nicht mehr. Ist Wahnsinn. Wenn ich mir das heute überlege, wie man damals gelebt hat, ist wirklich just to survive.
0: Jutta Hipp bleibt und findet einen Job als Pianistin in einem Offiziersclub in Degerndorf, nicht weit vom Starnberger See entfernt. Ilona Haberkamp, Jutta Hipps Biografin.
2: Jutta tingelte dann durch die amerikanischen Clubs in der bayerischen Provinz, lernte natürlich, learning by doing, konnte ihre Fähigkeiten verbessern und ihr Repertoire, ihr Jazz-Repertoire aufbessern.
0: Jutta Hipp nimmt jeden Klavierjob an, den man ihr anbietet. Ihr Ziel ist die bayerische Metropole, um dort in einem der bekannteren Clubs ein Engagement zu ergattern.
2: Dann war sie so weit gereift, dass sie nach München gehen wollte. Dann kam es aber so, sie wurde schwanger von einem afroamerikanischen GI, bekam ein Kind, den Lionel, ein Brown Baby. Und das war für viele Mütter in dieser Zeit sehr tragisch, weil sie diese Kinder abgeben mussten. Und der Vater durfte sich nicht zu dem Kind bekennen. Das war laut amerikanischer Militärordnung so gewünscht. Und sie stand da allein mit dem Kind. Sie musste also das Kind abgeben und wurde bedrängt, eben Adoptionspapiere zu unterzeichnen.
0: Jutta Hipps Sohn Lionel kommt im November 1948 in München auf die Welt. Der Biografin Ilona Haberkamp zufolge gibt Jutta Hipp ihren Sohn in ein Münchner Waisenhaus für sogenannte Mischlingskinder, Brown Babies genannt. Sie kann ihn dort besuchen. Ihre berufliche und persönliche Situation hätten es ihr allerdings nicht erlaubt, sich um das Baby zu kümmern, was sie wiederum emotional stark belastet habe. Denn die Kinder afroamerikanischer GIs, insgesamt sollen es rund 4.800 gewesen sein, müssen in einem Klima der schlimmsten Diskriminierung aufwachsen. Hier eine der wenigen Eigenkompositionen von Jutta Hipp, Mon Petit. Sie widmete diesen Song ihrem Sohn Lionel.

Jutta Hipp mit Mon Petit, eine Komposition für ihren Sohn Lionel. Ihr hört den Tübinger Campusfunk Mikroeuropa auf der Wüstenwelle 96,6. Heute mit einer Musikbox über die Jazzpianistin Jutta Hipp. Sie wäre im Februar 2025 100 Jahre alt geworden. Ende der 40er, Anfang der 50er Jahre spielt sie mit wachsendem Erfolg in München mit Max Greger, Freddy Brocksieper und Charlie Tabor. Außerdem gebucht sind der Bassist Shorty Röder, der Schlagzeuger Karl Sanner und Hans Koller am Altsaxophon. Jutta Hipp und ihre Mitmusiker spielen zumeist gegen Naturalien wie Zigaretten, Bier, Butter und Schokolade, was sie so dann auf dem schwarzen Markt gegen andere Dinge oder Devisen eintauschen. Musik.

0: Der Schlagzeuger Freddie Proxieper mit seinem Orchester und dem Swing Fox Idaho von 1948. 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Heute mit einer Musikbox über Jutta Hipp. Die Jazzpianistin hatte Ende der 40er Jahre Engagements mit wechselnden Kombos, vorwiegend in amerikanischen Clubs in München sowie in der näheren und weiteren Umgebung.
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0: Die Clubkultur muss trotz der Entbehrungen im Alltag ziemlich exzentrisch gewesen sein. In der Bongo-Bar etwa sollen während der Show gezähmte Affen und Leoparden im Publikum herumgelaufen sein. Die Menschen wiederum saßen nicht auf Stühlen, sondern auf Bongo-Trommeln. In den 80er Jahren berichtete Jutta Hipp ihrer Biografin Ilona Haberkamp, man sei bisweilen für den Auftritt nur in die Kasernen gelangt, wenn man bei der Eingangskontrolle für die Wachhabenden einen Song gespielt hätte. Deren Lieblingssong sei Stomping at the Savoy gewesen. Hier ein anderes Stück aus der Zeit mit dem Titel All the Things You Are, in einer Version mit dem Saxophonisten Hans Koller, der zur Band von Freddie Proxieper gestoßen war und 1952 mit Jutta Hipp ein eigenes Quartett gründete.

All the Things You Are mit Jutta Hipp am Piano und dem Hans-Koller-Quartett. Eine Komposition von Jerome Kern und Oscar Hammerstein aus dem Broadway-Musical Very Warm for May. Das Hans-Koller-Quartett spielte dieses und noch 7 weitere Stücke am 20. Mai 1952 in München ein. Gleichzeitig die ersten bekannten professionellen Aufnahmen von Jutta Hipp. Gut zu hören ist hier auch schon der spezielle, etwas an Bach orientierte Stil, den Jutta Hipp in den folgenden Jahren als ihr Markenzeichen weiter perfektionierte. Die Aufzeichnungen entstanden auf Vermittlung eines amerikanischen DJs für eine 10-Inch-LP des amerikanischen Labels Discovery. Die Fachpresse in den USA war über das virtuose Spiel der Band verblüfft. 1953 erhält Hans Koller dafür in der Zeitschrift Downbeat das höchste Votum als Saxophonist. Dies war zuvor noch keinem europäischen Musiker gelungen. Hier ein weiteres Stück aus der Münchner Session. I Cover the Waterfront mit Hans Koller am Altsaxophon und Jutta Hipp am Piano.

0: Hans Koller und Jutta Hipp mit I Cover the Waterfront. Ihr hört den Tübinger Campusfunk Mikro Europa heute mit einer Musikbox zur Jazzpianistin Jutta Hipp. 1952 neigt sich die Zeit in Bayern für Jutta Hipp und die Band langsam dem Ende zu. Einen ersten Erfolg können sie in den USA mit der Discovery LP verbuchen. Es gibt nun auch Engagements in größeren Sälen. Im Sommer 1952 zieht es die Band um Jutta Hipp und Hans Koller nach Frankfurt am Main, damals die unumstrittene Jazzmetropole in Westdeutschland. Dort existierte um die Musiker Jocki Freund, Emil und Albert Mangelsdorf, den Konzertveranstalter Horst Lippmann sowie den Journalisten und Rundfunkmann Joachim Ernst Behrend ein regelrechter Hotspot des Jazz. In der kleinen Bockenheimer Straße am heutigen Horst-Lippmann-Platz hatte der Trompeter Carlo Bolender 1952 nach Pariser Vorbild das Domicile du Jazz gegründet, den später berühmten Jazzkeller. Wolfgang Sandner, der Herausgeber des lesenswerten Bands Jazz in Frankfurt, erinnert sich.
1: Abends stiegen wir dann wirklich aus, vorübergehend. Die 19 Stufen zum Keller. Niemand redete vom Jazzkeller. Keller genügte. Verstanden wurde man ohnehin. Die paar Stufen zum Keller kamen uns vor wie die Stufen zu einem unterirdischen Parnass. Wenn dann Carlo an der Tür stand, der einen von den Jazzkursen in der Musikschule kannte und, ohne dass man Eintritt bezahlen musste, mit der Bemerkung einließ, du bist ja Aachen-Musiker, dann war das irdische Glück, das man selbstverständlich nicht zur Schau trug, vollkommen. Mein Gott, fühlten wir uns in.

Frankfurt war zur Hauptstadt des deutschen Jazz geworden. Die Musik von Jutta Hipp und ihrer Band erinnerte an den Cool Jazz von Lee Konitz oder Leni Tristano und avancierte zum Frankfurt Sound, der bald auch im Radio zu hören war. Hier eine Aufnahme des Südwestfunks vom November 1952, der Titel Gone with the Wind.

0: Jutta Hipp und Hans Koller mit Gone with the Wind aus der Südwestfunksendung Jazztime Koblenz, produziert und ausgestrahlt am 30. November 1952 unter der Leitung von Joachim Ernst Behrendt und Dieter Zimmerle, dem Gründer und Herausgeber der Zeitschrift Jazzpodium. Die Aufnahmen wurden erst 2012 nach 60 Jahren im SWR-Archiv wiederentdeckt und als CD und LP auf dem Label Jazzhouse veröffentlicht. Damit wären wir am Ende des ersten Teils unserer Musikbox über die Jazzpianistin Jutta Hipp angelangt. Im zweiten Teil geht ihre Geschichte weiter mit ihren triumphalen Erfolgen in Deutschland und ihrer zwiespältigen aktiven Zeit als Musikerin in New York. Für die heutige Sendung verwendete ich vor allem Plötzlich Hipp, das Leben der Jutta Hipp zwischen Jazz und Kunst von Ilona Haberkamp sowie ihren tollen Bildband The Life and Art of Jutta Hipp. Einige Einspieler stammen aus dem YouTube-Video von der Verleihung des Jutta Hipp-Preises 2023. Die O-Töne eingesprochen haben Hanna Kunz und Jakob Spiegel. 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Am Mikrofon war Ulrich Hägele. Macht's gut, bleibt gesund und bis bald.
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Eine Sendung von und mit Ink und Helgard. Ja, und heute hier am Mikrofon für euch nur Helgard. Ink ist im Urlaub. Viele Grüße nach Dresden. Ja, und ich habe heute mir zwei Themen eigentlich konkret rausgesucht. Ne, eigentlich sind es mehr, eigentlich sind es drei Themen. Und zwar werde ich die erste Stunde hier für euch live im Studio sitzen, ein bisschen über Arno Grün sprechen, wieder den Gehorsam anlässlich des Antikriegstages, der gestern war. Und dann wird es noch einen Gastbeitrag geben von Radio Frei aus Erfurt. 5 Jahre Taliban-Herrschaft, ein Gespräch über die humanitäre Lage in Afghanistan mit der Vorsitzenden oder besser gesagt Regionaldirektorin der Welthungerhilfe für Afghanistan und Asien, Elke Gottschalk. Und die zweite Stunde, die habe ich vor 2 Stunden ungefähr vorproduziert. Auch da habe ich einen Gastbeitrag, der eigentlich fast die gesamte Zeit der zweiten Stunde von auswärts geht. Schon mal so ein bisschen ankündigen kann ich es ja jetzt auch hier schon. Und zwar geht es dabei um ein Gespräch mit Ayman Kwasawa vom Dachverband der MigrantInnenorganisation in Ostdeutschland. Wir bleiben hier. Ein Gespräch über Ankommen bleiben, über Alltagsrassismus und Hass, das Erstarken der AfD. Ja, wir wissen ja alle, dass am Wochenende gewählt wird. Und natürlich, ja, es ist ein ganz komisches, banges Gefühl. Und ja, deswegen fand ich es wichtig, heute hier eben auch alleine Sendung zu machen und diesen Gastbeitrag dann auch zu spielen. Der ist vom FSK Hamburg und dann, wie gesagt, in der zweiten Stunde. Bevor ich jetzt aber ein bisschen ausführlicher etwas zu Arno Grün sage, kommt erstmal ein bisschen Musik. Ups, nee, das war die falsche Musik. War ja ganz klassisch hier. Nicht auf Pause gedrückt gewesen und einfach noch angewiesen. Aber jetzt Bronzegebiet mit No More War.

Ja, Arno Grün, 1923 in Berlin geboren, Oktober 2015 im Alter von 92 Jahren verstorben, war ein Psychologe, Psychoanalytiker, der auch 1936 emigriert, in die USA emigriert ist und auch da eine erste therapeutische Kinderklinik in Harlem, also die psychologische Abteilung, davon geleitet hat ab 1954 und dann verschiedene Professuren in Neurologie und Psychologie gehabt hat. Ja, und auch eine psychoanalytische Privatpraxis hatte. Da greift er in seinen Büchern auch immer wieder auf Praxisbeispiele zurück. Und berühmt geworden oder bekannt geworden ist er mit seinen Veröffentlichungen, in denen er sich mit den psychologischen Ursachen für Gewalt und Fremdenhass, mit den Voraussetzungen für Autoritätsgläubigkeit und Demokratie beschäftigt und vielleicht dem einen oder der anderen von euch bekannt, der Fremde in uns. Dafür erhielt er auch den Geschwister-Scholl-Preis 2001. Ja, warum habe ich jetzt so viel über Arno Grün geredet? Ich muss dazu sagen, ich habe ein kleines Büchlein von ihm hier in meinen Händen. Wieder den Gehorsam. Klett-Cotta Verlag ist die Ausgabe, die ich hier habe. Und dieses Buch kommt mir immer dann in Erinnerung, wenn ich mich mit dem Thema Gehorsam, Autoritätshörigkeit und so weiter in irgendeiner Form auseinandersetze. Und jetzt ganz konkret war das eben gestern anlässlich des Antikriegstages war eine Kundgebung auf dem Holzmarkt und da wurde auch sehr viel darüber gesprochen, wie unsere Gesellschaft auf die Aufrüstung vorbereitet wird, beziehungsweise ja, also es passiert ja, es wird ja extrem aufgerüstet und ganz viele Haushaltsmittel werden da zur Verfügung gestellt und im sozialen Bereich wird zusammengekürzt. Ihr werdet auch von dieser Veranstaltung gestern dann auch noch einiges zu hören bekommen hier in der Wüstenwelle. Unsere Praktis haben die Reden mitgeschnitten und ein erster Teil davon wird, glaube ich, diesen Freitag bereits im Lokalmagazin zwischen 10 und 11 laufen. Und ich bin eben dann einfach nochmal in meinen Bücherschrank gegangen und habe mir das kleine Büchlein herausgezogen und möchte euch jetzt ein paar Ausschnitte aus diesem Buch vorlesen. Es geht los mit einem Prolog. Das Resultat unserer rationalisierten, von abstrakten Ideen über unser unerwünschtes, gehorsames Wesen geformten Zivilisationen sind standardisierte Personen. Das Individuum in unseren Kulturen läuft deswegen dauernd Gefahr, sich in eine Funktion oder in ein Statusideal aufzulösen. Goffman 2006. Wir, die wir uns für so individualistisch halten, verwechseln die Konstruktion einer Persona mit der eigenständigen Entwicklung eines Selbst. Deswegen hielt Nietzsche die, in Anführungsstrichen, ideale Welt für eine Lüge, weil sie aus ja-sagenden, sich selbst verleugnenden Menschen bestand. Die Angst, ungehorsam zu sein, führt dazu, sich dem Unterdrücker unterzuordnen. Indem man sich mit dem Unterdrücker verbündet, kehrt man seine Gewalt und Verachtung in Liebe um. Rechtsradikale Führer gelangen deswegen besonders häufig in Zeiten gesellschaftlicher Umbrüche an die Macht. Diese Führer erwarten Gehorsam und wollen ihn als Größe und Zeichen ihrer Macht wiederherstellen oder stärken. Dass dies gelingt, zeigt uns, das Bedürfnis nach Gehorsam ist ein grundlegender Aspekt unserer Kultur. Gerade dieses Bedürfnis spiegelt aber eine Pathologie, die von der Kultur selbst hervorgerufen, ja erzeugt wird. Wer die Demokratie stärken will, muss folglich zunächst die Wurzeln dieser Pathologie aufdecken. Nicht rationale Programme sind dabei gefragt oder erforderlich. Vielmehr müssen die Strukturen grundlegend geändert werden, die diesen Gehorsam fördern. Weil diese Strukturen des Gehorsams offensichtlich allgegenwärtig und so sehr Teil unseres täglichen Lebens sind, nehmen wir sie als solche jedoch gar nicht mehr wahr.
Wir erkennen unseren Gehorsam daher überhaupt nicht mehr. Wir leugnen sogar, moderne Sklaven und Knechte des Gehorsams geworden zu sein. Wir spüren die Fesseln schon gar nicht mehr. Und deshalb ist der Kampf gegen diese Knechtschaft, der Kampf gegen den Gehorsam, so schwierig. Und an einer anderen Stelle, unter dem Kapitel Das Problem des Gehorsams, heißt es: Gehorsam ist die Unterwerfung unter den Willen eines anderen. Dieser andere übt Macht über den Unterworfenen aus. Bereits in frühester Kindheit beginnt diese Unterwerfung, lange bevor Sprache und Denken sich ordnen, sodass der Gehorsame später seine Unterwerfung während der Kindheit gar nicht wahrnimmt und sie erduldet, ohne sich dessen bewusst zu sein. Aus diesem Grund entwickeln sich etliche Kulturen wie die unsrige. Fest verankerte Konventionen verführen zu reflexartigem Gehorsam, veranlassen uns, Obrigkeiten nicht in Frage zu stellen, verleiten uns zur Hingabe an vorgegebene Programmierungen, zu Gruppendenken und machen uns schließlich unfähig, selbst zu denken und selbstbestimmt zu handeln.

Die Ursachen des Gehorsams sind unmittelbar mit der Entfremdung verbunden. Denn die Gewalt, die unser eigenes zum Fremden macht, ist dieselbe, die den Gehorsam erzwingt. Das Ausmaß an Gewalt, das der Einzelne erfährt, bestimmt den Grad seiner Autoritätshörigkeit. Die Anfänge dieser Entfremdung von eigener Wahrnehmung der Gefühlslage eines anderen liegen, wie bereits beschrieben, in der frühesten Kindheit. Das wird nirgendwo deutlicher als in den folgenden Satz Hitlers aus seiner Rede 1934 vor der NS-Frauenschaft. Jedes Kind ist eine Schlacht. Zitiert nach Chamberlain 1997. Damit drückte er in erschreckender Weise aus, was westliche Kulturen auch heute noch oft für unumstößlich wahrhalten, nämlich, dass es eine natürliche Feindschaft zwischen Säugling und Eltern gäbe. Ja, das war ein weiterer Ausschnitt aus Wider den Gehorsam von Arno Grün. Davor hörtet ihr Mine mit Vater. Und jetzt kommt wieder ein bisschen Musik. Black Sea Dove, One Day Will Be All I Have.

Ja, an dieser Stelle auch gleich noch ein bisschen Werbung. 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Genau, und ich habe noch eine allerletzte Stelle, die ich euch hier vorlesen möchte, zum Thema Gehorsam aus dem Büchlein von Arno Grün. Und zwar: Der Ursprung des Gehorsams ist also in den Prozessen zu suchen, die den Fremden in uns als Gestalt unseres Hasses und unserer Entfremdung erzeugen. Mit dem Gehorsam geben wir unsere eigenen Gefühle und Wahrnehmungen auf. Wird ein Mensch im Verlauf seiner Identitätsentwicklung einmal dazu gezwungen, verläuft seine Entwicklung nach völlig anderen Regeln, als er das heute gängige psychologische Denken annimmt. Als es das heutige gängige psychologische Denken annimmt und vorgibt. Das Festklammern an der Autorität wird dann zu einem Lebensgrundsatz. Obwohl man die Autorität hasst, identifiziert man sich doch mit ihr. Man kann gar nicht anders. Die Unterdrückung des eigenen löst Hass und Aggressionen aus, die sich aber nicht gegen den Unterdrücker richten dürfen, sondern an andere Opfer weitergegeben werden. Denn der eigene Schmerz und das eigene Leid waren ja einmal Bestandteil dessen, was uns wertlos machte. So wird das Opfersein zur unbewussten Basis für das Tätersein. Gleichzeitig wird der Gehorsam zu einer gesellschaftlichen Institution, durch die diese Krankheit weitergegeben wird, von der wir alle zu einem gewissen Grad betroffen sind, die wir aber nicht als Krankheit erkennen. Es ist nicht einfach, dem psychischen Terror zu realisieren, der hinter all dem steht. Zu ausdrücklich haben wir alle gelernt, den Terror zu verleugnen. Er ist so groß, dass die meisten Menschen ihre Eltern trotz aller rationaler Kenntnisse nur so erleben können, wie diese es ihnen aufgetragen haben. Ja, ich kann euch wirklich dieses Buch wieder den Gehorsam auch in der heutigen Zeit nur ans Herz legen. Kleines Büchlein, nicht mal A5-Format, knapp 100 Seiten von Arno Grün. Ein Buch, was ich selber auch wirklich mit großem Interesse gelesen habe, ist auch von ihm auch sehr zu empfehlen, Der Verrat am Selbst, die Angst vor Autonomie bei Mann und Frau. Genau, wenn ihr euch also für solche Themen interessiert, dann schaut da mal rein. Ja, jetzt sind wir jetzt schon bei der Hälfte der ersten Stunde von der diesjährigen, wollte ich schon sagen, von der heutigen Auswärtssendung. Ich bin hier ganz allein im Studio. Und ja, ich hatte ja am Anfang schon gesagt, dass ich auch noch einen Gastbeitrag habe. Den werde ich dann auch spielen nach der nächsten Musik. Und zwar ist das Juma mit Brumhilda.

0: Und wie angekündigt, hört ihr jetzt einen Gastbeitrag von Radio Frei aus Erfurt vom 31.08. dieses Jahres. Und Autorin ist Asmus.
1: Viele von uns werden die Bilder aus dem August 2021 noch im Kopf haben. Menschen, die verzweifelt versuchen, die letzten Flüge aus Kabul, Afghanistan zu bekommen, um den vorrückenden Taliban-Truppen zu entkommen. Seitdem ist die Lage in Afghanistan aus den Medien und dem Bewusstsein der Menschen hier in Deutschland größtenteils verschwunden. Doch leidet die Bevölkerung unter der Regierung der Taliban, Extremwetterereignissen und Dürrenperioden. Darüber wollen wir genauer sprechen und über die humanitäre Lage mit Elke Gottschalk, Regionaldirektorin der Welthungerhilfe, die uns jetzt live zugeschaltet ist. Vielen Dank für Ihre Zeit.
2: Hallo, danke für die Gelegenheit.
1: Jetzt kann man ja sagen, die Bilder sind uns ja größtenteils alle in Erinnerung geblieben, wie die Menschen verzweifelt versucht haben, wirklich die letzten Passagierflüge aus Afghanistan, vor allem aus Kabul zu bekommen. Wie hat sich denn vor allen Dingen die humanitäre Lage in den letzten 5 Jahren für die Bevölkerung in Afghanistan seit der Machtübernahme der Taliban verändert?
2: Also die humanitäre Lage hat sich eher verschärft, würde ich sagen, in den letzten 5 Jahren. Afghanistan ist nach wie vor eine der größten humanitären Krisen weltweit. Da sind im Moment fast 22 Millionen Menschen auf humanitäre Hilfe angewiesen. Das sind 45% der Bevölkerung. Und da finden Sie mehr als die Hälfte Kinder, weil es ist eine sehr, sehr junge Bevölkerung. Allein nur 17 Millionen leiden unter akutem Hunger. Und gerade letzte Woche haben wir von der UN nochmal die Nachricht bekommen, dass 47% der Minderjährigen schon unterernährt sind.
1: Wenn es diese Zahlen jetzt ja schon so offensichtlich und öffentlich zugänglich gibt, stellt sich ja die Frage, warum es immer weniger internationale Unterstützung aus der Staatengemeinschaft und oder anderen Organisationen für Sie, die Welthungerhilfe, gibt.
2: Ja, es gab ja, für uns gibt es eine totale Zäsur. War im letzten Jahr in der Finanzierung der Entwicklungszusammenarbeit, als die USA entschieden hat, unter der aktuellen Regierung die Mittel drastisch einzuschränken. Da sind auch die europäischen Geber, auch die deutsche Entwicklungszusammenarbeit und humanitäre Hilfe hat sich dem angeschlossen und hat Mittel reduziert für die Entwicklungszusammenarbeit. Das heißt, die Bedarfe übersteigen ganz stark die Kapazitäten und wir sind in der starken Unterfinanzierung konfrontiert von dem, was an Bedarf da ist und was wir brauchen, um die Menschen zu versorgen.
1: Sie haben eben schon so ein paar Zahlen genannt, so 45% der Bevölkerung auf humanitäre Hilfe angewiesen und leiden unter Extremhunger. Wie viele Menschen sind denn das so ungefähr schätzungsweise in absoluten Zahlen, nicht nur in relativen Zahlen? Können Sie da so eine leichte Schätzung geben, wie viele Menschen in Afghanistan wirklich auf die minimale Unterstützung angewiesen sind? Also sagen wir mal Nahrungsmittel, Brennstoff zum Heizen, Unterkunft. Wie viele Menschen sind es denn in absoluten Zahlen?
2: Absolute Zahlen, 1,9 Millionen Menschen sind auf humanitäre Hilfe angewiesen. Das sind die Zahlen der UN, genau.
1: Davon sind ja auch einige Binnenflüchtlinge, die innerhalb von Afghanistan vertrieben sind. Manche sind Vertriebenen aus Nachbarstaaten. Wie ist denn die Lage für diese Menschen, die jetzt nicht nur unter Hunger leiden und Nahrungsmittel brauchen, sondern auch noch keine Unterkunft mehr haben? Wie ist denn für die Lage in Afghanistan? Wie hat sich in den letzten 5 Jahren verändert?
2: Es gibt auch dazu natürlich interessante Zahlen. In den letzten 3 Jahren sind allein 6 Millionen Afghanen und Afghaninnen aus den Nachbarländern abgeschoben worden. 6 Millionen, das sind eine Riesenzahl. Da sind zum Teil sehr gut ausgebildete Menschen dabei. Da sind zum Teil Menschen dabei, die noch nie in Afghanistan gelebt haben, die in Nachbarstaaten, zum Beispiel in Pakistan, aufgewachsen sind. Die kommen zurück und stehen dann vor dem Nichts, genau, versuchen verzweifelt Arbeit zu finden, kommen zum Teil bei Familienangehörigen unter, denen es auch schon nicht gut geht. Also da gibt es auch wenig, wenig Hoffnung für die. Die bekommen, zwar es gibt ein, so wie es heißt dann, ein Grenzkonsortium von Organisationen, die versuchen, die Menschen direkt an der Grenze zu unterstützen, so eine erste Basisunterstützung, also sind hauptsächlich auch NGOs und die UN wieder zu erfassen und eine erste monetäre Unterstützung zu geben. Aber dann, da bleiben diese Familien bleiben nicht dann an der Nähe von der Grenze, sondern ziehen dann halt weiter. Und dann fällt es auch schwerer, die nachzuverfolgen, wo die dann sind und wie man sie weiter unterstützen kann. Wir versuchen ihnen auch neben monetärer Hilfe, um die ersten 3 bis 6 Monate zu überstehen, versuchen auch sie durch ökonomische Aktivitäten zu unterstützen, damit sie auch wieder sich selber versorgen können. Aber das ist halt in der aktuellen Lage sehr schwierig.
1: Was sind denn die Gründe, warum vor allen Dingen aus den Nachbarstaaten Afghaninnen wieder in ihr Heimatland oder wenn sie nicht mal in den Ort geboren sind, warum werden sie nach Afghanistan wieder abgeschoben?
2: Ja, die haben dann halt einen Status, die werden nicht integriert, die haben keine Staatsbürgerschaft, haben immer einen besonderen Status gehabt und das sind dann Entscheidungen der Länder, die dann abzuschieben möchten. Wir müssen im Moment, gibt es ja auch kriegerische Auseinandersetzungen zwischen Pakistan und Afghanistan. Also dann, das sind halt politische Entscheidungen, warum sowas getroffen wird, wie halt. Ja, für die Afghaninnen und Afghanen, die davon betroffen sind, extrem schwierig und einschneidend sind.
1: Hat dann der Konflikt zwischen Israel, USA und Iran in den letzten Monaten dieses Jahres auch einen entscheidenden Einfluss auf die Lage in Afghanistan und für die Vertriebenen dort? Oder kommt das nur obendrauf und hat eigentlich nicht mehr wirklich so einen großen Einfluss? Wie ist da die Einschätzung von Ihnen?
2: Das ist ein Konflikt, der nochmal zusätzliche Belastung gebracht hat für Afghanistan. Also durch den Krieg mit Iran waren zum Teil ja auch die Grenzen mit Iran geschlossen. Die Grenzen zu Pakistan waren sowieso dann da schon geschlossen. Das heißt, der Handel zum Beispiel mit Pakistan ist über 90% zurückgegangen. Das heißt, auch die zum Beispiel Früchte, die in Afghanistan produziert werden, sondern konnten nicht mehr exportiert werden, weniger Einkommen für die Afghanen, aber auch wichtige Rohstoffe oder Nahrungsmittel konnten nicht mehr importiert werden. Das heißt, auch für uns als humanitäre Akteure, dass es logistisch viel aufwendiger geworden ist, Mittel ins Land zu bringen, dass die Transportkosten höher geworden sind, dass längere Lieferzeiten gebraucht wurden. Für die Landwirtschaft heißt es zum Beispiel, dass Düngemittelpreise inzwischen 45% höher sind als im letzten Jahr. Und das heißt dann, die Kosten für die Ernährungssicherung steigen. Also seit Oktober ist zum Beispiel kostet ein Warenkorb, was die Menschen für ihre Ernährung brauchen, 12% mehr als jetzt. Ne? Also das sind natürlich alles nochmal verschärfende Situationen.
1: Wir haben es ja auch in den letzten Jahren vor allen Dingen mit Naturkatastrophen in Afghanistan zu tun. Wir haben Erdbeben, wir hatten Dürren, wir hatten aber Überflutung. Wie groß ist denn da der Einwand oder der Wandel durch den Klimawandel? Wie stark schlägt der in Afghanistan zu Buche? Wie stark werden da die Ernährungssicherheit durch die Veränderungen im Klima verändert?
2: Genau, Afghanistan ist ein Land, was am schwersten unter dem Klimawandel leidet. Das haben wir ja jetzt die letzten Jahre schon gesehen. Schwere anhaltende Dürren, die sorgen dafür, dass der Grundwasserspiegel zum Beispiel extrem absinkt und dass in Afghanistan ist ja eine große Mehrheit der Bevölkerung direkt oder indirekt von der Landwirtschaft abhängig. Und diese verschärfenden Bedingungen, die verändern, was überhaupt produziert werden kann. Der Zusammenbruch der ernährlichen Lebensgrundlagen statt. Also das heißt, wir arbeiten eigentlich daran, mit der Bevölkerung die vorzubereiten, was sie verändern müssen in ihrer Produktion, welche Pflanzen jetzt angebaut werden können, damit sie überhaupt noch eine Ernte haben. Und das muss eigentlich viel stärker ausgeweitet werden. Sonst gibt es immer weiter Vertreibung auch innerhalb des Landes. Wir hatten auch Situationen in einigen Dörfern, zum Beispiel in diesem Jahr, da ist die Trinkwasserversorgung komplett zusammengebrochen. Das heißt, die haben da normalerweise auch so traditionelle Reservoirs, in denen sie Trinkwasser aufbewahren, und die waren komplett leer, weil die nicht mehr aufgefüllt wurden. Das heißt, wir haben da zum Teil mit Tankwagen Trinkwasser in die Dörfer gebracht, sonst wären diese Familien auch alle abgewandert. Aber das ist natürlich nicht nachhaltig.
1: Spielt da bei der Versorgung der Menschen auch eine Rolle, dass Afghanistan ja in den letzten Jahrzehnten, mindestens seit den 90ern, immer wieder Schauplatz von Auseinandersetzungen waren? Hat das die Infrastruktur im Land dermaßen beschädigt, dass vor allem in die entlegeneren Regionen Hilfe kaum noch mehr reinkommt? Ist das wirklich ein entscheidender Einfluss oder spielt da der Klimawandel und die Einflüsse davon nicht ebenfalls so eine vergleichbare große Rolle?
2: Nein, natürlich. Wir sind in einem Land, was ja praktisch über 20 Jahre in einer Bürgerkriegssituation war. Das heißt, da ist ganz viel Infrastruktur auch erreicht. Es gab ja auch in den Zeiten der Republik große Gebiete, die von Taliban kontrolliert wurden, wo es überhaupt keinen Zugang gab für humanitäre Akteure oder für den afghanischen Staat. Das heißt, die Infrastruktur ist extrem schlecht. Wir haben das gemerkt, zum Beispiel, also wir merken das immer wieder in unserer tagtäglichen Arbeit, aber jetzt besonders bei den letzten Erdbeben Anfang dieses Jahres, da konnten wir überhaupt, also die Straßen sind so schlecht, dass man da überhaupt nicht hinkommt mit irgendwelchen motorisierten Transporten. Das heißt, sie müssen auf Esel umladen, um dann um in entlegene Gebiete zu kommen. Wir haben auch zum Teil schon, ich meine, der Winter in Afghanistan ist ja auch immer sehr harsch. Im Norden haben wir zum Teil auch mussten wir mit Jagdbullen praktisch die Hilfe dann in so verschneite Gebiete bringen. Das ist, ja, die Infrastruktur ist nach wie vor jetzt gerade in ganz besonders abgelegenen Gebieten sehr schlecht.
1: Sie haben ja die Lage als sehr streng und sehr hart für die Menschen dort beschrieben jetzt. Wie wirkt sich das denn auf vor allen Dingen Frauen und Kinder auf, die ja vor allen Dingen in den meisten Konflikten als erstes leiden? Wie ist denn da die Lage vor allen Dingen für diese eher marginalisierten und ich kann mir vorstellen von den Taliban eher unterdrückten Teile der Bevölkerung? Wie ist da Ihre Einschätzung? Wie ist da die Lage in Afghanistan?
2: Ja, ich meine, die Frauen und die Kinder sind die, die am allerstärksten leiden. Wir kennen ja alle, also die Beschreibung der aktuellen Situation der Frauen, die Regeln, nach denen sie jetzt ihr Leben ausrichten müssen, die strenge Kleidervorschriften, die können nicht mehr zur Schule gehen, sie können nicht auf die Straße gehen, keine höhere Bildung mehr. Das ist ein totaler Rückschritt, den die Frauen und Mädchen erlebt haben. Und es ist sehr, sehr schmerzhaft für sie, jetzt diesen Verlust der Freiheit auch zu spüren. Aber und gleichzeitig sind es ja auch die für die Versorgung der Familien verantwortlich sind, ne, die dann tagtäglich den Mangel verwalten müssen und da unter extremen Druck geraten. Also die psychischen, neben den physischen, also tatsächlichen Auswirkungen, die psychische Belastung der Bevölkerung ist extrem hoch. Es herrscht eine große Verzweiflung, obwohl die Familien sehr, sehr, sehr solidarisch miteinander sind. Aber ja, das ist sehr dramatisch, würde ich sagen, gerade für die Frauen und Kinder. Die Kinder, ich meine, wenn die jetzt nicht eine gute Ernährung bekommen, das ist ja, da sind die ihr Leben lang geprägt und werden ihre auch Möglichkeiten total eingeschränkt der Entwicklung.
1: In der Vorbereitung auf das Gespräch habe ich auch gelesen, dass Frauen jetzt unter der Regierung der Taliban, sollten sie keinen männlichen Verwandten oder Familienangehörigen haben, es nochmal schwerer wird, die eigene Versorgung zu organisieren. Können Sie da so ein bisschen mehr ins Detail gehen? Weil ich glaube, Sie haben da einen besseren Einblick als ich von außen. Wie müssen sich Frauen, die wirklich für sich selbst und für ihre meistens älteren Verwandten, die sich nicht mehr für sich selbst sorgen können und für kleine Kinder, wie sieht deren Alltag aus, wenn sie sich selbst versorgen müssen? Welchen Hürden stehen ihnen da vor allem von den Taliban im Weg?
2: Ja, Frauen können ja in vielen Bereichen nicht mehr arbeiten. Also wir wurden von den staatlichen Stellen, über staatliche Stellen dürfen sie nicht arbeiten. Aber es gibt noch einen Bereich, das sind ökonomische, also Aktivitäten, die können sie immer noch auch machen. Und viele Frauen arbeiten halt zu Hause, versuchen da dann noch ein Einkommen zu erwirtschaften. Also und auch Kinder. Also traditionell gehört zum Beispiel Teppichknüpfen zu einer der Aktivitäten, die die Frauen machen. Das machen die nach wie vor. Also alles, was sie in ihrem Zuhause machen können, versuchen sie zu machen. Wir haben auch spezielle Projekte für Frauen, in denen wir natürlich mit in Kleingärten, Hausgärten arbeiten, wo sie Gemüse produzieren, das sie dann auch verkaufen können. Oder wir haben zum Teil mit Frauenkooperativen gearbeitet, die Seide produziert haben oder auch andere hochwertige Produkte, Safran zum Beispiel.
1: Sie haben ja auch angesprochen, dass Sie als Hilfsorganisation nur noch sehr schlecht humanitäre Hilfe ins Land bringen können. Mit welchen, Sie haben ja schon die Arbeiten mit den Frauen angesprochen. Wie können Sie noch vor Ort Hilfe leisten, wenn jetzt die Lage in Afghanistan immer schwieriger wird? Wie sieht Ihr Alltag in Afghanistan aus, wenn die Lage doch so wirklich schlecht aussieht für die Bevölkerung?
2: Ja, wir sind ja immer noch in der Lage, Projekte durchzuführen. Also wir arbeiten seit 1980 für Afghanistan, seit Anfang der 90er dann tatsächlich im Land. Also wir haben auch die erste Taliban-Regierung schon, haben wir schon dort gearbeitet. Und wir versuchen eben jetzt nicht nur auf Nothilfe unsere Arbeit auszurichten, sondern wir versuchen immer das mit entwicklungsorientierten Projekten und Aktivitäten zu begleiten. Ne? Das heißt, wir arbeiten im Bereich Ernährungssicherung, unterstützen die Landwirtschaft, auch versuchen die Landwirtschaft auf klimaangepasste Produktion anzupassen. Wir versuchen nicht nur jetzt, wie ich es beschrieben habe, Trinkwasserversorgung im Notfall, sondern wir heben Trinkwasserreservoirs aus. Wir installieren zum Bewässerungssysteme, zum Beispiel Tröpfchenbewässerung, um zum Beispiel Bäume zu bewässern, also dass wir Fruchtbäume haben, die dann verschiedene Funktionen haben. Nicht nur, dass da Früchte produziert werden, sondern auch, die haben auch eine positive Funktion auf praktisch die Umwelt, da wird mehr Wasser gespeichert. Solche Initiativen versuchen wir halt verstärkt auszubauen, damit die Bevölkerung eben Zugang zu Einkommensmöglichkeiten hat und auch Ausbildungsangebote, damit die Eigenversorgung langfristig auch wieder versorgt werden, sichergestellt werden kann. Das ist möglich. Auch unsere Nothilfe, es ist nicht so, dass wir jetzt da nur Nahrungsmittel verteilen. Also das ist immer kombiniert, auch mit Hygienetraining oder Ausbildung zu der richtigen Ernährung, damit das, was die Menschen noch haben, auch richtig eingesetzt werden kann.
1: So als Abschlussfrage mal am Ende, wenn Sie jetzt in die Zukunft blicken, welche Maßnahmen bräuchte es denn in Afghanistan, um die Versorgungslage nicht nur rudimentär zu sichern, sondern der Bevölkerung wirklich nachhaltig zu helfen? Was bräuchte es da im großen Rahmen, um die Bevölkerung in Afghanistan auf einen Stand zu bringen, wo sie sich am Endeffekt selbst versorgen und selbst helfen kann? Was bräuchte es da aus Ihrer Sicht?
2: Ja, die internationale Gemeinschaft hat sich ja darauf verständigt, dass in Afghanistan es nur Nothilfe und auf Grundbedürfnissicherung ausgerichtete Hilfe geben kann. Und das ist einfach nicht ausreichend. Das heißt, um die Bevölkerung tatsächlich in die Lage zu versetzen, was zu verändern, brauchen wir auch Entwicklungszusammenarbeit in dem Land. Und nur dadurch langfristige Entwicklungsprogramme, die wirklich versuchen, diesen großen Krisen entgegenzuwirken, damit die afghanischen Gemeinschaften es wirklich selber wieder in die Hand nehmen können. Ja, also es reicht nicht, wenn wir einfach nur auf eine politische Lösung warten oder auf eine stabile Zukunft. Ne? Wir brauchen ein dauerhaftes internationales Engagement in Afghanistan. Wir können es nicht, also wir müssen die Bevölkerung unterstützen. Politische Bedenken dürfen nicht dazu führen, dass wir die Bevölkerung im Stich lassen.
1: Das war für uns im Interview Elke Gottschalk, Regionaldirektorin der Welthungerhilfe, unter anderem für Afghanistan. Vielen Dank, dass Sie sich die Zeit für uns genommen haben.
2: Ja, vielen Dank.

Jetzt sind wir auch schon wieder fast am Ende der ersten Stunde der heutigen Auswärtssendung hier im freien Radio Wüste Welle, UKW 96,6 MHz und im Netz unter woeste-welle.de angekommen. Ja, und ein kleiner Hinweis noch bezüglich des Beitrags von Radio Frei zum Thema der humanitären Lage in Afghanistan. Es gibt momentan auch verschiedenste Reportagen auf Arte, wenn ihr das noch ein bisschen mehr vertiefen wollt, auch ganz aktuell eine Reportage zur Situation von ÄrztInnen in Afghanistan, eine der wenigen Frauen, die noch arbeiten dürfen, und das liegt eigentlich letzten Endes auch nur daran, dass Frauen und Mädchen nicht zu männlichen Ärzten gehen dürfen.

0: Baden-Württemberg. Und deswegen gibt es eben das Interview oder Gespräch mit einmal Casava, das FSK Hamburg Radio aufgezeichnet hat, geführt hat. Und einmal Casava ist der Vorsitzende vom Dachverband der MigrantInnenorganisation in Ostdeutschland. Ja, aber noch ist die erste Stunde nicht ganz rum. Es bleiben noch ein paar Minuten. Und deswegen hört ihr jetzt hier noch ein bisschen Musik. Und zwar, ein bisschen Berlin. Element of Crime, wenn es dunkel und kalt wird in Berlin. Macht's gut.
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1: 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Ja, in der zweiten Stunde der heutigen Auswärtssendung haben wir einen Gastbeitrag vom FSK Hamburg aus dem Morgenmagazin vom 21.

0: 8.26 und zwar ist der Titel Wir bleiben hier, ein Gespräch mit Ayman Quassava vom Dachverband der MigrantInnenorganisationen in Ostdeutschland. Ja, diese zweite Stunde habe ich vorhin vorproduziert, ist also nicht mehr live, aber es liegen nur wenige Stunden dazwischen. Genau, ich wünsche euch auf jeden Fall viel Spaß mit dem Beitrag vom FSK Hamburg.
1: Ich sitze ja gegenüber Ayman Quassava, das ist der Geschäftsführer des Dachverbandes der Migranten-Selbstorganisation in Ostdeutschland. Ein unfassbar langer Name und es bedeutet, Leute, die mit Migrationskontext in Deutschland sind, organisieren sich, gründen Vereine, Initiativen, brauchen ein bisschen eine Anbindung und eine Lobby und das organisierst du für 400 Organisationen. Stimmt das?
2: Ja, in Ostdeutschland sind ja über 400 Migrantenorganisationen, aber auch die sind nicht alle unter dem Dach jetzt so, aber die meisten sind ja auch unter diesem Dach zu finden.
1: Du bist also ein Organisationstalent, du bist ein Anführer, du bist ein wahrscheinlich unfassbar sympathischer Mensch für viele, dass sie dich auch immer wieder wählen und wollen, weil du machst es nicht erst seit einem Jahr und du hast Erfolg.
2: Dankeschön erstmal. Ja, aber ich meine, erfolgreich oder so, man tut sein Bestes, um auch diese Strukturen auch zu entwickeln und zu stärken.
1: Ja.
2: Ja, und man braucht diese Strukturen, das sind so einfach eine Brücke zwischen Zivilgesellschaft und Politik, Verwaltung, Öffentlichkeit. Und ja, deswegen braucht man, und das ist diese Anbindung an Communities, die hier leben.
1: Ja. Ja. Also ich bin Danilo Staroster und ich lebe in Hamburg jetzt seit fast 3 Jahren, das ist noch gar nicht so lang. Ich habe 19 Jahre in den neuen Bundesländern, wie das so heißt, gearbeitet und da vor allen Dingen in Sachsen und habe auch migrantische Selbstorganisationen beraten, aber vor allen Dingen in den Kontexten auch Rechtsextremismus geforscht und gearbeitet und eben zum Thema Antirassismus. Da haben wir uns auch kennengelernt. Ich glaube, bei einer Veranstaltung der Bundeszentrale für politische Bildung.
2: Kann genau, sein. Das war in Gera.
1: In ja. Gera, ja. Genau, im schönen Gera, wo wir uns gewundert haben, warum sind da die vielen Repräsentationsbauten und warum sind hier so wenig Menschen? Mhm. Also das war ein komischer Widerspruch. Ja, also so haben wir uns kennengelernt in der Arbeit. Ich bin jetzt, wie gesagt, aus der Arbeit ein bisschen raus. Ich bin weg aus Ostdeutschland aus verschiedenen Gründen. Eins davon war, dass meine Familie und ich doch sehr bedroht waren, eine ganze Zeit lang. Das hatte was damit zu tun, auch mit meiner Arbeit, mit Monitoring und anderen Dingen. Das soll aber heute gar nicht das Thema sein. Das sollte nur zur Einstimmung dienen, damit man weiß, wer spricht denn hier miteinander. Es spricht jemand mit einem Migrationskontext, der 1990 für Deutsche beginnt. Und es spricht jemand, dessen Migrationsgeschichte 1965 beginnt. Und ja, wir beide haben verschiedene Dinge erlebt, die zumindest in verschiedenen Dingen doch gleich sind. Und zwar, eine Sache ist es, immer mit einem gewissen Mitleid betrachtet zu werden oder mit einem gewissen Anspruch von Hilfe, den man gar nicht braucht, nennt man auch Paternalismus, und Abscheu tatsächlich, Hass auch, und auch dem Bewusstsein, dagegen was machen zu müssen, weil es sich nicht gut anfühlt.
2: Ich bin komplett bei dir. Also man kommt ja also zu diesem Land aus verschiedenen Gründen. So, ich bin zum Beispiel zum Studium hierher gekommen, aber hier geblieben. Und dann, wenn du hier bleibst, da hast du dann die gleiche Erfahrung auch wie Leute, die auch aus einem anderen Grund gekommen sind. Und das ist dann auch diese auch am Ende. Wir haben die gleiche Erfahrung im Alltag und da trifft man sich irgendwie auch in solchen Kontexten und da kennt man sich auch. Und der halt so für dich, wenn du sagst mal, ich meine, in Ostdeutschland, du weißt schon, Ostdeutschland ist, hat eine besondere Eigenschaft, wo Menschen fast alle sich kennen, wo, sag mal, ich kenne ja auch Leute in Dresden, ich kenne Leute in Rostock und sowas. Und das ist ja eine Besonderheit in Osten, sage ich immer, dass diese Vernetzungsarbeit auch besser klappt als woanders.
1: Ja, das ist gleichsam ein Vor- und Nachteil, dass so wenig Menschen mit Migrationskontexten in Ostdeutschland leben. Das ist, könnte man sagen, auch nachteilig. Vorteilig ist aber, tatsächlich kennen die sich alle oder viele davon. Und die, die politisch aktiv waren, also die kennen sich wirklich.
2: Auf alle Fälle, ja. Also ich meine, also vor 2014 oder 2013 waren wir echt 2,5 Menschen hier.
1: Ja.
2: Und da mussten sich auch auf alle Fälle irgendwie begegnet sein, entweder an der Uni oder auf Arbeit oder. Und ja, und da entwickelt sich, weil auch, wie gesagt, gleiche Erfahrung im Alltag und das verbindet irgendwie. Ja.
1: Es hat ja auch einen sehr großen Vorteil gehabt, dass die migrantischen Selbstorganisationen seit den 90er Jahren anwuchsen, also aus verschiedenen Ideen heraus. Und dann, als die, sagen wir, Zuwanderung zunahm nach Deutschland, schon Expertinnen in der eigenen Sache da waren. Davon haben viele profitiert und ich bin da also wirklich sehr froh nach wie vor, dass es halt nicht so war, dass man paternalistische Erfahrungen machen musste, mitleidige oder andere, sondern sagt, hey, ich bin hier auch schon eine ganze Zeit, ich kann dir sagen, was geht und was nicht geht und wie wir klarkommen.
2: So ist es, wenn man dann gefragt wird. Und natürlich, jetzt ganz ehrlich, wir sind auch ExpertInnen in unserer Sache. Und wenn die Frage kommt, antworten wir auch. Aber, und das ist jetzt manchmal auch das Problem, dass man nicht so direkt gefragt wird. Und das ist jetzt, wie sagen wir, deswegen sagen wir, okay, diese Teilhabe, wir wollen uns einbringen, aber wir müssen von der anderen Seite auch schon auch diese, nicht Frage, sondern auch diese, man muss auf uns zukommen. Ja. Also wir versuchen auch auf der anderen Seite immer zuzugehen, aber dann muss auch von der anderen Seite auch etwas kommen. Und deswegen dieses Leben ist geben und nehmen. Und da sind wir dann auch, glaube ich, jetzt ein Stück weiter schon gekommen.
1: Es ist ein dynamischer Prozess und ich denke, dass ich seit 2015 sehr konzentriert in diesem Prozess mitwirken durfte und gemerkt habe, wie sich da Dinge entwickeln. Also welche Angebote wurden gemacht, wie wurden die genutzt, was war gut, was war schlecht. Also es ist ja auch eine fehlerfreundliche Kultur, so habe ich das kennengelernt. Und es ist vor allen Dingen etwas gewachsen, was in dieser Landschaft so wichtig ist. Wir haben ein, das sagt der Bundespräsident, das sagt der Kanzler bei jeder Gelegenheit, die sich bietet, oder irgendwelche Minister, Präsidenten, die jetzt ja gleich in unseren Fokus geraten. Ja, wir sind ein Einwanderungsland. Ja, und es gibt Einwanderungsexpertinnen. Und das sind wir. So sieht's aus.
2: Genau so ist es. Aber ich meine, etwas muss ich korrigieren. Zu den 90er waren auch sehr wenige Vereine damals. Ja. Sie waren eigentlich mehr Kulturvereine und ein paar auch Ausländerbeiräte, die hier sind und als Vertretung schon auch gearbeitet haben. Aber sie waren echt sehr, sehr, sehr wenig, weil die Leute damals auch mit ihrer Bleibeperspektive beschäftigt waren. Also zu den 90er hat sich man mit sich selber beschäftigt, damit man hier bleiben kann. Wenn wir auch an diese VertragsarbeiterInnen denken, wie sie dann auch schon kämpfen mussten, um hier zu bleiben. Und dann, ich glaube, mit diesem Strukturaufbau, Entwicklung hat so in den 90er, Anfang 2000 angefangen und so richtig losgegangen dann nach 2008, muss ich sagen. Ja,
1: also das hast du viel näher erlebt. Du hast ja auch in Thüringen eine verantwortliche Position. Ist ja nicht nur hier für den Dachverband, sondern du bist auch
2: Vorsitzender von dem Landesverband in Thüringen, aber auch vom Ausländerbeirat in der Stadt Weimar.
1: Also du hast sozusagen umfangreiche Expertise und hast alle diese dynamischen Entwicklungen mitmachen können. Das ist ja auch eine Lebensgeschichte, die geschrieben gehört. Du solltest also dringend auch gefragt werden, wie du als politischer Mensch denkst und wie du da fühlst. Und das wollen wir heute zumindest beginnen.
2: Genauso, also ich meine, also du kannst auch die Entstehungsgeschichte, oder warum habe ich mich auch in diesem Zusammenhang engagiert? Also ich war hier Student und am Anfang hat man auf alle Fälle Hilfe gebraucht, als Unterstützung. Und man, okay, wir haben ja gleich mit Deutschkurs angefangen und intensiv 3 Monate, aber trotzdem, man konnte auch seinen Alltag nicht mit diesen 3 Monaten schon bewältigen. Und deswegen haben wir auch auf Unterstützung von den Menschen, die ja etwas länger waren, zum Übersetzen und sowas. Und man wächst damit auf, also wenn du mit 19 Jahren hier bist, ja erwachsen, aber eigentlich nicht so richtig erwachsen. Ja, ich wurde geholfen, da muss ich auch anderen helfen. Und das hat sich so entwickelt bis in die 90er, mit Studium fertig. Und dann ab, sag ich mal, seit 2000 habe ich mich mehr engagiert, weil ich auch mehr Zeit hatte und so. Und das hat sich dann so entwickelt. Wenn du auch in dem Bereich bist, dann sag mal, du liebst den Bereich, du weißt schon auch, also diese Rückmeldung von den Menschen, denen du geholfen hast, Das gibt dir auch Kraft, Motivation weiterzumachen. Und also es reicht dann, wenn du diese Menschen auch nach 2, 3 Jahren schon triffst, die sich schon auch ihr Leben im Griff haben. Die haben dann auch schon etwas in ihrem Leben erreicht. Und das ist für mich auch nicht nur Erfolg für diese Menschen, sondern auch für mich selber. Ja, und das hilft echt, motiviert auch weiterzumachen.
1: Politik heißt ja Staatskunst. Würdest du sagen, dass du ein Staatskünstler inzwischen bist?
2: Oh, das ist aber echt ein großes Wort. Also Staatskunst. Nee, also ich muss so sagen, es ist auf alle Fälle, weiß ich schon, was die Communities möchten. Und ich versuche das auch an die Politik weiterzugeben. Und andersrum, auch wenn die Politik, sag mal, auch die Rückmeldung gibt oder wenn sie etwas wollen, das gebe ich auch an die Communities weiter. Aber ich meine, es ist jetzt nicht nur meine Person, sondern diese Organisationen, die sich auch für dieses Thema beschäftigen. Also das heißt nicht jetzt nur meine Person. Also meine Person ist ja auf alle Fälle ein Teil dieser Struktur. Aber die Organisationen sind auf alle Fälle wichtiger für diese Aufgabe, wo man sagt mal, wir sind diese Brückenbauer zwischen Zivilgesellschaft, zwischen Communities und Politik und Öffentlichkeit. Und wenn man diese Aufgabe nimmt, muss man dann auch versuchen, das besser und am besten oder sehr gut machen, damit auch beide Seiten, sag mal, ins Gespräch kommen, in den Dialog, um das Leben hier für alle besser zu gestalten.
1: Das ist ja Kunst, finde ich. Also ja, klar, die etablierte Politik oder die repräsentierende Politik, die spricht irgendwas. Du findest in deinen Kontexten die richtigen Worte und Möglichkeiten und Methoden, das mit den Menschen zu besprechen oder mit ihnen sozusagen anzugehen, die es betrifft. Also die von der Regelung betroffen sind oder die damit einen Nachteil ausgleichen müssen oder einen Vorteil erlangen. Das sind ja ganz verschiedene Dinge. Du kannst das nicht allein. Du musst dazu eine Organisation führen, gründen, besprechen, in Kommunikation bleiben. Ich finde, das ist schon Kunst. Also da musst du gar nicht dein Licht unter den Scheffel stellen. Das ist für mich als Bürger, als Citizen, wirklich die eigentliche Kunst, dieses Übersetzen.
2: Ja, ich meine, ist das vielleicht auch eine Art. Also ich habe direkt gesagt, ich habe noch nie darüber nachgedacht, ist das in Kunst oder nicht Kunst. Ich sehe für mich so eine, sag mal, ich habe mich in diese Position reingebracht und ich versuche, meine Aufgabe auch richtig zu machen. Natürliche Strategien oder wie du mit Menschen sprichst oder mit Politik und sowas, das sind auch verschieden. Also diese Ansprache ist auch wichtig. Und wenn du es lernst, also wie spreche ich mit Presse, wie spreche ich mit Politik, wie spreche ich mit anderen Einrichtungen. Und ich meine, das Leben besteht ja aus vielen Bereichen. Das heißt nicht nur Politik und dann ist Stopp, sondern das gehört ja auch vieles dazu. Zum Beispiel die Stadtverwaltungen sind auch ein sehr gefragtes Thema, wo sag mal, wir müssen auch mit Stadtverwaltung ins Gespräch kommen, weil aus den Communities kriegen wir diese Meldung und das müssen wir rübergeben und andersrum. Und das sind Sachen, wo sag mal, ja, wie spreche ich jetzt mit Ausländerbehörde? Wie spreche ich mit dem Sozialamt? Wie spreche ich mit dem Jobcenter? Und da sind ja auch verschiedene Strukturen, die man auch etwas entwickeln muss. Ja, in diesem Bereich musst du die Ansprache nutzen oder die Sprache nutzen und das entwickelt sich, ja, und da denke ich mal, durch Erfahrung findet man das auch raus und dann gibt man das auch dieses Wissen weiter, damit die auch die Nachfolger oder Nachfolgerinnen das auch schon mitnehmen, ja.
1: Es sind verschiedene Gesprächskulturen, also man sagt auch Demonstrationskultur, Gesprächskultur und diese Kultur zu betreiben, ist Kunst. Ich bleibe dabei.
2: Dann nehme ich das auch so wahr.
1: Ja, und ich bin da auch sehr froh, dass also gerade Menschen wie du dann so stark sein können, also das auch Jahre durchzuhalten, also das auch auf einem bestimmten Niveau zu halten, das ist ein hohes Niveau. Das findet man auch gar nicht irgendwo wieder gleich, zum Beispiel in Nordrhein-Westfalen oder man findet es auch nicht gleich wieder in Berlin. Nein, das ist eine sehr besondere Organisationsform, genau das hier zu schaffen, in dem sogenannten Dunkeldeutschland, sagen manche, in dem gefährlichen Deutschland, sagen manche, in dem, wo man lieber nicht hinfährt, sagen manche, und da hast du ein ganz anderes Bild.
2: Auf alle Fälle, also ich meine, es ist, also für mich ist es jetzt, dieses Teil des Landes ist nicht dunkel, ja, also wir sind hier, wir leben hier, wir fühlen uns auch eigentlich so in der Heimat, ja, und das ist dann, ich meine, wenn du dann auch diese dieser Gedanke erreicht, dass du ja auch zu Hause bist, dann kannst du auch vieles machen. Ja, und durchhalten und sowas. Ja, du hast ja vorhin gesagt, wir waren ja nicht viele. Das heißt, wenn du es nicht machst und der andere das nicht macht und der andere nicht macht, dann am Ende bleibt das liegen. Irgendeiner muss sich damit beschäftigen. Und ich habe gesagt, also, wenn du diese Erfolge auch miterlebst, dann motiviert dich das weiter und motiviert auch andere. Und deswegen ist es jetzt auch, wenn wir über 400 Organisationen denken, die auch vielleicht vor 20 Jahren nur 40 waren. Ja. Das heißt, sie sehen dann auch diese Arbeit wichtig. Und das ist dann auch, muss ich sagen, eine Leistung von diesen ersten Organisationen, die entstanden sind. Und jetzt denke ich, viele Communities, die auch jetzt zusammenkommen, sagen, okay, wir müssen auch eine Struktur aufbauen, um die Belange dieser Community auch weiterzugeben. Und wir leben in einem Land, wo die Strukturen sehr wichtig sind. Also ich höre sehr oft, das ist Deutschland, Land der Vereine. Ja, und das ist dann auch ein Teil, was wir gelernt haben in diesem Land. Das heißt, als Einzelperson kommst du nicht weiter, deswegen musst du auch eine Struktur schaffen. Und das ist das, denke ich, was wir erreicht haben in der letzten Zeit. Und zurück zu Ostdeutschland. Also ich liebe Ostdeutschland. Ich kann auch, muss ich dir sagen, auch mir nicht jetzt vorstellen, woanders zu leben. Und ich habe es auch nicht vor, woanders zu leben. Also es ist jetzt für mich ein... Das ist mein Zuhause jetzt und ich werde da bleiben. Also ich denke auch nicht weiter darüber nach, dass ich jetzt, sagen wir mal, woanders hingehe und so. Und ich hatte auch die Gelegenheit, auch vor 20 Jahren auch woanders zu gehen und sowas. Nein, aber für mich Ostdeutschland ist mein Land.
1: Ja.
2: Also, Entschuldigung, gesamt ist Deutschland, aber dieses Teil, was jetzt auch in den Medien so als No-Go-Area betrachtet wird, nein, ist es auch nicht so. Es gibt Sachen, die auch überhaupt nicht machbar sind, also sehr negativ. Aber es gibt auch auf der anderen Seite sehr positive Sachen, die wir auch schätzen. Und deswegen sind wir hier. Und wenn wir hier sind, auch versuchen wir auch diese positiven Sachen immerhin weiterzuentwickeln, dass sie dann auch mehr werden.
1: Zu den positiven Sachen, bevor wir uns dann so den negativen vielleicht widmen, die... Ja, mitschwingen, wir haben ja eine besondere Zeit, es sind gleich Landtagswahlen und alle sozusagen, alle malen ja ganz schreckliche Gespenster an die Wand. Okay, ja, was passiert eigentlich, wenn 400 Vereine unter so einem Dachverband sich präsentieren können und man sieht, wie vielfältig dieses Leben ist? Weil ich habe immer wieder gehört und wurde davon angesprochen, dass das Bild von Migranten so und so und so ist und es ist immer sehr eindimensional. Die sind immer gefährlich irgendwie, die sind immer mit einer schrägen Religion hierher gekommen und sie sind sozusagen schon irgendwie, ja, wie soll man sagen, nicht richtig entwickelt. Also das kommt, also das sage ich jetzt mit ganz vorsichtigen Worten. Und wenn man sich aber diese Vereine dann ansieht, da gibt es Vereine, die kämpfen für Rechte von Frauen. Da gibt es Vereine, die kümmern sich um ein Bild von dem Islam, der nochmal ganz anders ist, der also auch Regenbogenfarben hat, der verschiedene Ideen hat zur gesellschaftlichen Transformation, die eben nicht bedeuten Rückfall in irgendwelche autoritären Systeme, nämlich im Gegenteil Teilhabe, also eine Gesellschaft mitentwickeln, mitzudenken. Und es gibt natürlich Kunst und es gibt Kultur und es gibt den Männerverein und es gibt den Teeverein und was weiß ich, es ist sehr schillernd. Es ist unfassbar komplex und sie eint alle, dass sie hier in Deutschland gesellschaftlich aktiv sein sollen. Und zwar im Alltag. Nicht irgendwo bei einer Wahl. Im Alltag, damit der gelingt.
2: Ich meine, du hast jetzt so viele Bereiche genannt. Also ich meine, aber ich habe auch irgendwo auch ein Zwischenzeichen gelesen, dass diese Trennung, weil wir sind hier Menschen, wir leben hier. Also das heißt, egal wo die Herkunft schon auch war, also das heißt, es gibt Leute, die im Bereich Kunst, Musik und. Also diese Bereiche sind ja von uns allen schon so. Also am Ende für mich, wir sind Menschen, egal wie man aussieht, welche Religion man hat, welche Tradition auch man hat. Also das heißt, also für mich, du musst ja auch nicht alles aufgeben, damit du deutsch wirst, sondern du musst dich in diese Gesellschaft einbringen, um diese Sachen auch weiterzumachen. Weil wenn wir auch sagen, okay, Migration ist eine Bereicherung, das heißt nicht, wir müssen deutsch werden, sondern wir müssen auch die positiven Sachen mitbringen und in die Gesellschaft mit einbringen. Das ist dann auch, hey, Ja, zum Beispiel ein Fest aus Lateinamerika oder aus dem arabischen Land. Die Musik ist anders, die Menschen sind anders, das Essen ist anders. Wenn du dann da bist, als du kennst das nicht und du so, dann kennst du das, dann hast du dann auch dich bereichert, also an Informationen, an Kultur, an Tradition. Und da hast du dann auch mit diesen Menschen vielleicht dann mehr zu tun demnächst, weil du hast die Sache oder die Sache gelebt. Aber auch auf der anderen Seite gibt es auch in dieser Gesellschaft, also in dieser Migrationsgesellschaft, problematische Menschen, Personen, die wir auch selber ablehnen. Also das heißt nicht, dass wir dann sagen, wir das für gut finden oder dass wir sie schützen. Nein, aber für uns, es gibt auch Sicherheitsbehörden, die sich damit beschäftigen. Nicht, dass man sagt mal, okay, jetzt ein Mensch aus dem arabischen oder aus dem lateinamerikanischen Raum ein Problem gemacht hat, dass sie alle in die Schublade gesteckt werden und sowas. Also das ist, was wir eigentlich sagen. Hey, es gibt auch problematische Menschen bei uns, aber das heißt nicht, dass die Communities so sind. Ja. Und das ist das, was wir sagen. Also wir sagen nicht, oder wir schützen diese Straftäter innen auch überhaupt nicht. Wir versuchen nur, dass die Communities nicht alle so angesehen werden. Mehr auch nicht. Und es ist schon, ja, und also für mich jetzt, der auch schon etwas länger in diesem Land lebt, ich weiß, was die Sicherheitsbehörden hier leisten. Ja, und sie wissen schon auch, wie man mit solchen Sachen umgeht. Und ich brauche nicht jetzt, sage ich mal so, diese Propaganda im Hintergrund, wo ich sage mal, okay, das sind die arabischen Menschen oder die muslimischen Menschen oder die, weiß ich nicht, Menschen und so. Das ist dann das Problem, dass man alle in eine Schublade steckt.
1: Ja, also ich würde dann sozusagen das alles so stehen lassen, weil die Hörerinnen können sich ja selbst ein Bild machen. Was wir hier sozusagen abgebildet haben, ist ihre Sache. Ich weiß nicht, was sie hören.
2: Nee, darf ich nur zurück, ja, also, weil du hast gesagt, also diese 400 Vereine und ja, was sie dann leisten.
1: Wahnsinn,
2: so
1: viel.
2: Ich muss dir sagen, also die Vereine, so jeder kleine Verein, ich übertreibe es nicht, sie machen 10 Sachen im Jahr. Und wenn du diese 10 Sachen mal 400 machst, ja, guck mal, was diese Leistung ist, was sie alles für eine Arbeit leisten. Und das machen sie hauptsächlich ehrenamtlich.
1: Ja.
2: Ja, und das ist, was man nicht versteht. Das heißt nicht, ich mache einen Verein und dann gibt es jetzt Geld, unendlich Geld, was man da bekommt. Nein, die Menschen machen das hauptsächlich zu, muss ich sagen, nicht von 95, sondern zu 97% ehrenamtlich.
1: Ja.
2: Ja. Und das ist, ich meine, da muss man echt, ich meine, wir sind auch jetzt als DAMOS auch schon dahinter, dass wir schon auch etwas erfassen, was diese Vereine alles in ihren Regionen machen. Und die sind überall in Ostdeutschland verteilt. Und das ist, ich bin mir sicher, es wird dann echt, also ein Buch wird es nicht reichen, was sie alles schaffen oder was sie alles machen. Und echt in verschiedenen Bereichen, die Bereiche, die du genannt hast, haben wir alle Vereine, Sport, Kunst, Kultur, auch politische Arbeit machen viele.
1: Schule.
2: Und so. Ja, das ist jetzt für Kinder, Jugendliche, Frauen, ich meine, das hast du ja auch alles genannt. Und da sind wir dann da, wo wir dann sagen, mal, da ist die Leistung. Nicht der Straftäter oder die Straftäterin, sondern da muss man dann auch mehr schauen auf die positiven Sachen, die da kommen, mehr als auch die negativen. Natürlich darf man die negativen nicht vergessen oder nicht ausblenden, sondern da gibt es aber, sag ich mal, Behörden, die sich damit beschäftigen.
1: Ja, ich glaube, das ist wirklich die Leistung des Alltags, die auch, also das kann man so daher sagen, aber das heißt halt, das sind Kinder, die eine Unterstützung finden, ohne dass ihre Eltern, die vielleicht sowieso finanziell schon schwer haben, trotzdem ihre Nachhilfe in den Fächern bekommen und das in ihrer Erstsprache. Wie wichtig das ist, wissen alle Linguistinnen. Komischerweise weiß es manchmal nicht die Kommunalpolitik. Und dann sind wir sehr geduldig. Wir können denen das erklären. Und dann bist du der Übersetzer, der es so geduldig erklärt. Sie sagen, stimmt. Ja, da könnten Sie recht haben. Wir sollten dann doch mal über Unterstützung nachdenken, weil es diese Unterstützung braucht für Integration. Denn das andere, was du benannt hast, Assimilation, das gibt es nur in Science-Fiction-Modellen. Da kenne ich so einen Film. Kennst du den Star Trek?
2: Ja.
1: Und da kommen immer diese Borg. Wir sind die Burg. Widerstand ist zwecklos. Assimilieren Sie sich. Und wer will denn so sein? Ich hoffe, niemand wirklich in der Gesellschaft, obwohl ein Teil, zu dem kommen wir jetzt, der kommt mir so ein bisschen burgmäßig vor. Das sind die Alternative für Deutschland Parteiprogramme. Ich will gar nicht sagen, dass die Menschen so sind, aber wenn man diese Parteiprogramme liest, denkt man schon, was soll denn das? Und ich möchte die Frage stellen, was steht denn bei dieser Wahl eigentlich auf dem Spiel? Hier in Sachsen-Anhalt.
2: Ich meine, du hast jetzt gesagt, die Wahl genannt. Die Wahl ist ein Teil der Demokratie. Es ist jetzt nicht die komplette Demokratie. Und ich meine, wie viele Stimmen du, also die Partei oder die Partei bekommt, das kommt darauf an, wie man sich aktiviert, wie man seine Menschen aktiviert und sowas. Und für mich ist es jetzt echt, es ist ein entscheidend auf alle Fälle für Ostdeutschland. Also es heißt nicht, das ist die Wahl und eine andere Regierung und sowas. Also man, die Wahlprogramme kann man lesen und man weiß schon, was alles auf dem Spiel steht. Ich sage es mal Spiel, weil es ist echt manchmal dramatisch, was man da alles liest. Ja, also am Ende denke ich ja, die Menschen müssen wissen, was sie wählen, aber sie müssen auch im Hintergrund wissen, also habe ich die richtige Wahl getroffen oder nicht. Und das ist, musste man sich echt, diese Frage musste man sich stellen. Und ich meine, wir auch, ich muss sagen, diese Debatten auch sowas, man hat das Gefühl, es geht nur um Migration. Das ganze, die ganze Politik geht um Migration. Ist egal, ob es Wahlen oder Debatten im Bundestag oder in Landtagen es geht, man denkt ja so, das ist das einzige Thema, was in diesem Land läuft. Ja. Und das ist, finde ich, echt schwierig. Aber wenn man auch an Migration denkt, dann sollte man auch an die Fachkräfte denken, die auch dieses Land auch, sage ich mal, weiterentwickeln. Sie, diese auch Bereiche, die sie schon auch bedienen, also ohne diese Menschen werden nicht bedient. Und das heißt nicht, dass es jetzt nur Leute, die jetzt geflüchtet hier kommen, sind die Sündenböcke dieses Landes. Oder ich meine, also am Ende gesagt, wir sind in einem Land, ein großes Land, wo auch vieles läuft, und wenn ein paar Sachen schief laufen, heißt das, musste man auch lösungsorientiert drüber sprechen, debattieren, nicht nur Sündenböcke suchen und dann Probleme benennen, man musste auch Lösungen anbieten. Und das sehe ich in Wahlprogrammen, muss ich dir sagen, selten, dass man jetzt Lösungen anbietet. Und am Ende, wenn ich jetzt auch eine Lösung anbiete oder wenn ich jetzt auch in meinem Wahlprogramm sage, ich möchte das oder dies machen oder diese Strategie gehen, das heißt nicht, dass es auch so funktioniert. Ja, musste man auch gucken, wirklich realistisch sein. Was, wenn ich jetzt meine Wahl treffe, wenn ich meine Stimme an eine Partei gebe, was bringt mir das als Mensch? Okay, wir machen die Grenze zu. Sind die Probleme dann jetzt hier in Deutschland schon gelöst? Haben wir mehr Wohnraum? Können wir dann besser unsere Wohnungen zahlen? Also haben wir mehr Kindergärten? Haben wir mehr Lehrer in den Schulen? Haben wir Ärzte in den Krankenhäusern? Also es gab auch immer eine Idee, sagen, hey, wir machen so auch einen Tag Streik oder sowas, zwei Tage Streik als Migrantinnen hier. Ja, was läuft dann? Fahren die Busse? Kriegst du dein Paket? Wirst du dann behandelt und so? Und die Pflegedienst nicht vergessen? Und diese Arbeit von den 400 Organisationen, wer bedient sie dann? Ja. Und das ist dann, wo man sagt mal, hey, ich muss echt ein Gesamtbild machen. Ich muss nicht nur in eine Richtung gucken. Also, ich meine, vielleicht ist das auch problematisch, wenn man sagt, okay, es gibt ja Sachen, die geregelt werden müssen, aber dann auch nicht problematisiert werden. Und wenn ich jetzt auch über eine Schieflage rede, muss ich auch eine Lösung anbieten. Und die Lösung musste besser sein, als die davor waren. Und du hast jetzt als Alternative, ich nehme jetzt als das Wort, nicht jetzt die Partei. Eine Alternative für mich ist eine alternative Lösung. Hm. Ja. Und ist das jetzt, wenn ich meine Wahl treffe, ist das jetzt die beste Lösung für dieses Land? Und das ist, was ich manchmal mich frage. wenn die Leute jetzt zur Wahl gehen, haben sie eigentlich dieses Land im Hinterkopf oder haben sie jetzt, möchten sie jetzt, sag ich mal, sorry, wenn ich das sagen muss, auch diese Altparteien bestrafen? Und die Politik in diesem Land, zumindest wird nicht von einer Person machen. Wir haben ja Bundestag auch da. Also, es gibt ja viele Sachen, die, was sag mal, wo man dann nicht so richtig guckt oder so. Für mich ist es die Wahl, ist es nicht nur die einzige demokratische Sache, sondern ein Teil der Demokratie. Und Demokratie ist Gleichbehandlung. Demokratie ist Menschenrecht. Demokratie ist, dass alle die Chance haben, auch sich in diese Gesellschaft einzubringen. Und das ist für mich Demokratie. Es ist nicht nur die Wahlstimmen zu zählen und wie viele Stimmen hat die Person oder die Person oder die Partei oder die Partei. Demokratie ist es echt ein großes Wort und da sollte man dann vielleicht echt mehr drüber nachdenken als, hey, wir wählen die Partei, weil die andere Partei das oder dies Scheiße gebaut hat.
1: Und dazu kommt, dass nicht alle wählen dürfen. Also man hat ja den Eindruck, dass verschiedenste Parteien oder verschiedenste, ja, politisch verantwortliche Personen regelrecht Angst haben davor, das Wahlrecht zu reformieren. Weil es wäre doch nur vorstellbar, glaube ich, logischerweise, dass wenn Menschen mit Migrationskontexten wählen könnten, auch ihre Belange eher in den Wahlprogrammen sich wiederfinden würden, weil man ja auch um ihre Stimmen werben muss. So ist das ja sehr begrenzt.
2: Ich kann dir auch Zahlen nennen. Es sind 12 Millionen in diesem Land, die nicht wählen dürfen. 12 Millionen. Ja. Und ich meine auch aktiv und passiv. Und das ist, dann muss man sagen, also ich meine, wir sagen immer, wir sind repräsentiert in Landtagen, in Bundestag und sowas. Aber man fragt sich nicht, warum. Das heißt, sind wir nicht engagiert? Nein, es ist jetzt nicht so, aber wir dürfen das nicht. Und du weißt schon, diese Kriterien sind auch nicht einfach. Ich meine, wenn ich habe auch am Anfang gesagt, also man sollte seine Bleibeperspektive sichern. Ja, für mich ist es der Aufenthalt vielleicht wichtiger, als politisch aktiv zu sein. Ja, und das sind dann Sachen, wo ich sage mal, okay, was mache ich zuerst? Also diese Prioritäten setzen. Und ich meine, auch die Parteien sind auch in diesen Sachen schon gefragt, weil ich meine, wenn ich jetzt eine migrantische Person auch zu meiner Partei hole oder zu meiner Fraktion oder sowas, dann stelle ich diese Person ganz hinten auf der Liste, dass auch diese Person nie die Chance hat, auch in den Landtag oder in den Bundestag reinzukommen. Ist es aber wirklich, was ich will? Oder nur am Ende, ach, wir haben eine migrantische Person oder zwei migrantische Personen, die kandidiert haben. Nein, das muss man, wenn ich wirklich, wirklich teilhaben möchte, dann muss ich diesen Menschen auch eine Chance geben, die auch schon auch in diese Entscheidungsprozesse reinkommen und mitgestalten. Und das ist, was zurzeit auch sehr oft fehlt. Ja,
1: ja, das kann ich aus meiner Tätigkeit auch so bestätigen. Mir fällt sofort ein Name ein, der für eine etablierte Partei immer wieder angetreten ist und wirklich auf Listenplätze gesetzt wurde, wo man sagt, naja, da wird schon schwierig. Also das ist ja wahrscheinlich eine gute Beobachtung. Ich habe aber auch den Eindruck, dass es jetzt bei dieser Wahl, wenn eben Migration so zentral gestellt wird, genau die Menschen, die es möglicherweise dann betreffen wird, nach der Wahl Konsequenzen aushalten müssen, gar nicht wählen dürfen. An wen wenden die sich denn dann jetzt?
2: Genau, das ist auch eine Frage, die auch sehr wichtig ist. Also, weil ich meine, die meisten Kandidierenden suchen dann auch ihre Communities im Hintergrund. Also ich meine jetzt nicht die migrantischen Communities. Also ich habe meine Leute im Hintergrund, die mich wählen werden. Mein Stadtteil, mein Dorf, mein. Und diese Menschen, also unsere Communities dürfen ja nicht wählen. Das heißt, die Menschen müssen doppelte Leistung, nee, mehrfache Leistung leisten, um überhaupt Stimmen zu bekommen. Also dazu kommt dann auch diese Hasskommentare, die zum Beispiel, ich kenne jetzt ein paar Leute, die jetzt vor Sachsen-Anhalt sind, übrigens 4 mit Migrationshintergrund, die auch in Sachsen-Anhalt kandidieren, aber sie auch versuchen auch über Social Media auch sich bekannt zu machen oder ein paar Sachen zu veröffentlichen. Guck mal die Kommentare an. Die sind auch Leute, die schon hier geboren sind. Leute, die hier vielleicht von Kind auf da sind. Sie haben sich engagiert und sie haben jetzt das Gefühl, sie können auch kandidieren. Und sie haben auch Parteien gefunden, wo sie dann auch reinkommen. Aber guck mal die Kommentare an. Also das ist, kleinste Worte sagt man, hey, geh nach Hause, hier hast du nichts zu tun oder hast du hier nichts zu suchen oder was willst du mit Politik machen oder. Und diese Hasskommentare, das heißt, diese Person, ich weiß nicht, wie diese Person dann auch nachts schlafen, weißt du, von diesen Kommentaren. Ich als nicht betroffen, wenn ich diese Kommentare angucke, da kann ich die Nacht nicht schlafen. Weil das ist diese Sache, wo man dann auch, man, also als Mensch, wie willst du dann weiter in diesem Land weiterkommen?
1: Aber warum hat sich dieses Klima so verschärft? Was ist passiert?
2: Oh, das ist eine sehr gute Frage. Also, ich meine, wenn wir das auch angucken, es ist nicht nur in Deutschland, das ist europaweit, muss ich sagen, oder eigentlich mehr auch weltweit, das sind jetzt, diese Stimmung hat sich geändert. Ich kann es dir echt nicht sagen, weil es hat sich, ich meine, viele, wie gesagt, deswegen habe ich vorhin Migrations als Sündenböcke schon genannt, weil viele denken ja, da sind so viele Menschen 2014 oder 13 oder 15 nach Deutschland gekommen und wie gesagt, das ist dann für diese Menschen ist ein Problem und vielleicht durch diese Stimmung denken sie, dass es eine Lösung ist, weil, also ich sage es mal ganz ehrlich, es wird dann nicht so einfach eine Lösung sein, also so wie manche sagen, okay, heute sind wir da, ab morgen dann gibt es Abschieben und sowas. Nein, wir sind in einem Rechtsstaat, wo dann auch Gesetze gelten, wo man dann auch juristisch vorgehen muss. Also wenn mich jemand abschieben will, dann gehe ich dann zum Anwalt und dann sage ich mal, hey, kümmere dich drum. Und dann müssen sie dann auch diese Grund auch benennen oder beweisen, dass ich echt dann abgeschoben werden kann. Also es ist jetzt nicht nur, das heißt, ab morgen gibt es dann Flüge nach Arabien, nach Afghanistan oder nach egal wohin, wo man dann herkommt. Es ist nicht so, das wissen wir auch alle, aber ich weiß nicht, ob die Menschen, die auch so denken, also ob sie dann so weit denken, dass wir in einem Rechtsstaat sind und hier gelten die Gesetze, egal woher man kommt und sowas. Deswegen auch gesagt worden, Sicherheitsbehörden, also Sicherheitsbehörden haben auch die Möglichkeit, wenn ein Straftat da ist, dass sie das auch schon auch beseitigen, dass sie dann auch was dagegen machen. Und deswegen ist es für mich als Rechtsstaat ist es das eine und man muss dann auch drüber nachdenken, auch wenn man eine Lösung sucht für ein Problem.
1: Also ich habe jetzt gehört, die Lage könnte sich verschärft haben, weil die Leute zunehmend den Rechtsstaat nicht mehr akzeptieren wollen. Die wollen sozusagen, haben seltsame Vorstellungen von Recht, möglicherweise haben sie Privilegien zu verteidigen, die sie glauben zu haben und wollen Menschen sortieren, wollen sie wegschieben, wollen sie vielleicht doch beherrschen, wollen ihnen Angst machen und das ist ja eigentlich in einem Rechtsstaat gar nicht möglich. Und offensichtlich scheint dieser Kampf zwischen Rechtsstaat und mangelndem Unrechtsbewusstsein etwas zu sein, was die Lage zunehmend verschärft. So eine Gesellschaft auch spaltet. Die einen sagen, Rechtsstaat ist in Ordnung, darauf können wir uns verlassen und die anderen sagen, Rechtsstaat ist doof, den wollen wir nicht mehr haben.
2: Nee, aber ich meine, das ist jetzt so, wie ich damit umgehe. Also das heißt, wenn ich jetzt zu Hause sitze und Nachrichten höre oder Medien und sowas, also ich bilde meine Meinung über politische Sachen aus den Medien, die ich jetzt, wo ich mich beschäftige, also auch zurzeit sind, besonders bei den jungen Leuten, sind Social Media. Ja, ja. Und das heißt, wie gebe ich das raus? Als jetzt Politiker oder Politikerin, die jetzt, sag ich mal, Wahlkampf macht. Also ich muss irgendwo eine Strategie finden, wo ich dann Leute gewinne. Und ich habe das Gefühl, zurzeit arbeitet man sehr viel mit Angst. Menschen Angst machen, du hast gesagt Angst. Also diese Politik macht nicht nur den Migrantinnen Angst, sondern macht den auch Deutschen Angst. Und dadurch ist diese Spaltung. Man hat Angst, um die Routine, was man schon kennt. Und die anderen haben Angst, um abgeschoben zu werden. Und dann diese Angst spaltet auf alle Fälle. Und diese Spaltung ist für dieses Land überhaupt nicht gut. Und Ich meine, du kannst mich auch nach einer Lösung fragen. Ich habe keine Lösung, also wie man damit umgeht und sowas. Aber wir haben echt hier ein sehr gutes Grundgesetz. Wir müssen diese Demokratie und diese Demokratieprozesse auf alle Fälle schützen, weil das sind die einzigen Sachen, die uns weiterbringen. Grundgesetze, das ist echt, muss man mal echt, das ist so wie ein heiliges Buch. Ja, also, ja, und man, ich meine, da hat man auch, sag ich mal, echt, ich bewundere die Menschen, die das schon geschrieben haben, also man hat an alles gedacht. Ja.
1: War ja aus einer bitteren Erfahrung,
2: Ja.
1: 60 Millionen Tote, dieser riesige Krieg, dieser Hass unter den Menschen. Und dann zu sagen, von dem Land, von dem das ausging, das wollen wir nicht mehr. Das war ja eine wirklich Riesenleistung dieser Eltern des Grundgesetzes.
2: Genau, das darf man nie, nie, nie vergessen. Und deswegen gibt es auch diese Erinnerung. Also das heißt, ja, das ist schon. Also wenn ich ja auch zur Wahl gehe oder wenn ich jetzt meine Stimme geben muss, denke ich mal an die Zeit, in jetzt, wo es dann damals so losgegangen ist.
1: Ja.
2: Ja, und das ist dann auch, wo ich mal sagen, man muss auch an die Menschen appellieren, bevor man die Stimme gibt, sollte man echt dreimal überlegen, wo ist die gute Lösung für alle hier in diesem Land und nicht nur für Sachsen-Anhalt oder Mecklenburg-Vorpommern, sondern für alle. Und du hast ja auch gefragt an die Wahl in Sachsen-Anhalt. Ja, es ist ja ein Bundesland, aber das beeinflusst auch viele Bundesländer und das beeinflusst die Stimmung, beeinflusst auch die Gesellschaft. Und ich meine jetzt, wie gesagt, ich bin jetzt also in einem, wie sagt man das jetzt, so guten NGO. Und wir wissen schon, also diese Angriffe, diese Anfeindungen auf NGOs und sowas, als ob man echt hier schläft und dann Geld. So. Also wir haben einen Auftrag hier und wir versuchen diesen Auftrag zu erfüllen. Und das ist dann, was auch viele nicht drüber nachdenken. Es geht jetzt nicht um, ja, wir möchten das oder dies oder sowas. Nein, wir sind Teil dieser Gesellschaft. Da bin ich mir auch schon ganz ehrlich davon überzeugt. Und ich versuche, einen Beitrag dazu leisten. Egal wie, ob es NGO oder ob es im Krankenhaus oder ob es auch Reinigungsfirma ist. Das sind jetzt Sachen, die auch zu diesem Alltag gehören. Und da sind wir, wenn wir sagen, wir sind ein Teil dieses Alltags, dann müssen wir auch unseren Beitrag leisten.
1: Das würde sich ja auch nach einer Wahl nicht anders darstellen. Also ihr seid ja weiterhin da, die 400 Vereine sind da, die Arbeit wird die gleiche sein und trotzdem gibt es denn dann, wenn eine autoritär geführte Regierung, Landesregierung Sachsen-Anhalt tätig würde, würde sich konkret was verändern? Für euch hier als Damos, für die Vereine, die du vertrittst als Dachverband?
2: Also für Damos direkt muss ich sagen, vielleicht nicht so, weil wir ein Bundesverband sind. Aber für den Landesverband, hier, für auch lokale Organisationen, wird dann sich natürlich was ändern, weil sie auch bis jetzt als Sündenböcke gesehen werden. Ja, und das heißt, man muss sie bekämpfen. Und wenn es echt wirklich dazu kommt, dann werde ich, als Mensch, du hast auch die Angst vorhin genannt, dann bin ich mir sicher, dass auch viele dieses Land verlassen. Also dieses Bundesland. Es geht nicht jetzt um diese Organisation, weil es geht ja um den Alltag. Dann bin ich sicher, einkaufen zu gehen. Bin ich sicher, in der Straßenbahn zu fahren. Bin ich sicher, auch meinen Alltag organisieren, so wie ich es gerne hätte. Und das sind dann Fragen, die man auch schon jetzt. Wir stellen uns diese Fragen und besonders auch, wenn du hast bestimmt schon letztens gehört hier in dem Schwimmbad, was da war. Und ja, und das gehört ja auch, weißt du, dazu. Wenn dann sowas legalisiert wird, dann, wie geht es dann weiter? Und das müsste man sich fragen. Also, es geht auch nicht jetzt man muss sagen, also, die Migration ist jetzt eine große Frage. Es ist jetzt nicht nur Geflüchtete oder Studierende oder Fachkräfte. Das ist eine Gesellschaft. Oder es ist ein Teil dieser Gesellschaft. Ja, und das ist, wo ich mich frage mal, okay, ey, wie kann ich diese Gruppe von Menschen als Sündenböcke darstellen? Also als Problem. Ja, und Boah, ganz ehrlich, das ist echt schwierig manchmal nachvollziehen oder so. Es ist echt manchmal echt schwierig. Also, so wie kann ich dann auch diese Menschen also als Schieflage in dieser Gesellschaft betrachten?
1: Das ist ja etwas, womit wir uns auch auseinandersetzen müssen dann. Wer sind wir eigentlich? Wie werden wir gesehen? Und die Geschichte der schwarzen Bürgerrechtsbewegung in den USA zeigt ja, wie schwer das gewesen ist, erstmal zu erkennen, wir sind wirklich für die anders, auch wenn wir das nicht wollen. Wir können nicht mit ihren sozusagen Mitteln tatsächlich es verändern. Und das, was uns sozusagen begegnet, ist was ganz Unwissenschaftliches, was völlig Unvernünftiges hat. Gar nichts mit Wissenschaft zu tun. Das ist Rassismus. Das ist eine ganz böse, ja, wenn man so sagen will, Ideologie. Eine Ideologie, die mit Macht zu tun hat, mit Unterdrückung von Menschen. Und es ist halt auch Teil der Wahrheit, dass in den 90er und den Nullerjahren alle politischen Institutionen und Repräsentanten, die ich in Erinnerung habe, das geleugnet haben. Rassismus in Deutschland, nein. Fremdenfeindlichkeit hieß das. Oder Ausländerfeindlichkeit, ganz
2: Ausländerfeindlichkeit.
1: komische Begriffe, weil das genau diese Ohnmachtserfahrung, die man macht, wenn man gar nicht weiß, was habe ich denn jetzt schon wieder verbrochen, wieso bin ich denn jetzt der Sündenbock und warum sind es die, hat was zu tun mit Rassismus, weil die so sind, weil die daherkommen, weil die das glauben und deswegen sind die böse. Punkt. Und das ist purer Rassismus. Menschen einzuteilen, einfach nach Aussehen oder Gutdünken.
2: Ja, wir haben ja vorhin über die 90er gesprochen.
1: Ja.
2: Da waren dann diese Skinheads, diese Baseballschlägerinnen damals.
1: genau.
2: Also, ja, aber damals, also für mich war es anders. Ich habe die Zeit ja erlebt, ja, wo man dann auch Angst hat, auch alleine zum Supermarkt zu gehen und sowas. Aber dort damals waren auch, muss ich dir sagen, das wurde nicht legalisiert. Es wurde nicht so auch akzeptiert von vielen Menschen. Aber zurzeit, das ist dieser Umschwung. Also, ich meine, bevor ich auch dann zu dieser Zeit komme, also dieses Wort Rassismus. Also, ja, ich habe die 90er, ich habe dieses Wort noch nie in den 90er gehört. Nie. Und wir haben auch schon ewig gekämpft, um man das auch als Rassismus anzuerkennen. Es ist nicht nur ausländerfeindlich, es ist ja, wie du sagst, die Menschen sind anders, deswegen sind sie weniger wert als wir. Und das ist für mich ist auch eine große Leistung, was man da geschafft hat. Also auch wenn es ewig gedauert hat, bis man das erkannt hat, ist es aber schon jetzt anerkannt. Und wir sind ja auch in dem Bereich auch unterwegs, muss ich dir sagen. Also was wir auch jeden Tag schon von Erfahrung schon wissen, was die Menschen uns erzählen, also diese auch, welche auch in so, nur aber was neu ist, muss ich da sagen, und was uns auch vielleicht, sage ich mal, auch Ohnmacht macht, das ist dann auch von den anderen ganz normal betrachtet ist. Also wenn man rassistisch behandelt wird, dass die anderen das als normal sehen. Und das ist echt ein Problem in dieser Gesellschaft. Und ich hoffe, das wird sich ändern. Das ist dann auch diese Solidarität oder wie nennt man das, diese Zivilcourage, dass man sich zeigt, hey Leute, wo sind wir hier? Wir sind eigentlich in der ersten Welt, ja, aber wir erleben sowas wie vor 200 Jahren. Und das ist dann, musste man drüber nachdenken, wenn ich eine moderne Gesellschaft haben möchte, wie soll diese moderne Gesellschaft aussehen?
1: Das ist ja das Stichwort, wo wir sagen, finden, wir haben keine Lösung, haben wir mal so vorsichtig, aber eigentlich gibt es Lösungen. Natürlich müssen Menschen mit Migrationskontexten wählen dürfen, weil es sie betrifft. Das wäre eine gute Änderung. Dann hätten wir andere Wahlergebnisse. Natürlich nicht entscheidend anders, aber andere, weil andere Kontexte in der Wahl eine Rolle spielen müssten. Ja, wir wollen auf jeden Fall den Rechtsstaat stärken.
2: Auf alle Fälle.
1: Das braucht's. Und dann heißt es also, wenn Wahlgesetze geändert werden, rechtsstaatlich würde sich tatsächlich schon etwas ändern. Das ist ja die zweite Sache. Und die dritte Sache ist, die Anerkennung des Rassismus ist das eine. Das andere ist eben auch das in rechtsstaatliche Form zu bringen, dass es eben institutionellen Rassismus gar nicht geben darf und der auch strafwürdig wird. Also ich denke, wir haben schon einige Lösungen präsentiert. Zivilcourage, Anstand, menschlich sein, auf den anderen achten, sind Dinge, die man lernen muss. Und da heißt es auch, in Bildungsprogramme investieren, natürlich. Und wer leistet das? Diese Vereine, natürlich, ehrenamtlich, was sonst? Und dafür brauchen die Förderung, Unterstützung in einem gewissen Rahmen. Wenn das alles erfüllt ist, muss man auch nicht über vielleicht in 10 Jahren seine Parteiverbote nachdenken, sondern man kann darüber nachdenken, wie man Gesellschaft aktiv gestaltet. Das habe ich bei dir heute gelernt.
2: Ja, auf alle Fälle, also auch wenn wir auch an Extremismus, egal auf welche Form, denken, also diese Bildungsveranstaltungen, diese auch Demokratiearbeit und sowas, das ist eigentlich Prävention. Also auch wenn du auch nicht alle erreichen kannst, aber du erreichst auf alle Fälle welche. Und das ist auch eine Leistung, die man auch nicht anerkennt. Ja,
1: ja, Ayman, ich bin froh, dass ich dich heute sprechen konnte. Jetzt gehe ich doch wieder mit ein bisschen mehr Hoffnung nach Hamburg. In Hamburg ist ohne Menschen mit Migrationskontext keine U-Bahn-Linie fahrfähig, keine S-Bahn-Linie fahrfähig. Es gibt keine Theater, es gibt keine Stadt, würde ich sagen. Denn diese Stadt ist eine der Städte, die, glaube ich, sehr reich ist, sehr liberales und sehr erfolgreich, weil sie verstanden hat, dass Migration nicht ein Problem ist, sondern eine Lösung.
2: Ja, auf alle Fälle, das sehe ich genauso. Aber was ich auch sagen möchte, also das heißt, okay, jetzt Ostdeutschland, wie du vorhin das sagst, dunkel ein Teil oder dunkel Teil von Deutschland, ja, ich meine, was bringt es mir, dann sagst du, okay, jetzt wir fahren alle irgendwo hin, wir gehen irgendwo hin. Also das, was bringt das jetzt? Auch dazu wollte ich noch sagen, also auch ich kann vielleicht jetzt woanders hingehen, aber es gibt auch viele, die das nicht können.
1: Ja.
2: Weil das ist ja auch nicht so ein, einfach in den Zug einsteigen und weiterfahren. Ja, es gibt ja auch viele Sachen, die davon abhängig sind. Und man muss ja auch viel machen bis zu diesem Punkt, ich kann jetzt dieses Land oder dieses Bundesland verlassen.
1: Ich verstehe mich da auch als eher Vermittler und ich war jetzt zu einer Veranstaltung meines ehemaligen Arbeitgebers und meines Vereins, ich bin ja immer noch Vereinsmitglied im Kulturbüro Sachsen, und die haben gesagt, ja, du hast eine Aufgabe, du bist sozusagen dort in gewisser Weise Aufnehmender, um uns dann sozusagen auch ernst zu nehmen, wenn wir mit Problemen kommen und sagen, hast du eine Idee? Ich hatte, musste ja immer schon Ideen haben und ich muss sagen, Hamburg und Ostdeutschland zu vergleichen, das geht gar nicht. Da liegen wirklich Welten dazwischen, aber was man tatsächlich vielleicht sozusagen, was ich erfahren habe, ist diese liberale Gelassenheit, die würde ich mir so sehr wünschen, dass die in Ostdeutschland endlich mal Raum nimmt. Wir schaffen das eben nach wie vor nicht, gelassen zu sein und liberal zu sein. Warum? Weiß ich einfach nicht. Vielleicht ist das tatsächlich ein Erbe der autoritären DDR, das kann gut sein, dass man da so Angst davor hat. Oder es ist tatsächlich so, dass ich gar nicht der Erste bin, der weg ist, sondern schon ganz viele wechseln mit liberalen Ideen. Wir hatten ja, die Wende wird ja immer so geschrieben als konservatives Ereignis, aber da waren ja auch Leute, die wollten ganz was anderes und die sind, also in meiner Wahrnehmung, alle gar nicht mehr da.
2: Nee, das sind natürlich gehen auch viele, die jetzt auch woanders hingegangen sind und ja, ich meine, wie gesagt, das ist jetzt eine persönliche Lösung. Also ich meine jetzt, wenn du sagst mal, du hast ja auch Gefahren erlebt und du musstest dich und deine Familie schützen, das ist was anderes als, ich meine, jetzt bald gibt es Wahlen in Sachsen-Anhalt, ich verlasse das Bundesland. Ich meine, ja, aber du konntest das, aber es gibt viele auch, die das nicht können. Und ich meine, ist das wirklich eine Lösung?
1: Nein. Ja,
2: und das ist dann die Frage, die man sich stellen muss. Wie gesagt, die Probleme löst man anders. Und ich denke, also, ich meine, es sind die Grundprinzipien, die vielleicht hier geändert werden müssen, aber nicht jetzt, wenn eine Partei oder die andere Partei, das bringt echt nicht viel. Ja. Und ich hoffe, dass wir die Zeit oder die nächste Zeit überstehen, weil am Ende weiß man schon später, ob man die gute Wahl getroffen hat oder nicht. Aber ich hoffe, dass es dann nicht zu spät ist.
1: Du hast es benannt. Es ist eine historische Chance, dieses Grundgesetz und dieses Land nicht aufgeben. Ja. Auf keinen Fall. Ich danke dir.
2: Wir geben nicht auf. Also, ich meine, wie gesagt, also ich lebe hier, meine Kinder leben hier und sowas. Und ich, also wenn ich gehe, dann auch, was machen meine Kinder? Ja, also ich werde sie auf keinen Fall im Stich lassen. Ja. Aber auch die Communities, die nicht wegen können, werde ich auch nicht im Stich lassen. Und mich, das heißt nicht nur meine Person, also die Strukturen, die hier sind. Und deswegen sind wir hier und wir bleiben hier. Und ich hoffe, dass sind dann auch die besseren Zeiten auch kommen.
1: Ich danke dir. Das war ein wunderbares Gespräch. Es macht Hoffnung. Ich weiß, dass hier jemand sehr, sehr stark ist mit seiner Organisation. Und

Informationen bekommen können, wie die Arbeit der MigrantInnenorganisationen in Ostdeutschland so aufgebaut ist. Und ich wünsche euch auf jeden Fall eine gute Zeit. Macht's gut. Ciao.

Hallo, ja, ich bin's, Dennis, und ihr hört Musikgeschichten. Ich glaube, ich hatte ein paar kleinere technische Probleme, die jetzt behoben sein sollten. Ja, ihr hört Musikgeschichten auf der Wüstenwelle 96,6 Megahertz oder übers Internet oder übers digitale Kabel. Und gerade habt ihr gehört die Band Therion mit In the Desert of Zed. Und Therion machen viel Musik, die sich an oder die von Mythologien inspiriert ist. Und das ist auch das Thema der heutigen Sendung, Mythologien, ja, aus der ganzen Welt. Ein paar werdet ihr kennen, ein paar werdet ihr nicht kennen. Und ein paar von den Liedern werden inspiriert sein oder Geschichten nacherzählen. Ja, und gerade haben wir was gehört über den ägyptischen Gott der Wüste. Und davor den ersten Song, den wir heute gehört haben, war der Song Artemis von Aurora, wo es um die griechische Göttin der Herr des Waldes ja, ging oder von ihr inspiriert worden ist. Und kommen wir nun zu einer ja, ganz besonderen Band. Amon Amarth, ihr Twilight of the Thunder God, ist ein richtig ikonisches Melodic Death Metal Album und ja, von der skandinavischen Mythologie inspiriert, wie der Titel schon sagt. Das Zwielicht des Donnergottes Thor ist hier gemeint. Wir werden aber keinen Song von diesem Album hören, denn in ein paar Wochen bringen Amon Amarth ein neues Album raus mit dem Namen The Allfather Awakens. Der Allvater erwacht. Der Allvater in dem Fall ist Odin, der ja, Vater der Götter, unter anderem von Thor, der nordischen Mythologie. Und den Song, den wir jetzt hören, der ist vor ein paar Wochen rausgekommen. Er heißt Eight Legs of Thunder, was eine Referenz auf Sleipnir ist, das Pferd von Odin, das acht Beine besitzt und was von dem anderen nordischen Gott Loki geboren worden ist. Wenn euch die Details interessieren, könnt ihr die natürlich überall nachlesen, aber jetzt hören wir erstmal den Song Eight Legs of Thunder von Amon Amarth.

Das gerade waren Erdling mit Yggdrasil. Yggdrasil ist der Weltenbaum der nordischen Mythologie, eine Esche. Und meine Lieblingsstory über Yggdrasil ist, im Geäst dieses Baumes sitzt ein Adler, der keinen Namen hat oder von dem zumindest kein Name überliefert ist. Und an der Wurzel liegt eine Schlange oder ein Drache, Nidhöggr. Und auf diesem Baum gibt es ein Eichhörnchen, Ratatöska, das läuft zwischen dem Adler und der Schlange hin und her und tauscht Botschaften zwischen den beiden aus. Ich habe gesehen, oder ich habe mal gelesen, es tauscht auch Beleidigungen zwischen den beiden aus. Ich bin nicht dazu gekommen, jemanden der Beteiligten zu interviewen für diese Sendung. Es tut mir leid. Und das nächste Lied, was wir jetzt hören, ist ja auch eins, was mir besonders am Herzen liegt. Das Lied heißt Winged Apprentice und ist von Darren Korb und Christine Nigus. Und das ist aus dem Soundtrack zu dem Videospiel Hades 2. Und dieses Lied ist das Thema von Icarus. Das heißt, wenn Icarus auftaucht, ja, spielt diese Musik. Viel Spaß mit Winged Apprentice.

Das gerade waren Trivium mit Torn between Scylla and Charybdis. Scylla und Charybdis, die Seemonster aus der Odyssee, die zwei Gefahren darstellen, zwischen denen man durchsegeln muss. Der nächste Song geht in eine ganz andere Richtung. Also wir entfernen uns jetzt so langsam von der europäischen, von der griechischen, nordischen Mythologie in andere Gefilde. Und was wir als nächstes hören, ist der Song Bellator Halira von Seal and Ardor. Es geht dabei um Paimon, einen Dämon aus der Ars Goetia. Das ist ein Buch aus einer Sammlung von Büchern. Diese Sammlung von Büchern heißt Schlüsselchen Salomons und ist aus dem 17. Jahrhundert. Und diese Ars Goetia enthält Beschwörungsformen, Beschwörungsriten für 72 verschiedene Dämonen. Also bitte nicht zu Hause nachmachen. Und hier geht es speziell um Paimon, die Nummer 9, einer der 9 Könige der Hölle. Und er wird beschrieben als ein Mann mit einer brüllenden Stimme, er reitet auf einem Dromeda und er kann alles Wissen lehren. Und wichtig ist auch noch, wie gesagt, nicht zu Hause nachmachen, aber immer nach Nordwesten schauen beim Beschwören, denn in der Richtung ist sein Haus. Und jetzt hören wir Bellator Halira von Seal and Ardor.

Das gerade waren Kamo und Kuket mit Loa. Und Loa sind Figuren aus dem Voodoo, es sind Gottheiten oder Geister mit großer Macht, denen bestimmte Eigenschaften und Attribute zugeschrieben werden. Und ja, ein interessanter Fakt dazu ist, dass von den christlichen Kolonialherren Voodoo verboten worden ist und im Zuge dessen viele von den Loa mit christlichen Heiligen synkretisiert worden sind. Das heißt, dass dann ja die Heiligen und der Loa oder die Loa mit den Heiligen identifiziert worden sind. Den nächsten Song, den wir uns anhören, ist von der Band The Decemberists und die haben vor über 2 Jahrzehnten ein Album rausgebracht, in dem es um eine irische Sage geht, um einen irischen Mythos, ein irisches Epos, The Tun. Und arg verkürzt geht es darum, um einen Stier, der gestohlen werden soll. Aber ja, wirklich arg verkürzt. Und genau, sie haben eine EP dazu rausgebracht aus 5 Teilen und davon hören wir jetzt den 2. Teil.

Das gerade waren Hun Hua Tu mit Eki Atta. Hun Hua Tu hatte ich auch schon mal in einer früheren Sendung. Die waren letztes Jahr hier in Tübingen. Und ja, im selben Gebäude, wie unser Studio ist. Und das war ein ganz besonderes Erlebnis. Also die kann ich nur empfehlen, wenn die mal bei euch in der Nähe, wo immer ihr auch seid, auf Tour vorbeikommen. Hört es euch an und schaut es euch an. Hun Hua Tu sind aus Sibirien, genauer gesagt aus Tuva. Und sie machen Musik inspiriert von der Heimat und der Geschichte der Vorfahren. Und wir machen direkt weiter mit dem nächsten Song, der heißt Ati von Enziferum. Und es geht um finnische Mythologie, um den Gott des Meeres und des Fischens.

Ja, das war's auch schon wieder fast mit der heutigen Ausgabe von Musikgeschichten. Ich bin Dennis und ich würde mich freuen, wenn ihr in 4 Wochen wieder einschaltet, wenn es neue Musik und neue Geschichten gibt. Aber heute zum Abschluss nochmal was ganz Besonderes. Ein Lied auf Samoanisch? Hatte ich auch noch nicht in der Sendung. Von der Band Shepherd's Wane, Alamai. Und Alamai bedeutet auf Samoisch Erwachen. Und es geht um das Erwachen der Welt und ist ein zentraler Mythos. Viel Spaß.

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0: Genau, wir sind live alle 4 Wochen am Sonntag. Das ist eine Lüge, weil wir ganz oft nicht live sind.
1: Aber wir sind trotzdem Sonntag. Es ist trotzdem Sonntag zwischen 19 und 20 Uhr.
0: Genau, und wir sind für euch im Studio Simon.
1: Und Miri.
0: Und heute ist der 6. September und ihr wisst, was das heißt. Das bedeutet, dass in Tübingen vor genau einem Jahr und einem Tag das Streitgespräch zwischen Boris Palmer und Markus Fronmeier war.
1: Oh, ist das so?
0: Ja, das war am 5.9. Das ist auch so ein historisches Datum, ähnlich historisch wie der heutige Tag, weil heute sind Landtagswahlen in Sachsen-Anhalt und das erste Mal in der Geschichte Sachsen-Anhalts hat die AfD eine Wahl dort gewonnen. Darüber wollen wir reden.
1: Genau. Und ob das wirklich so historisch ist, können wir ja gleich nochmal drüber reden. Mhm. Aber genau, es ist jetzt 19.04 Uhr, unsere Zeit, in der wir das gerade vorlesen. Die Wahlergebnisse, ihr könnt sie theoretisch selber auf dem Handy abrufen, aber wir sagen es trotzdem nochmal kurz. Die CDU liegt jetzt bei 18,4%.
0: Die AfD hat 44,4%.
1: Die Linke mit 9,3%.
0: Die SPD hat 8,4%.
1: FDP 2,2%, Entschuldigung.
0: Die Grünen 8,7.
1: BSW 5,0.
0: Und die sonstigen Parteien sind zusammen auf 3, ich kann es nicht lesen, 6.
1: 3,6, genau. Ja. Und Gewinne und Verluste brauchen wir jetzt vielleicht nicht im Detail durchgehen, aber klar ist auf jeden Fall, die CDU hat echt dramatisch verloren in Sachsen-Anhalt, die AfD.
0: 50% von dem, was sie vor 4 Jahren hatte.
1: Genau, also hat 18,4% geholt und 18,7% verloren. Noch ein bisschen mehr zugelegt hat dafür die AfD dann mit 23,6 und bei dem Rest hält sie es mehr oder weniger die Waage. Natürlich ist für die FDP der Verlust insofern dramatisch, dass sie 4% weniger haben als bei der letzten Wahl und deswegen definitiv nicht im Landtag drin sind. Beim BSW ist es aktuell noch ein bisschen so, dass sie bangen müssen, ob sie reinkommen oder nicht. Und ich sag mal, so einen leichten Überraschungserfolg können vielleicht sonst noch die Grünen verbuchen, wo es ja in den Umfragen immer sehr unklar war, ob die drinnen landen oder nicht. Und jetzt mit 8,7% sind die in ihrem Ergebnis noch überraschend, haben sie noch überraschend gut abgeschnitten, sogar an der SPD noch vorbeigezogen.
0: Ich muss sagen, mir ist schlecht von diesen Ergebnissen. Es ist keine Überraschung. Es ist, also die AfD hat noch besser abgeschnitten, als sie in den Umfragen abgeschnitten haben. Trotzdem ist es ja immer so, oder zumindest bei mir, ich bin ein Delulu-Mensch vor Wahlen. Ich habe immer die Hoffnung, diese Umfragen, vielleicht, keine Ahnung. Vielleicht
1: die täuschen sich alle.
0: Ja, es hat sich, seit ich wählen kann, immer nicht herausgestellt, dass meine Delusional Hoffnung wahr wären, aber ja, trotzdem bin ich jetzt, also genau, so, ich hatte irgendwie, weiß ich nicht, also ich muss sagen, ich finde es richtig furchtbar.
1: Ist ja ein bisschen ein klassisches Phänomen, das kenne ich durch meine Parteizugehörigkeit ganz gut, dieses Phänomen, nämlich, dass diejenigen, die in den Umfrageergebnissen eher sich schlechter sehen oder schlechter prognostiziert werden, immer irgendwie das Gefühl haben, nein, die Umfragen, das dreht sich noch alles und so. Man hat dann immer so eine unrealistische Hoffnung. Ich kenne das auch von anderen konkurrierenden Parteien, die dann so kurz vor den Wahlen immer einem noch erklären, nein, wir ziehen noch an euch vorbei, wir gewinnen die Wahl noch. Und ja, es ist dann einfach leider oder nicht leider oft so, dass die Prognosen doch verdächtig oft, zumindest in Deutschland, noch stimmen.
0: Ja.
1: Und wollen wir noch einmal noch kurz sagen, was das für Sitzverteilungen ergibt? Weil ja, das ist ja so ein bisschen,
0: das ist wichtig, genau,
1: noch eine relevante Frage. Wir kommen gleich vielleicht noch so ein bisschen zu dem, wie sich die Parteien vor den Wahlen verhalten haben zu Koalitionen oder Nicht-Koalitionen. Aber gerade sieht es so aus. Also es gibt 83 Sitze, muss man vielleicht einmal vorher sagen. Das heißt, ab, wenn ich richtig gerechnet habe, 42 Sitzen, hat man eine Mehrheit.
0: Ja, genau. Und Die als rechtsextrem eingestufte Partei AfD, die hat ja im Wahlkampf immer zugesagt, sie wollen nur mit absoluter Mehrheit regieren. Die haben sie laut aktuellem Stand nicht und also sind auch weit weg. So, also
1: genau, also sie haben weg, 39 Sitze, während die CDU auf 16 kommt.
0: Genau, die Linken haben 8 Sitze, die SPD 7, die Grünen ebenfalls 8. Und BSW, wenn sie drin sind, sie sind bei 5,0 noch, gibt es eben auch die Möglichkeit, dass sie nicht drin sind. Also dass es sich im Laufe des Abends noch ein bisschen nach unten korrigiert. Wenn sie drin sind, hätten sie 5 Sitze.
1: Ja, genau. Vielleicht kann man nochmal, hast du ja gerade schon angedeutet, nochmal so ein bisschen über das reden, was Parteien vorher gesagt haben. Also die AfD hat relativ eindeutig, ich glaube Siegmund oder sowas heißt dieser komische Spitzenkandidat von denen, hat immer wieder betont, dass es geht jetzt quasi um alles. Die AfD regiert nur mit sich selber und nicht mit anderen. Insbesondere hat er eine relativ klare Absage, was ich interessant fand, in der letzten Woche jetzt erteilt, der CDU. Also ich weiß den genauen Wortlaut nicht mehr, aber so ein bisschen dem Motto nach, die CDU ist Sodom und Gomorra. Böse und schlimme Verräter des konservativen Gedankens. Und deswegen mit denen wird es auf keinen Fall was.
0: Genau, von den Parteien, die Stand jetzt im Landtag von Sachsen-Anhalt drin sind, hat eine Partei nicht ausgeschlossen, mit der AfD zu koalieren. Das ist das Bündnis Sahra Wagenknecht. Deswegen ist es auch, die heißen gar nicht mehr Bündnis Sahra Wagenknecht.
1: Ich glaube schon.
0: Nee, ich glaube, sie haben sich umbenannt.
1: Ich glaube, es hat nicht geklappt.
0: Ach so. Naja, keine Ahnung, BSW. Die sind die einzigen, die es nicht ausgeschlossen haben. Deswegen ist es so extra spannend, ob die jetzt wirklich drin sind oder nicht. Weil zusammen hätten AfD und BSW 44 Sitze und damit könnten sie regieren, wenn die AfD das auch sich darauf einlassen würde.
1: Genau, also die könnten damit zusammen eine unheilige Querfront-Koalition bilden. Den Gedanken gab es unter BSW-Leuten ja schon immer mal wieder, auch noch zu Zeiten, als diese noch innerhalb der Linkspartei waren, gab es immer wieder Leute, die jetzt dem damals noch eher wagenknechtigen Flügel zugeordnet gewesen sind, die sich, die für die Linke im Bundestag saßen oder was, die sich immer mal wieder mit Leuten von der AfD auch getroffen haben und versucht haben, so eine Querfront-Koalition zu bilden. Und deswegen, also das war ja auch einer der Gründe, weshalb man sich dann mit anderen oder mit dem Großteil der Linken dann irgendwann überworfen hat. Es ist jetzt so, dass es ja innerhalb der BSW, also Gauland hat mal über die AfD gesagt, das sei ein gieriger Haufen, das trifft auf jeden Fall aufs BSW auch zu. Das ist gerade so, dass es innerhalb des BSW einen relativ starken Machtkampf gibt. Und zwar über die Frage, wie man die Partei denn jetzt eigentlich ausrichten möchte. Da gibt es dann eben die Wagenknecht-Fraktion, die mal wieder in den Streit gerät, diesmal nicht mit Leuten aus der Linken, sondern mit Leuten aus der eigenen Partei, nämlich dem BSW. Allen voran die Frau Wolf, die derzeit Vizeministerpräsidentin von Thüringen ist. Und die mit ein paar anderen Leuten ist in den letzten Wochen auch aus dem BSW ausgetreten. Und es ging quasi so ein bisschen in den letzten Wochen darum, um den Streit, in welche Richtung zieht das BSW jetzt. Und deswegen könnte man sagen, ist diese Landtagswahl für Sahra Wagenknecht selber und ihren Flügel relativ wichtig gewesen, weil sie jetzt quasi den Beweis antreten musste, wenn wir diese Linie verfolgen, die ich verfolgen möchte, nämlich wir gehen so ein bisschen auf Kuschelkurs mit der AfD oder schließen es zumindest nicht aus, wir sind da offen in alle Richtungen, damit kann man quasi erfolgreiche, gute Wahlergebnisse gerade im Osten erzielen. Und Wolf war da so ein bisschen, ging da ein bisschen in eine andere Richtung.
0: Wir erinnern uns, das ist jetzt auch keine Neuigkeit innerhalb vom BSW, vergangenes Jahr, als es im Januar 25 im Bundestag wiederum darum ging, diesen 10-Punkte-Plan gegen Migration oder gegen MigrantInnen durchzusetzen. Da haben auch viele BSWlerInnen mit der AfD gestimmt, was ich weiß nicht, damals zumindest vielleicht noch so ein bisschen überraschend war, weil damals noch sehr viel die Rede von einer sogenannten Brandmauer war.
1: Ja, Übrigens, die gute Frau, ich habe gerade die ganze Zeit den Vornamen vermieden, weil er mir nicht eingefallen ist. Katja Wolf heißt sie. Genau. Ja, genau. Das ist so ein Dauerstreitthema innerhalb des BSW. Es war ja auch ein Sonderparteitag angedacht, der sich hätte quasi mit dem Thema befassen sollen, wo auch so ein bisschen die Idee von einigen Beobachtenden war, dass sie gesagt haben, okay, das setzt Katja Wolf jetzt eben an, um einem möglichen Koalition oder einer möglichen Sondierungsgesprächen zwischen BSW und AfD zuvorzukommen quasi und das über einen Sonderparteitag quasi direkt auszuschließen. Man muss aber sagen, nur weil das BSW jetzt gerade so mit 5 Sitzen im Landtag vertreten ist, Stand jetzt, heißt es nicht automatisch, würde ich sagen, dass sich diese Meinung irgendwie, also oder diese Strategie jetzt unbedingt bewiesen hat, dass sie total gut funktioniert. Also ich finde so ein bisschen die Erzählung, mit dem das BSW und vor allem ja Sarah Wagenknecht in Persona angetreten ist, ist, die AfD ist deswegen auch im Osten oder vor allem im Osten so stark, weil es gibt so eine, da hat sie die Erzählung der AfD übernommen, so eine Einheitsfront von allen anderen Parteien, die Kartellparteien, die Bösen, die immer alle das Gleiche machen. Da ist vor allem Sozialabbau thematisiert worden, aber eben auch die Unterstützung der Ukraine immer wieder Thema gewesen. Und wenn man quasi da dagegen hält und ein Alternativangebot bietet zur AfD, dann kann man vernünftige WählerInnen davon überzeugen, zu demokratischen Parteien zurückzukehren irgendwie. Und das scheint irgendwie nicht so richtig zu funktionieren.
0: Ja, das ist auch was wir von verschiedensten anderen Stellen beobachtet haben. Dieses Argument ist einfach ein Quatschargument. Und trotzdem gibt es immer noch viele, viele Menschen, die es vertreten, überraschenderweise.
1: Allen voran auch teilweise führende PolitikerInnen oder Politiker der CDU, CSU, ja, die ja auch immer wieder versuchen, irgendwie mit bestimmten Maßnahmen dann quasi der AfD das Wasser abzugreifen, die im Prinzip mehr oder weniger die AfD-Logik bedienen, und das merkt man immer wieder, das scheint einfach überhaupt nicht zu funktionieren, sondern es gibt dann eher andere Politiken oder andere Herangehensweisen, die der AfD das Wasser abgraben können, die man erfolgreich beobachten kann in Schleswig-Holstein, Daniel Günther zum Beispiel, um einen CDU da zu nennen, der das gut hinkriegt, da einfach über andere Themenfelder versucht zu punkten, oder aber eben auch dann jetzt so Wahlen, wie wir sie zuletzt in Baden-Württemberg hatten, wo es einfach eine sehr eindeutige Horse-Race-Situation gab zwischen zwei demokratischen Parteien, wo die AfD dann zumindest auch lange nicht so stark abgeschnitten hat, wie jetzt in Sachsen-Anhalt.
0: Und aber also trotzdem muss man sagen, auch überraschend stark für baden-württembergische Verhältnisse oder keine Ahnung so.
1: True.
0: Ich möchte ganz kurz an dieser Stelle, weil wir hier auf der Wüstenwelle sind, einfach sagen, keine Ahnung, so dieses Wahlergebnis ist schlimm. Ich denke, wir sind uns ja alle einig. Auch weil es ist jetzt nur so eine Minisache, die die AfD in ihr Regierungsprogramm geschrieben hat, aber ich möchte trotzdem gerne am heutigen Tag drüber reden. Eine Sache, die die AfD in Sachsen-Anhalt in ihr Regierungsprogramm geschrieben hat, ist, dass sie unserem befreundeten Radio Korax in Halle den Geldhahn zudrehen wollen, sollten sie in Regierungsverantwortung kommen. Das ist eine Entwicklung, die haben wir in verschiedenen europäischen Ländern, die von faschistischen Parteien regiert wurden, in den vergangenen Jahrzehnten, kann man jetzt inzwischen sagen, beobachten können, wie Medienfreiheit eingeschränkt wird, wie natürlich auch Bildung eingeschränkt wird. Das ist eben andere Ziele, die die AfD verfolgt in Sachsen-Anhalt, ist eben zum Beispiel die Schulpflicht einzuweichen, wie sagt man da?
1: Aufzuweichen.
0: Also, aufzuweichen, genau. Also eigentlich abzuschaffen, aber also faktisch werden die meisten Kinder wahrscheinlich trotzdem zur Schule gehen. Es werden Schulen, staatliche Schulen weiterhin existieren nach dem Plan der AfD, aber es wird eben so sein, dass wenn, keine Ahnung, irgendein Nazi sagt, ich möchte nicht, dass mein Kind an einer staatlichen Schule unterrichtet wird, ich möchte diesem Kind lieber beibringen, dass Adolf Hitler ein dufter Typ gewesen sei, dann kann er das machen, wenn die ihre Pläne umsetzen könnten. Es gibt so viele so schreckliche Sachen. Ich wollte aber eigentlich gerne kurz über Korax reden, weil wir hier auf der Wüstenwelle sind. Und das einfach, ich finde, das zeigt sehr gut einerseits, dass freies Radio auch heute noch, wo eben sehr viele Leute sich über sogenannte alternative Medien im Internet informieren. Und das sind eben dann alternative Medien, die keine journalistischen Standards verfolgen.
1: Oder im Zweifelsfall einfach sehr rechts und rechtskonservativ sind. Genau.
0: Ja, dass trotzdem eben freies Radio immer noch wichtig oder gerade deswegen immer noch wichtig ist, weil wir machen Medienbildung. Bei uns kann jede und jeder senden und trotzdem haben wir Standards und wir reden darüber, wie soll Journalismus sein, was ist guter Journalismus und es ist, also ich finde es spannend, weil freies Radio hat sich lange immer so als Gegenöffentlichkeit beschrieben. Das ist inzwischen, glaube ich, so ein bisschen verbrannter Begriff, weil es eben auch von den Rechten gekapert wird. Wie viele gute Begriffe übrigens.
1: Umso mehr sind wir jetzt gegen Öffentlichkeit, weil es einen gesellschaftlichen Mainstream gibt, um mal AfD-Sprech zu benutzen, der sich darin widerspiegelt, dass die Mainstream-Medien mittlerweile mit Begriffen um sich schmeißen. Das hätte man sich vor 10 Jahren noch nicht getraut, weil man gesagt hätte, da benutzt ihr die Rhetorik und die Logik von der AfD und von Rechtspopulisten und der neuen Rechten. Ja? Und das umso wichtiger ist es, dass es freie Radios gibt zum Beispiel oder auch andere Orte, die die AfD bekämpfen möchte, Jugendhäuser zum Beispiel, die da dagegen halten. Und mal an das noch mal anzuknüpfen, was du gesagt hast mit Radio Koax, das ist natürlich für uns zum einen, das ist nicht nur irgendein anonymes, anderes freies Radio, sondern wir freien Radios versuchen uns ja schon auch zu vernetzen. Da sind teilweise Leute dabei, die man kennt. Ja, genau. Also auch das, es gibt Vernetzungstreffen, zum Beispiel das Radiocamp am Bodensee oder sowas, wo man Leute auch von Radio Koax zum Beispiel auch schon kennengelernt hat und mitbekommen hat, was die für eine Arbeit machen, was die an welchen Schwierigkeiten die auch ausgesetzt haben, sind. Und aber wie wichtig deren Arbeit einfach ist. Und das mal zu sagen, das ist auch nicht, da darf man sich jetzt auch nicht kirre machen lassen und auch nicht ins Boxhorn jagen lassen, sondern das machen die ja nicht ohne Grund. Diese neuen Rechten oder die Rechte macht das, weil sie Angst haben. Weil die wissen, dass jede Form von progressiven, auch bürgerlichen, demokratischen, linken, linksgrünen, versifften, was auch immer, angeboten, ihnen potenziell das Wasser abgraben können. Also Orte wie die Wüste Welle, wo sich Leute begegnen können, wo Leute mitmachen können, wo Leute Selbstwirksamkeit erfahren können.
0: Und
1: genauso
0: wo Leute auch unterschiedliche Meinungen haben und aufeinandertreffen. Also so ist
1: wie
0: ja
1: wir.
0: Auch, ja, genau. Also, und wir reden miteinander.
1: Gut, abgesehen außerhalb ist er nun nicht mehr. Ja. Da sprechen ja, nur die Anwälte. Ja. Nein, aber ja, genau. Und auch eben dazu gehören eben auch Jugendhäuser, Kulturhäuser und sowas. Also es ist nicht ohne Grund, dass die AfD das alles abschaffen möchte. Da gibt es ja auch von ihren guten Freunden aus Russland gut dokumentierte Playbooks, die man nachahmen kann, solche Orte zu vernichten, um eben einer Gesellschaft zu versuchen, das Wasser abzugraben oder dem Widerstand oder wie auch immer man das dann nennen möchte.
0: Und ich finde das spannend, also es ist schon so was, was mich wirklich sehr, sehr beschäftigt seit einigen Jahren, ist dieses Umdrehen von Narrativen. Also ein Ding, unter dem sich, keine Ahnung, viele von den AfD-Wählenden auch finden immer wieder, ist ja dieses so, man darf ja nichts mehr sagen, Meinungsfreiheit ist so wichtig und dieses, dass dann behauptet wird, okay, weil ich jetzt irgendeinem Fascho auf Telegram folge, bin ich hier der Guru für Meinungsfreiheit und gleichzeitig verbiete ich die Orte, an denen, oder will ich die Orte zumindest einschränken, an denen Leute wirklich eben frei ihre Meinung äußern, wo unterschiedliche Leute auf unterschiedlichen Sprachen mit unterschiedlichsten Erfahrungen ihre Geschichten erzählen können und wo es eben auch zu Debatten kommt. Das passt nicht zusammen und das ist so bei ganz, ganz, ganz vielen von diesen Sachen, dann die neue Rechte vertritt, ist es einfach so ein Umdrehen von Werten, mit denen viele Leute sich identifizieren können. Also Meinungsfreiheit finde ich super. Ich liebe Meinungsfreiheit.
1: Ich nicht.
0: Ja, siehst du schon wieder ja, was, worüber unsere Anwälte reden. aber dann kommen irgendwelche Faschos daher und sagen so, ja, Meinungsfreiheit, ja, fickt euch einfach.
1: Ja, aber das ist ein sehr gutes Beispiel, was du gerade gefunden hast, für wo rechts populistische, rechtsradikale Meinung in den Mainstream übergegangen ist. In dem Fall nicht in die Mainstream-Medien, sondern, na gut, okay, doch in die Bild-Zeitung bestimmt auch, aber eben auch in eine, konkret in eine Volkspartei, nämlich die CSU und die CDU, die zum Beispiel in Bayern in Schulen das Gendern verboten hat, mit der Begründung, alle sollen doch so sprechen können, wie sie wollen. Na, also das ist dann die Endstufe der Verblödung, aber das ist genau das, was sie erreicht haben, quasi, damit diese Umkehrung. Und aber um auch das nochmal zu sagen, das ist wieder genau das, weshalb sie eben solche Orte wie uns auch angreifen, weil sie davor, wie gesagt, wieder Angst haben, wie du gesagt hast, das sind nämlich Orte, wo Leute zusammenkommen, wo auch das, jetzt ein bisschen Selbstbeweihräucherung der Wüstenwelle, aber trotzdem, also die Wüstenwelle ist ein Ort, an dem die Vorzüge, der Vorteil, die positiven Ergebnisse von Multikulti ganz hervorragend dargestellt werden können, indem es eben Sendungen gibt, die, wie du gesagt hast, auf unterschiedlichen Sprachen laufen, die unterschiedliche Kulturen darstellen, wo unterschiedliche Musik läuft, etc., wo unterschiedliche Meinungen auch repräsentiert werden und die zeigen, und so kann diese Gesellschaft ganz hervorragend funktionieren und es bringt uns allen sogar, im Zweifelsfall sogar Vorteile mit, ja. Und das will man natürlich in irgendeiner Form unterbinden und nicht zeigen, weil das natürlich auch überhaupt gar nicht ins rechte Narrativ passt.
0: Ja, genau, und das ist auch so, also ein anderer Grund ein anderes Ding, was sie aus genau diesem Grund machen, ist, dass sie eben Bildung angreifen, dass sie eben einerseits zum Beispiel dieses, also so, ich habe gemischte Gefühle tatsächlich, ich habe nicht gemischte Gefühle, ich habe sehr klare Gefühle, was Schulpflicht angeht, ich finde.
1: Ich wollte gerade sagen,
0: ich habe gemischte Gefühle, was unser Schulsystem angeht.
1: Ja.
0: Ich habe aber sehr klare Gefühle, weil ich eben nicht will, dass irgendwelche Nazis irgendwelchen Kindern irgendeinen Scheiß erzählen und weil ich auch will, dass Kinder mit anderen Kindern in Kontakt kommen und dass Schule halt ein hervorragender Ort, so scheiße Schule für viele Kinder heutzutage auch ist. Also so, es gibt vieles, was in diesem scheiß Schulsystem besser sein
1: aber
0: könnte.
1: Aber da sind wir genau an dem Punkt, das ist nämlich genau das, was wir machen gerade eine Sendung, die ich ganz oft machen wollte und die du dich ein bisschen immer verweigert hast. Egal. Und zwar, das ist nämlich das Problem, was wir Linken oder die Linke gemacht hat, nämlich dieses ausdifferenzierende, ewig herumpalavernde quasi, während die sich einfach hinstellen und sagen, Schule ist so alles Kacke, wir haben hier die einfache Antwort. Während du jetzt gerade versucht hast, irgendwie 20 Minuten lang kompliziert zu erklären.
0: Ich habe anderthalb Minuten, nicht mal.
1: Ja, weißt du, was ich meine?
0: 30 Sekunden versucht zu differenzieren, weil Differenzierung halt auch wichtig ist, mein Lieber. Ja, klar, also ich hab auch Friends, die sagen, okay, wir sollten so einen linken Populismus einfach vertreiben.
1: Nein, das meine ich auch gar nicht.
0: Schule angreifen ist halt auch scheiße, war mein Punkt. Und auch zum Beispiel Inklusion in Schulen angreifen, was ja auch so ein erklärtes Ziel der AfD in Sachsen-Anhalt. Ich habe gerade vergessen, wie dieses Bundesland heißt.
1: Wurden auch nicht so viele Leute da wissen.
0: ich habe es gesagt, aber dann war ich mir unsicher.
1: Ist ein bisschen wie das Saarland, man muss es nicht.
0: Also. Ja, ich dachte gerade irgendwie wegen Anhalt, egal, wurscht. Keine Ahnung, was in meinem Gehirn abläuft, das ist auch so ein bisschen... wenn ein Auto durchbrennt.
1: Jetzt aber. Okay, also worauf, um deinen Punkt von gerade eben aufzugreifen.
0: Genau,
1: der Inklusion. Punkt ist ja, es gibt viele Dinge, die kann man am Schulsystem kritisieren und versuchen zu ändern. Nur die Abschaffung alleine wird möglicherweise nicht das Rätsels Lösung sein.
0: Ja, safe nicht. Also und im schlimmsten Fall ist es ja dann so, dass manche Leute es sich leisten können, dann zu homeschoolen und die allermeisten Leute können es sich ja nicht leisten, weil sie halt arbeiten müssen und nicht ihre Kinder homeschoolen können und auch vielleicht gar nicht die Ressourcen haben. Und dann wird aber weniger Geld in das staatliche Bildungssystem gesteckt, weil ja gesagt wird, ihr könnt ja auch eure Kinder zu Hause beschulen. Also es ist wirklich eine schlechte Idee auf vielen Punkten. Genauso wie es meiner Meinung nach wirklich eine schlechte Idee ist, zu sagen, inklusiver Unterricht wird abgeschafft, der Punkt, den wir jetzt schon mehrmals gemacht haben, Begegnung ist halt voll wichtig. Also so, ich habe in meiner Kindheit wenige Kinder mit Behinderungen gekannt und das hat Vorurteile genährt und je mehr, zum Beispiel hier im Radio habe ich viele Leute mit Behinderungen kennengelernt und habe ganz viel halt verlernen dürfen. Und das ist voll wichtig, wenn wir zusammenleben wollen als Menschen, dass wir irgendwie uns kennenlernen. Also so egal wen jetzt, aber auch an Schulen, keine Ahnung, lernen wir halt, keine Ahnung, wenn wir aus einem reichen, behüteten Elternhaus kommen, lernen wir vielleicht auch Kinder kennen, die nicht aus einem reichen, behüteten Elternhaus kommen. Und auch das ist wichtig, um zu verstehen, wie leben wir halt als Menschen in diesem Land oder auf dieser Welt oder so. Ja, also genau. Es ist einerseits eben so Orte, an denen Leute kritisches Denken lernen. Also weiß ich nicht, ob ich das unbedingt von Schulen sagen würde, aber kritisches Denken kann ja auch dadurch kommen, dass man eben Kontakt mit anderen Leuten hat. Und es gibt ja auch super coole Lehrerinnen und Lehrer, die an diesen Schulen sind, die auch dabei helfen, dass Leute kritisch denken lernen. Genauso wie eben Orte der Gegenöffentlichkeit oder die Jugendzentren, die du genannt hast.
1: Genau, das sind eben alles Orte, die der AfD offensichtlich ein bisschen ein Dorn im Auge sind. Und deswegen ist es auch so ein bisschen so ein... Also es gibt ja viele Leute, die argumentieren, ja, lass sie doch mal regieren, dann entzaubern die sich schon selber. Und das finde ich ist eine Logik, also dem kann ich überhaupt nichts abgewinnen. Mir fehlt einfach irgendwie ein bisschen die Fantasie, dass es alleine dadurch besser wird, auch weil wir praktische Beispiele haben, die zeigen, dass es nicht so ist. Wenn man sich die Regierung Trump anschaut zum Beispiel, zeigt das relativ eindeutig, dass zum einen wir sind hier der Underdog und wir sind hier die arme ausgestoßene oder runtergebutterte Mehrheit, die aber einfach nicht zu Wort kommt und die einfach nicht zu ihren Rechten kommt. Diese Erzählung, diese Underdog-Erzählung gegen die da oben, lässt sich offensichtlich auch noch weiter fortführen, wenn man im Weißen Haus sitzt, beide Kammern des Kongresses besetzt hat und den Supreme Court mit einer eigenen Mehrheit ausgestattet hat. Also es ist relativ deutlich, dass dieses Entzaubern einigermaßen schwierig ist. Und zum anderen ist es auch so, dass sich nicht automatisch nur, weil rechte Politik herrscht, die Leute von rechter Politik abwenden. Da gehört schon noch ein bisschen mehr dazu. Ein anderes Beispiel ist Giorgia Meloni in Italien, die sich jetzt gerade der Fairness halber muss man dazu sagen, die vielleicht nicht alles Schreckliche umgesetzt hat, was sie alles machen wollte, aber diese Frau bezeichnet sich immerhin als Post, glaube ich, Faschistin oder Neofaschistin, was auch immer, auf jeden Fall irgendeine Art von Faschistin, Selbstbezeichnung. Und die hat gerade mit einer Partei zu kämpfen, die sich eher rechts von ihr gebildet hat und ihr jetzt vorwirft, nicht vernünftige faschistische oder rechte oder was auch immer Politik zu machen. Also da muss man, glaube ich, sagen, diese Experimente sind durch die Bank, durch alle gescheitert. Das funktioniert nicht.
0: Rede.
1: Was stattdessen funktionieren könnte, wäre, ist eine andere Frage. Offensichtlich ist es aber auch nicht das Rätsel der Lösung, ständig immer noch wirrere Koalitionen zusammenzuschmieden, um irgendwie dann eine Mehrheit gegen die AfD zusammenzuzimmern. Das scheint mir irgendwie auch nicht die perfekte Lösung zu sein. Auch wenn ich nicht sagen kann, was man stattdessen am besten tut,
0: ehrlich gesagt. Ja, das ist tatsächlich so ein Problem. Was macht man denn? Also ganz praktisch jetzt selbst, wenn man jetzt eben von so einem, aus politischer Sicht, also aus staatspolitischer Sicht, also jetzt nicht so, ich glaube, was Menschen machen können, ist sich organisieren, ist irgendwie in der Nachbarschaft aktiv sein und
1: gegenhalten
0: so weiter.
1: Auch. Ja, genau. Wenn jemand sagt, ich wähle AfD, sagen, weißt du was, das finde ich kacke aus den und den Gründen.
0: Ja, und dann eben praktisch solidarisch sein oder freies Radio machen oder
1: oder ein Festival organisieren, das zum Beispiel Rekt heißt, ja, ist nur so eine.
0: es gibt schon möglich, genau, seid ehrenamtlich aktiv, gibt Deutschunterricht oder keine Ahnung, so
1: tretet Kopf, in Parteien
0: was,
1: ein,
0: geht in die Küfers, es gibt viele Möglichkeiten, aber ja, tatsächlich, was man aus so staatspolitischer Sicht macht, wenn einfach fucking 44,4% von den 63% der Wählenden, die gewählt haben in Sachsen-Anhalt, wenn 63% der Wahlberechtigten gewählt haben und von diesen 63% 44,4% die rechtsextreme Partei AfD gewählt haben, dann weiß ich nicht, sind das so knapp, keine Ahnung, ich kann nicht so gut Mathe, aber bisschen weniger als 30% der Wahlberechtigten, würde ich sagen.
1: Ja, ich glaube, das ist, muss man auch an einem Tag wie heute nochmal in Relation setzen. Ne? Also es gibt in Sachsen-Anhalt irgendwie 1,7 Wahlberechtigte. 1,7 Millionen, Entschuldigung, Jesus, 1,7.
0: dann hat
1: ich wollte gerade einen sehr morbiden Spruch bringen. Nee, also 1,7 Millionen Wahlberechtigte, Jesus. Und von denen, ja, haben ja offensichtlich nicht alle gewählt und von denen haben dann auch wieder 44, also lass uns sagen, das waren irgendwie 600.000 Leute oder sowas, die dann am Ende des Tages oder weniger sogar noch am Ende des Tages tatsächlich die AfD gewählt haben. Also wir dürfen uns jetzt auch nicht in so eine Spirale bringen lassen, oh, jetzt ist alles verloren, alle, die ganze Republik wählt die AfD. Also in diesem Land leben irgendwie 83 Millionen Menschen zusammen. Muss man die Kirche jetzt auch mal im Dorf lassen? Also ist jetzt genau, auch nicht der Endsieg. Ja?
0: Ja, genau, aber es sind halt trotzdem noch 600.000 Menschen und sie haben halt einfach einen klaren Wahlsieg errungen. Und es, also ich habe vorhin gesagt, es fehlt viel, aber es fehlen faktisch 3 Sitze zur absoluten Mehrheit im Landtag und das ist schon eben, da stellt sich dann eben die Frage, wie geht man damit politisch um?
1: Das ist eine gute Frage, ja.
0: Also so ein Beispiel ist zum Beispiel VerfassungsrichterInnen ernennen. Es gab in einem Bundesland,
1: Thüringen,
0: gab es ja diesen Versuch dann zu sagen, okay, wie war das nochmal, 2/3 Mehrheit?
1: Ich weiß nicht mehr genau, aber es ging darum, dass man quasi festgestellt, okay, das Landesgericht, Landesverfassungsgericht, wie auch immer, ist nicht richtig wetterfest geschützt vor einer möglichen AfD-Mehrheit und um das quasi da nochmal was umzubauen. Das ist, aber ich finde, das sind alles valide Punkte, die man auch, was man auch machen sollte. Aber das ist ja fast ein bisschen zu kurz gegriffen. Also das, wir dürfen, man darf auch nicht nur anfangen, sich nur noch damit auseinanderzusetzen, oje, oje, oje, oje, die AfD gewinnt ja jetzt jede Wahl, was machen wir denn, wenn die, um quasi das Schlimmste zu verhindern, wenn sie die Wahl dann gewonnen haben. Die Frage ist ja so ein bisschen, was macht man dagegen, dass sie überhaupt so gute Wahlergebnisse haben? Das finde ich eigentlich die bisschen relevantere Frage. Ich hätte bis vor nicht so langer Zeit noch gesagt, eine gewisse Form von Politik, die Wohlstand erhöht, die den Leuten die Möglichkeit gibt, einen Job zu finden, den sie ja auch gerne machen möchten, die Infrastruktur vielleicht verbessert, die Leute irgendwie, also dieses Land irgendwie voranbringt und so, teilweise auch noch ein bisschen klassischen kapitalistischen Merkmalen so, ja, aber trotzdem ist ein guter Kampfmechanismus quasi gegen rechtspopulistische Parteien. Da muss man aber sagen, irgendwie ist die Politik von Joe Biden und den Demokraten unter Joe Biden ja auch gescheitert und die hat exakt das gemacht. Ja. Also die hat viel Geld gesteckt in erneuerbare Energien, wodurch viel Wachstum entstanden ist. Er hat ein großes Paket geschnürt für mittelständische Unternehmen, die unterstützt. Also es war ja schon relativ klassische Politik, die sagt, it's all about the money. Ja, den Leuten muss es gut gehen. Finanziell, die müssen sich quasi finanziell sicher fühlen. Unter anderem finanziell sicher fühlen. Und dann läuft die Kiste hier quasi so ein bisschen. Und das alleine scheint es irgendwie nicht zu sein.
0: Surprising news, Kapitalismus funktioniert nicht.
1: Naja, aber zumindest das Argument zu sagen, in einer Realität, in der ich mich wirtschaftlich sicher fühle oder finanziell sicher fühle, in der ich das Gefühl habe, okay, ich kann irgendwie alle meine Rechnungen zahlen, regelmäßig in Urlaub fahren.
0: Aber das ist ja schon immer auch einfach eine Quatscherzählung gewesen, weil es halt für manche gegolten hat und eben für viele auch nicht, weil dieses System ja einfach nur funktionieren kann, wenn Leute zu Niedriglöhnen arbeiten. Aber das ist vielleicht eine Diskussion für eine andere Stunde, falls wir die noch machen. Das ist auf jeden Fall ein Punkt, wo unsere Anwälte auch schon lange drüber reden.
1: Ja.
0: Aber ja, also genau, ich hätte das nicht gedacht, dass das so ein Bollwerk gegen den Faschismus ist, du da vielleicht überzeugt warst. Aber also so, ich glaube schon, dass viele Leute davon überzeugt waren und vielleicht zum Teil auch noch sind. Ich glaube, ich weiß nicht, was helfen kann, ich bin ja immer überzeugt, Bildung würde helfen. Genau, eben in Kontakt miteinander kommen und auch auch zum Beispiel psychologische Bildung, also sowas wie Konflikte lösen. Ich glaube, dass das oft übersehen wird, ist dieses, wie geht's den Menschen? Also so, wie geht's den Leuten psychologisch? Ich glaube, das ist ein Faktor,
1: der... Das wäre so ein bisschen der Punkt, auf den ich zurückgekommen wäre. Oder okay, wenn wir als nächstes gekommen wären, nämlich so dieses, offensichtlich ist es aber so, dass auch hier in Deutschland, spätestens seit der Ampel, so eine Dauer... miesepeterige Stimmung ist, sage ich jetzt mal, so ein bisschen, okay, ich klinge jetzt wie Friedrich Merz, ne? Aber es ist ja schon ein bisschen so, dass alle Talkshows, die man sich anhört, ab der Ampel waren im Prinzip, wenn du so Panels gehabt hast, wo dann irgendwie, wie heißen die alle, Maybrit Illner und Maischberger, und dann sitzen da diese ganzen Leute von irgendwelchen Zeitungen, die ganzen Pseudo-Experten und sowas. Und im Prinzip machen die nichts anderes, als die ganze Zeit dumme Witze darüber zu machen, wie dumm, inkompetent und streitsüchtig die Regierung ist gerade. Und das hat sich für die jetzige Regierung auch irgendwie nicht so richtig geändert. Ja? Ohne dass ich jetzt alles super toll finde, was die jetzige Regierung macht, oder alles super toll finde, was die Ampel gemacht hat. Aber es ist jetzt auch nicht so, als ob die Ampelregierung völlig irrsinnig dieses Land komplett an die Wand gefahren hätte. Aber diese Stimmung, diese Erzählung gab es irgendwann so ein bisschen. Das war in jeder Talkshow so, das war in jeder Debatte, bei der die Union beteiligt war und die AfD sowieso, irgendwie so geartet. Jede zweite Kolumne, Kommentar oder sowas in den Medien, jeder dritte, vierte Influencer hat darüber geredet, alles hier geht vor die Hunde, alles ist scheiße, alles ist kacke. Also was ich meine ist, man hat sich in so eine motzige Negativspirale irgendwie ein bisschen auch reingeredet. Also es ist so ein Gefühl davon, mir geht schlecht, allen geht schlecht, alles ist total kacke.
0: Ja, definitiv. Ich bin gerade hängen geblieben.
1: Obwohl es ja eine objektive Realität gibt, in der das nicht so ist. Also es ist ja auch nicht so, dass irgendwie jetzt 45% der Menschen in diesem Land oder in den USA, eine Mehrheit der Menschen in so einem so schrecklichen Niedriglohnsektor arbeiten würden, dass sie sich gar nichts mehr leisten können oder dass ihr Leben total anstrengend ist oder sowas. Und ich komme deswegen immer wieder auf diese Geldsache zurück, weil natürlich im Kapitalismus die Frage, wie es mir geht, unmittelbar damit zusammenhängt, wie viel Geld ich habe. Ja,
0: voll. Punkt. Genau, ich, da würde ich dir jetzt einfach zustimmen. Ich bin aber hängen geblieben an einer Sache, die du gesagt hast, die ich auch wichtig finde. Das hast du nur so nebenher gedroppt, aber es ist tatsächlich ein Hot-Take von mir. Du hast gesagt, Pseudo-ExpertInnen sitzen in diesen ganzen Talkshows. Und ich glaube, das stimmt, dass voll viele Leute, die sich zu Politik äußern, einfach nicht viel oder sich selbst überschätzen. Schon vielleicht Ahnung haben zu bestimmten Bereichen, zu manchen aber auch nicht. Und dass ganz viel Bullshit geredet wird. Und also da sind wir auch wieder bei Bildung, glaube ich, Leute, also so Medienbildung, aber auch einfach so sich selbst politisch bilden, ist vielleicht was nicht so beliebt ist bei vielen Leuten, I don't know, aber ich glaube, dass einfach viele Leute viel Bullshit labern und das dann einfach geglaubt wird, so unhinterfragt irgendwie übernommen wird.
1: Genau, es bleibt dann so stehen.
0: Ja. Und das finde ich ganz arg schwierig. Also so, ich, keine Ahnung, wir sind jetzt ja auch so zwei Leute, die hier einfach irgendwas in Mikrofone hineinreden. Genau, also so in meinem Hauptberuf als Journalistin habe ich immer wieder so den Eindruck, dass ich denke, so, okay, wir sind halt alles Menschen, die irgendwie so unterschiedlich viel Expertise in unterschiedlichen Gebieten haben. Und manche von uns haben so krasses Wissen, was cool ist. Und da freue ich mich. Und dann gibt es aber auch Leute, die gar nicht so ein krasses Wissen haben, aber dann trotzdem Sachen publizieren und die dann so nebeneinander stehen. Hm. Und das weiß ich nicht. Also ich weiß auch nicht, was man dagegen tun könnte, außer eben Bildung. So.
1: Ich würde sagen, dass einer der Gründe, weshalb man sich, wo wir wieder bei dem Punkt sind, wir haben uns hier ein bisschen mit Medien und Medienkritik auseinandergesetzt, ist dann eben so eine Sache wie so maximal Aussagen irgendwie so ein bisschen versuchen zu vermeiden. Was ich glaube, was
0: wir
1: hier
0: tun. Da sind wir wieder bei dem Punkt von vorhin, dieses Differenzieren. Ja, also so, genau.
1: Apropos maximale Aussagen, dazu kommen wir zurück zu einem wunderschönen Wahlergebnis. Wollen wir noch mal ganz kurz drüber reden? Wir haben es ja vorhin so ein bisschen angeschnitten. Bei der BSW ist ein gäriger Prozess am Laufen, ob man denn jetzt mit der AfD zusammen sich tun möchte oder nicht. Man muss, glaube ich, dazu sagen, ich bin mir nicht ganz sicher, ich glaube, Wagenknecht hat nicht konkret von Koalition gesprochen, sondern mehr so einen wir würden die dann irgendwie unterstützen, wenn das des Volkes Willen ist, bla bla bla. Wo man auch lange drüber diskutieren kann, was ab wann man von einem irgendwie dahergeschwurbelten Volkswillen sprechen kann oder was auch immer. Aber man kann ja auch mal gucken, wie das mit, wie es sich bei anderen Parteien irgendwie so verhält. Und ich finde, das passt insofern ganz gut, dass wir gerade darüber geredet haben, wie geht man jetzt quasi damit um, was kann man dagegen machen. Und das ist ja schon so, ohne dass jetzt einer von uns beiden übertrieben großer Anhänger der CDU wäre, aber ich glaube, dieses AfD-Thema, von was alle Parteien angeht, ist dieses, die Stärke der AfD für die Union mit eines, also fast das größte Problem. Weil die AfD natürlich ein nicht unerhebliches Wählerpotenzial aus der Union gewinnt, im Regelfall. Auch ein bisschen von der FDP und auf linke SPD geben auch immer mal wieder ein bisschen was ab, aber schon, es kommt schon viel von einem Wählerpotenzial der CDU, ja.
0: Das ist übrigens ein Phänomen, über das ich wenig weiß, vielleicht weißt du da mehr drüber, aber ich frage mich, warum sind so viele Ex-CDU-WählerInnen so extrem frustriert mit der Regierung Merz? Also so, das ist ja auf jeden Fall beobachtbar.
1: Boah, das finde ich einfach zu erläutern. Ja, weil der einfach mega breitbeinig wie so ein, ja, ich habe jetzt vorhin gesagt, man sollte mit Maximalaussagen vorsichtig sein, ne? Aber also mein Eindruck ist gewesen während der Ampelzeit, er ist sehr breitbeinig aufgetreten, sehr macho-mäßig und hat sehr dieses Narrativ bedient, die sind alle dumm und unfähig, der Kanzler, wo ist er überhaupt, der versteckt sich, der Scholz redet ja nie was, das ist ja so, auch so ein Narrativ, was so rum erzählt wurde, was dann auch alle unhinterfragt übernommen haben. Und wenn ich hier mal am Ruder bin, ich mache alles anders. Bei mir ändert sich alles. Diese blöden Windräder brauchen wir eigentlich nicht, also, ne, weil die sind ja eh alle hässlich. Diese ganzen kleinen Paschas, die unsere armen Lehrerinnen bedrängen, das kriege ich auch alles in den Griff. Also, ohne das vielleicht so explizit gesagt zu haben, aber mein Eindruck war schon, da sollte so ein Gefühl entstehen, so ein Ding von, da kommt jetzt der Macher, der konservative, harte Knochen, der mit der Wirtschaftskompetenz und dann wird das hier in diesem Land auch wieder, ja. Und wir machen die Grenzen dicht, dann kommen die ganzen Ausländer nicht mehr rein, die uns wahlweise die Jobs klauen oder nicht arbeiten gehen oder uns in Zahnarztpraxis irgendwie die Termine wegnehmen. Ja, also so dieses, und das ist natürlich alles Sachen, die sind schwer lieferbar, wenn du als Union jetzt nicht gerade die absolute Mehrheit holst. Das hat er nicht getan. Er hat darüber hinaus noch einen sehr schlechten Wahlkampf gemacht, also ein eher schlechtes Ergebnis eingefahren, mit dem, was wiederum dazu führte, dass er jetzt ganz viele Sachen, die so klassisch CDU sind, die er unbedingt machen wollte, irgendwie nicht machen konnte. Das heißt, es ist irgendwie nicht gerade die Atomreaktoren wieder eingeschalten worden. Das ist jetzt auch nicht so, als ob irgendwie alle Migrantinnen und Migranten und Asylbewerber hier irgendwie abgeschoben worden wären. Ja.
0: Aber es ist schon so, dass zum Beispiel Migrationspolitik extrem viel schlechter geworden, also so Asylpolitik extrem viel schlechter geworden ist für Leute, die Schutz suchen.
1: Voll, ja. Ja, ja. Aber das spielt, ist ja das, was wir vorhin gesagt haben, das spielt natürlich die AfD in die Karten, ne? Weil die Leute sehen, okay, ich kann AfD wählen und dann machen die das.
0: Ja, aber also es hat ja faktisch schon auch die Regierung Merz jetzt gemacht.
1: Ja, aber es reicht so den Leuten halt nicht aus. Das ist ja genau das, was du gemeint hast. Das ist immer dieses Politik der Rechten nachmachen reicht nie aus. Ja. Das ist jetzt ein harter Vergleich, aber es ist ein bisschen, und also bitte versteht mich nicht falsch, es ist wirklich ein abstrakter Vergleich. Aber es ist wie wenn die SPD sagt, 13 Euro Mindestlohn in der Regierung, zum Beispiel jetzt, und die Linke in der Opposition kann natürlich immer sagen, 15 Euro Mindestlohn. Und dann sagt die SPD 15 Euro, dann kann die Linke immer sagen, 17 Euro. Ne? Also es ist ein sehr harter Vergleich, weil es was ganz, ganz anderes ist. Aber so vom Prinzip her, du läufst ja quasi immer deinem politischen Konkurrent hinterher, weil der immer die Maximalforderungen stellen kann. Die AfD kann immer sagen, ja, die Union lässt jetzt nicht mehr so viele neue Leute rein. Aber wir schmeißen die alle raus, wenn wir erstmal an der Macht sind. Bei uns kommt dann Eis und zerrt die Leute aus ihren Betten. Ja, so, das ist ja das, das ist das, weshalb die nicht liefern können. Und dazu kommt natürlich, dass es einfach offensichtlich dreist gelogen wurde im Wahlkampf. Ja? Also so das ganze Gerede von, bei uns wird die schwarze Null eingehalten, ja, und dann direkt nach der Wahl wird noch mit dem alten Landtag mit dem alten Bundestag wird dann noch die Schuldenbremse ausgesetzt und sowas. Und nicht, dass den Leuten die Schuldenbremse so wahnsinnig wichtig wäre. Ich glaube, die ist den meisten Leuten mehr oder weniger egal. Aber wenn du halt im Wahlkampf die ganze Zeit rumläufst und sagst, bei uns wird die Schuldenbremse eingehalten und wir haben die ganze Kohle, die die Ampel nicht hatte, um ganz tolle Sachen zu machen und wir kurbeln die Wirtschaft an, um dann direkt nach der Wahl zu sagen, naja, also Schuldenbremse, weil wir haben jetzt festgestellt, wir haben ja gar kein Geld. Das funktioniert natürlich nicht. Also das Ding ist, die Bottomline ist, glaube ich, worauf ich hinaus will, ist Erwartungsmanagement. Die Union hat wahnsinnig schlechtes Erwartungsmanagement betrieben.
0: Ja.
1: Naja.
0: Ja, aber also ja, trotzdem muss ich sagen, ich bin ehrlich überrascht, weil ich finde, vieles ist schlechter geworden durch die Regierung Merz und zwar im Sinne von AfD-WählerInnen. Also eben gerade jetzt eben in der Asylpolitik.
1: Ja, ist doch super motivierend, dann wäre ich weiter AfD, dann macht die Union noch mehr, was ich will. Hm. Möglicherweise, ja. Aha. Naja, auf jeden Fall ist jetzt so ein bisschen die Frage, wie die CDU jetzt damit umgehen soll mit diesem Wahlergebnis, denn mit der Linken, also es gibt nur eine Mehrheit gegen die AfD, wenn die CDU
0: mit Grün, SPD und Links
1: und BSW.
0: Nee, oder?
1: Naja, doch.
0: Warte. okay, also gut, bin ich gerade nicht in Wasser. Ich glaube dir.
1: Ja. So, auf jeden Fall wird es schwierig, alleine deswegen, weil die CDU einen Unvereinbarkeitsbeschluss hat mit der Linkspartei. Den wird man auch so schnell nicht aufkündigen, schon gar nicht mit einem Merz als Parteivorsitzenden. Und jetzt gibt es diese Modelle von Thüringen und Sachsen, wo sie so einen Konsolidierungsmechanismus, nennt sich das, eingebaut haben, wo also eine CDU-geführte Regierung sich über Konsolidierung, Konsultation. Konsultationsmechanismus, nicht Konsolidierung, Entschuldigung, Jesus. Konsultationsmechanismus hat, also wenn sie die Linken konsultieren, dann können die quasi sich mit denen eine Mehrheit beschaffen. Und das ist auch, hat auch für die Linke ganz gut funktioniert, weil sie doch schon ganz gut dadurch was in Koalitionsverträge reinverhandeln konnten, ja, an Punkten, die Linken eben klassischerweise durchsetzen wollen. Das, inwiefern das funktioniert, nach den auch letzten Antisemitismusdebatten der Linken in Berlin und so, wird es natürlich für die CDU schwerer, das in der Öffentlichkeit zu verkaufen, weil sie da natürlich auch sehr stark reingegangen sind und die Linken auch sehr stark kritisiert haben. Also zu sagen, eine Partei, der ja Antisemitismus vorwirft und mit der einen Unvereinbarkeitsbeschluss hat, mit denen geht ihr jetzt plötzlich in die Regierung ein, das ist natürlich wieder genau die Sache, auf die die AfD einprügeln kann und die Union vor sich hertreiben kann.
0: Ja. Genau, es gibt weiterhin keine neuen Hochrechnungen. Ich aktualisiere die ganze Zeit, weil ich wirklich, also es bleibt einfach spannend, bis eben wir alle Ergebnisse haben, weil eben, wie wir am Anfang schon erläutert haben, diese Fakt, kommt das BSB rein oder nicht, einen großen Unterschied machen wird.
1: Der ist sehr, sehr relevant. Wenn das BSW nicht reinkommen würde, womit ich gerechnet hatte, dann, da haben wir ja vorhin schon drüber gesprochen vor der Sendung, fände ich jetzt einen interessanten Move von Schulze, der Spitzenkandidat von der CDU in Sachsen-Anhalt gewesen ist, sich hinzustellen und zu sagen, naja, okay, weil, also, um das nochmal einzuordnen, die AfD hat gesagt, wir regieren nur, wenn wir die absolute Mehrheit haben im Prinzip. Wir wollen mit niemandem regieren und vor allem nicht mit der CDU, die ja böse sind und Verräter an der konservativen Mehrheit. Und die AfD hat die absolute Mehrheit eben nicht erreicht. Ergo würde man jetzt ganz automatisch davon ausgehen, naja gut, jetzt muss halt die CDU in den sauren Apfel beißen und eine Regierung bilden mit Linken, SPD und Grünen, was ja irgendwie, muss man schon sagen, ein bisschen seltsam auch klingt und auch nicht so richtig zusammenpassen will. Und meiner Meinung nach wäre es schon eine Idee für Schulze, wenn das BSW nicht reinkommt, zu sagen, hey, liebe AfD, ihr wolltet doch nicht koalieren, ja? Ihr habt gesagt, ihr habt aber die Wahl gewonnen, ihr seid also jetzt dran, hier eine Regierung zu bilden. Mit uns wollt ihr schon mal nicht koalieren. Viel Spaß, hier steht die Linke, die SPD und die Grünen. Probiert es doch mal mit denen. Und dann könnte man sich quasi in die Position stellen, aus CDU-Sicht zu sagen, okay, gut, die AfD hat keine Regierung hinbekommen, jetzt müssen wir das halt machen, weil die AfD zu dumm ist, eine Regierung hinzukriegen. Man würde sich quasi aus CDU-Sicht so ein bisschen dieses Narrativ nicht in dieses Narrativ reinbegeben, in dem einen die AfD die ganze Zeit vorwerfen kann, mit diesen links-grün versifften Woken Spinnern zu regieren, statt doch die angenehme, konservative, rechte Mehrheit mit der AfD zu nutzen. Wie gesagt, jetzt aus einer CDU-Logik herausgedacht.
0: Ja, aber das wäre halt das Szenario, wenn das BSW nicht drin ist, stand jetzt, also wir haben immer noch die Hochrechnung von vor einer Stunde, ist das BSW drin. Ich habe gerade so parallel dazu noch, das ist vielleicht so ein interessanter Nebenaspekt, gelesen, was Claudia Wittig, die BSW-Spitzenkandidatin, heute Abend schon gesagt hat zur Tagesschau.
1: Ich trete aus.
0: Na, hat sie nicht gesagt. Sie hat gesagt, dass sie offen für eine Zusammenarbeit in Sachfragen mit der AfD ist. Wir werden immer in der Sache entscheiden. Das ist auch so ein Satz, den haben so viele ParteienvertreterInnen im letzten anderthalb Jahren irgendwie gesagt, seit irgendwie, keine Ahnung, seit diese Erzählung von der Brandmauer irgendwie nicht mehr so aktuell ist. Aber was sie auch gesagt hat, ist, was ich schon erwähnenswert finde, ich möchte Herrn Siegmund nicht wählen und ich möchte genauso wenig oder vielleicht noch weniger Herrn Schulze wählen.
1: Ja, und das sind genau diese Sätze, für die ich Sarah Wagenknecht schon immer großartig fand, auch in ihrer Zeit, in der sie noch in der Linken also, war. Und ihr
0: Wittig, die das gesagt hat.
1: Ja, nee, aber das ist ja, das wollte ich gerade sagen, nicht nur sie, sondern auch eben ihre Leute, die sie so um sich hatte in der Linken und sowas, die ich immer schon grandios fand, die in irgendeiner Form, und das ist fast genauso demokratiezersetzend wie das, was die AfD macht, meiner Meinung nach, nämlich dieses alle anderen demokratischen Parteien und egal, was man jetzt von der CDU und dem Schulze hält, aber in die Ecke der AfD zu stellen, das in irgendeiner Form gleichzusetzen. Ne? Also eigentlich will ich den AfD-Typen nicht so richtig wählen, aber also den Schulze auf jeden Fall auch nicht. Ne?
0: Ja, schon
1: also
0: mal das noch ist schon weniger. Und Wittig finden es auch völlig undemokratisch, die AfD nicht in irgendeiner Weise an der Regierung zu beteiligen. Spannend, also spannend im schlimmsten Sinne.
1: Ja. Über das demokratische oder nicht demokratisch könnte man jetzt nochmal lange Diskussionen führen. Ja.
0: Voll, aber ja, genau, also so, wir haben, also du hast es ja dankenswerterweise dann auch nochmal in Relation gesetzt, so wie viele Leute denn tatsächlich die AfD gewählt haben oder eben, also 44% klingt einfach krasser, als wenn man es dann in absoluten Zahlen denkt, weil nicht alle Leute WählerInnen sind. Also nicht alle Leute wahlberechtigt sind und dann von diesen Wahlberechtigten nicht alle gewählt haben und von diesen wählenden Wahlberechtigten nicht alle die AfD gewählt haben.
1: Viele also, MigrantInnen sind zum Beispiel nicht wahlberechtigt. Genau. Ob die wohl so viele AfD wählen? Was meinst du?
0: Ich glaube, nee. Also wir haben ja...
1: Das war ein Scherz gerade, natürlich nicht.
0: Nee, aber also es gibt schon MigrantInnen, die AfD wählen.
1: Ja, aber jetzt, ja. Egal. Genau, ja. Was auf jeden Fall, ich finde, um vielleicht so mit einer leicht positiven Note rauszugehen, weil wir viel darüber geredet haben, was kann man jetzt machen, das gibt es natürlich das, was die großen Parteien machen können, aber das auch, es gibt auch Dinge, die einzelne Leute machen können und das ist, haben wir ja ein paar Mal thematisiert jetzt in dieser Sendung, ist Alternativen schaffen, wo auch immer und wie auch immer die stattfinden, über Vereine, Parteien, freie Radios oder Festivals oder sonst was, solange es gute, demokratische, am besten progressive die Gesellschaft positiv verändernde Alternativen gibt.
0: Linke.
1: Ja. Wir haben viel über das AfD-Narrativ gesprochen. Es muss auch ein, es ist auch wichtig, dass es ein progressives Narrativ gibt, das bedient wird und das als Alternative zur jetzigen Regierung und auch zur AfD dasteht. Ich glaube, das ist wichtig, sich an solchen Sachen zu beteiligen und da den Leuten ein Angebot zu machen, nicht die AfD zu wählen.
0: Ja. 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

Kulal Hub von Clarissa Bitar. Liebe Leute, das war wie immer der Jingle von der Sendung Papilio hier auf der Wüstenwelle, eurem

rein Lieblingsradio für Tübingen-Reutling und den Käfern drumherum auf 96,6 MHz und im Internet weltweit wüste-welle.de. Ich bin Miri und verantwortlich für die kommende Stunde, für die Musikauswahl, für alles, was gesagt wird. Auch für die Technik. Also wenn irgendwas schief läuft, wenn ihr jemanden verklagen wollt, verklagt mich, verklagt nicht das Radio, verklagt am besten gar niemanden. Das wäre für uns alle dienlich. Ihr hört die Wüste Welle, habe ich schon gesagt, 96,6 MHz, das einzige freie Radio für Tübingen, Reutlingen und den Käfern drumherum. Und was gibt es noch zu sagen? Ich bin Miri, habe ich schon gesagt, die Live-Sendung von Papilio, die ist am 12. August von 12 bis 13 Uhr. Die Wiederholung muss ich nachschauen, weil die habe ich natürlich nicht im Kopf. Die ist am Sonntag, den 23. August um 20 Uhr. Und genau, die Sendung gibt es alle zwei Wochen live, mittwochs von 12 bis 13 Uhr. Und zwar in den Grad-Kalenderwochen, glaube ich. Falls gerade eine gerade Kalenderwoche ist, dann habe ich recht. Falls nicht, dann nicht. Und das hier ist ja eigentlich eine Musiksendung. Und die letzten Male, die letzten beiden Male, um genau zu sein, habe ich keine Musik gespielt, sondern einfach ein Interview, das ich mit jemandem von Tangerine Dream geführt hatte. Das könnt ihr auch noch nachhören auf dem Blog von meiner Sendung auf wüste-welle.de. Das war ein sehr interessantes, sehr schönes Interview, aber das wird jetzt nicht der Standard, sondern der Standard bleibt, dass wir Musik spielen und vielleicht hin und wieder selten mal ein Interview. Aber die Sendung mache ich eigentlich nur aus Spaß und deswegen will ich mir keine Ziele setzen, so und so oft Interviews, sondern es geht einfach nur darum, dass ich Musik spiele, auf die ich Bock habe und ihr hoffentlich Spaß dabei habt. Das ist so die Idee von dieser Sendung. Und am heutigen Tag, also wir sind ja mitten in den Schulsommerferien, also mitten in den sogenannten großen Ferien. Ich finde, große Ferien ruft so viele Gefühle hervor, schwört die herbei. Ihr wisst, was ich meine. Es gibt viele Gefühle, wenn Ferien da sind, weil irgendwie, es ist so diese Aufregung so von so lange frei haben, so lange unbeobachtet sein. Das ist ja für Menschen, die in Lohnarbeitsverhältnissen stehen, Erwachsene, meistens dann gar nicht so, weil meistens hat man ja nicht 6 Wochen am Stück frei. Schön wär's. Ich bin gerade noch in der süßen Zeit, in der ich frei habe von meiner Lohnarbeit. Ich habe zwar nur 2 Wochen frei, aber und es ist auch schon die 2. Woche angebrochen, was bedauerlich ist, aber andererseits noch genieße ich die Sonne und so weiter und so fort. Ich finde aber, weil die Schulsommerferien hier in Baden-Württemberg so spät sind, ist ja auch schon die Spätsommermelancholie da und es ist also genau so eine Mischung aus Energie und Aufregung und Abenteuerlust und aber auch Spätsommermelancholie. Das sind so für mich die zentralen Gefühle von den Sommerferien. Und passend zu diesen Gefühlen habe ich Musik für euch rausgesucht. Es wird ein bisschen viel, ein bisschen Energie geben, also so Power. Es wird ein bisschen Melancholie geben. Es wird auch ein bisschen Politik und Antimilitarismus geben, weil ich glaube, dieser Tage möchte ich keine Sendungen machen, die nicht politisch sind. Genau, und das wird die Mischung für die heutige Stunde. Ich wünsche euch viel Spaß dabei. Viele Grüße von mir. Ich rede so einen Unfug, wirklich. Mir ist heute Nacht sieden heiß. Also so, ich war schon im Bett um 1. Ich war gestern noch im Kino und bin dann ins Bett gegangen und war dann schon eingeschlummert und dann ist mir eingefallen, oh, ich habe morgen Sendung und dann bin ich nochmal aufgewacht und habe gerufen, oh, ich habe morgen Sendung. Dann bin ich wieder eingeschlafen, dann habe ich ganz unruhig geschlafen, weil ich habe zwar erst um 12 Sendung, aber dadurch, dass ich ja Urlaub habe, schlafe ich gerne lang und frühstücke dann auch gerne gemütlich und dann ist 12 gar nicht mehr so spät, also an einem normalen Tag ist 12 ja schon quasi die Hälfte des Tages vorüber, wenn ich irgendwie um 6 aufstehe, aber wenn ich um 10 aufstehe, dann wird's knapp. Und deswegen war ich dann die ganze Nacht unruhig, dass ich zu spät aufmache. Deswegen bin ich jetzt auch ein bisschen müde. Die Leiden der jungen Miri. Bastia ja von Kane Kulto und Hiu Tissat. Viel Spaß damit.

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Gisa von Teute Records, Sex und Hitze frei. Und passend zum nächsten Lied von Faulenzer, Rheinmetall entwaffnen, wollte ich euch gerne darauf hinweisen, dass Anfang September ja auch wieder das Rheinmetall entwaffnen Camp ansteht in Köln vom 1. bis 6. September. Und dann in Hamburg gibt es auch Aktionstage gegen das NATO-Manöver vom 24. bis zum 26. September. Genau, das wollte ich kurz sagen und dann hören wir uns jetzt an von Faulenzer, Rheinmetall entwaffnen.

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1: Nate 75. Ich kenne mich ja mit RapperInnen nicht aus, aber Nate 57 oder Nate 57. Ich weiß nicht, warum ich 75 gesagt habe. 57, ich kann offensichtlich auch kein Englisch. Steine gegen Panze war das. Und ich hatte ja irgendwie eine Sommerferien-Sendung angekündigt. Manchmal habe ich so Pläne und dann verselbstständigt sich die Playlist. Irgendwie ist es jetzt doch eine politische Musiksendung geworden. Ich hoffe, dass wir gleich die Kurve kriegen zu Sommerferienmusik. Wenn nicht, ist auch nicht schlimm. Jetzt hören wir zuerst oder zunächst von MIA Borders.

Klasse, habt ihr gehört, Love, Long Distance, und wir sind jetzt wieder im energiegeladenen Teil dieser Sendung angelangt. Es gibt jetzt noch ein energiegeladenes Lied, zwei energiegeladene Songs, und dann kommen wir zum melancholischen Teil, den ich am Anfang dieser Sendung angekündigt hatte, melancholischeren, sommerlich melancholisch. Ja, naja, das hier ist die Sendung Papilio, immer für eine Überraschung gut auf der Wüstenwelle 96,6 MHz. Ich bin Miri und wir hören Crystal Sparkles, Don't Fuck a Fascist. 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

0: Themas I Like the Way You Kiss Me. Und jetzt sind wir auch schon angelangt beim ein bisschen ruhigeren Teil dieser Sendung. Ich spiele euch jetzt meinen absoluten Lieblings-Banger-Song diesen Sommer. Ich weiß nicht warum, aber es ist wirklich so das Lied, das mir nicht mehr aus dem Kopf geht. Lara Hulo für Annie.
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Amy, Warning, ist auch so eine Künstlerin, die ich diesen Sommer wirklich, wirklich sehr feiere. Gemeinsam mit Carlo 5 oder Carlo 5, wie gesagt, I don't know German Rap Music, hat sie diesen schönen Song Sommerregen gemacht. Und wir hören jetzt einen Song, ich glaube, er ist neu, ich bin nicht ganz sicher, ich habe ihn neu kennengelernt, auf jeden Fall von José González und Tinariwen, Amy Divan, Taki Adam. Viel Spaß dabei.

Neil Young, Harvest Moon. Und da sind wir jetzt wirklich und völlig bei der Spätsommermelancholie angelangt, von der ich die ganze Zeit gesprochen habe. Das hier war die Sendung Papilio auf der Wüstenwelle, eurem freien Radio für Tübingen, Reutling und den Käffern drumherum auf 96,6 MHz und im Internet weltweit wüsten-welle.de. Ich bin Miri, verantwortlich für die vergangenen 49,5 Minuten und auch für die kommenden 10,5. Genau, und das, falls ihr die Live-Sendung hört am 12. August, dann ist ja heute ein spektakuläres Ereignis noch, das vor uns liegt, nämlich eine doppelte Sache am Himmel abends. Zuerst gibt es die teilweise Sonnenfinsternis, die aber mit 89%, wenn ihr hier in Tübingen seid, schon recht fortgeschritten sein wird. Also ein großer Teil der Sonne wird verdeckt vom Mond, von der Erde aus gesehen. Das wird spektakulär und schön. Ich hoffe, ihr habt irgendwas, um eure Augen zu schützen. Zur Not könnt ihr euch eine Lochkamera basteln, mit der ihr das dann projiziert und dieses Ereignis beobachtet. Und dann, ich bin ja begeistert von dieser astrologischen Vielzahl an Ereignissen, die uns heute präsentiert wird, dann gibt es ja direkt nahtlos quasi die Perseiden, den Perseidenschauer, den Höhepunkt des sommerlichen Perseidenschauers. Es ist ja so, dass es zu mehreren Zeitpunkten im Jahr so Meteorschauer gibt, wo man besonders viele Sternschnuppen sehen kann. Sternschnuppen sind ja eigentlich nur so kleine Dreckteilchen, die verglühen in unserer Atmosphäre, aber es sieht trotzdem magisch aus und wir können uns was wünschen und das ist fantastisch. Und im Sommer ist eben immer so um den 12. August der Höhepunkt von den Perseiden. Es gibt noch andere solche Meteorschauer, die zum Teil ähnlich bekannt, zum Teil weniger bekannt sind. Aber genau, es gibt noch einen stärkeren, der ist irgendwann im Dezember, I guess. Aber da ist es halt nicht so schön, draußen zu sein. Und heute ist es sehr schön, draußen zu sein. Also schaut euch die Sonnenfinsternis an, die teilweise 89%ige, und schaut euch danach Sternschnuppen an. Am besten mit Leuten, die ihr mögt. Am besten auch mit Snacks und vielleicht ein paar Decken. Je nachdem, es ist ja sehr warm. Mal schauen, wie es heute Abend bleibt. Und genau, falls ihr in der Natur seid, nehmt euren Müll mit natürlich. Das ist eh selbstredend. Aber auf jeden Fall, weil ich so aufgeregt bin über all diese schönen Ereignisse, hören wir jetzt noch zwei passende Lieder. Ich kann mich nicht ganz entscheiden. Wir hören auf jeden Fall von Hey O Hansen Die Sonne und der Mond. Und danach hören wir entweder von Pink Floyd Eclipse oder von Rocco Schamoni Der Mond. Da werdet ihr euch überraschen lassen müssen. Viel Spaß und ciao. War schön mit euch. Bis bald.

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Hallo, ihr hört die Rote Note. Am Mikrofon ist Agathe und wie immer habe ich die Sendung vorher aufgezeichnet und bedanke mich bei meinem Mann Thomas für die Technik. Alle Angaben zur Musik könnt ihr auf der Internetseite agathemulot.fr/rotenote nachschlagen. Mulot schreibt man M-U-L-O-T. Heute mache ich eine Sendung, die mir viel bedeutet. Und das, obwohl ich erkältet bin. Aber das wird wahrscheinlich eine Konstante sein bei der Roten Note. Immer dann, wenn ich krank bin, habe ich Zeit, sie für euch aufzunehmen. Also legen wir los. Die Rote Note ist eine Sendung über engagierte Lieder. Es geht mir aber nicht nur darum, die klassischen Kampf- und Arbeiterlieder mit euch zu teilen. Ich glaube, die meisten Menschen denken beim Stichwort Arbeiterlied an wahrhaft große Dinge, an Dinge, die die Welt bewegen, sogar an einem Umsturz der Weltordnung, Revolte, Revolution, bewaffneter Kampf. Man denkt an Konzepte, die die Menschen einen. Brüderlichkeit oder weitergefasst Solidarität oder fast schon unvorstellbar groß Internationalismus. Es geht um Frieden für die Menschheit, die Gleichstellung aller von Geburt bis zum Tod, die Nivellierung aller Machtverhältnisse. Es geht um die grundlegendsten Elemente einer freiheitlich, gerechten und glücklichen Gesellschaft. Rechte und Bedürfnisse des Menschen an sich, Mittel der Einigung und des Kampfes. Wobei man so weit ausholt, den Staat insgesamt reformieren zu wollen oder utopisch perfekte Lebensbedingungen zu erkämpfen. Ich weiß nicht, wie es euch dabei geht, aber ich habe gerade keine Zeit, den großen Abend zu planen. Diesen Monat jedenfalls nicht mehr. Ich tröste mich damit, dass vor fast 10 Jahren ein Aufkleber auf einer Straßenlaterne mir den Weltrevolutionstag für September oder Oktober, ich weiß nicht mehr genau, 2026 angekündigt hat. Oder besser, ich habe mich bislang damit getröstet. Als ich kürzlich die dazugehörige Internetseite mit dem Countdown aufrufen wollte, stellte ich fest, dass dieses Projekt eingestellt wurde. Ein Funken Hoffnung bleibt, dass sie nur untergetaucht sind. Aber seien wir ehrlich. Die große Weltrevolution kommt nicht in den nächsten 2 Jahren. Ein friedliches Erreichen all unserer Ziele für eine bessere Welt auch nicht. Und somit kommen wir zum Thema dieser Sendung. Eine Art Lied, die mir immer besonders am Herzen liegt, nämlich Lieder über kleine Dinge. Greifbare Ziele, kleine Schritte, sofort Machbares. Und unter diesen Kieseln im Fluss der progressiven Forderungen sind vielleicht welche, die sehr Großes anstoßen werden. Andere sind Details, die die meisten unter den Teppich kehren, die ein Lied aber ans Licht bringen und damit würdigen oder im Gegenteil

Gegenteil beseitigen möchte. Und zuletzt ist es eine allgemeine philosophische Überlegung, das Großes nur in Etappen aufgeteilt, in möglichen Schritten zu schaffen ist. Das heißt, erst sein Leben in den Griff kriegen, Zimmer aufräumen und ausschlafen sind ein guter Anfang für die Weltrevolution. Wenn wir das gemacht haben, können wir uns dem konkreten Vorschlag von Peter, Paul und Barmberg widmen.

Das war die Mitbestimmung von Peter, Paul und Barmbek. Der Inhalt versteht sich von selbst, deswegen möchte ich etwas anderes zum Lied erzählen. Nämlich, dass ihr eine Rarität gehört habt. Ich habe dieses Lied vor vielen Jahren aus dem Internet runtergeladen, dann war es online nicht mehr auffindbar. Inzwischen ist es wieder bei YouTube aufgetaucht. Die Schallplatte mit dem Titel Politskiffel besitze ich nicht. Falls einer oder eine von euch sie hat, würde ich sie gerne ausleihen oder vielleicht auch abkaufen. Sie kam 1974 raus. Ha. Aber geändert hat sich nicht viel seitdem. Deswegen lassen wir uns nicht deprimieren und machen lieber mit der gleichen fröhlichen musikalischen Stimmung weiter, mit einem Loblied auf das wichtigste Instrument des linken, engagierten Kämpfers.

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0: mein Stimmungsbild.
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1: Schön, so sparen wir uns die Diskussion. Konsens.
2: Konsens ist was anderes als ein Mehrheitsentscheid. Das war kein Konsens.
1: Beachtet verdammt.

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Das war Plenum von der Band Revolte Springen auf ihrem Abschiedsalbum Tschüss die Bande von 2015. Oder das war letzte Woche, wie viele sich gedacht haben werden. Dieses realistische Lied hat uns wunderbar vorgeführt, wie menschliche Zusammenkünfte sehr schnell zu Streit entarten. Es hat ein eher schlechtes Licht auf langwierige Diskussionen im Vergleich zu Taten geworfen. Haben die jetzt eigentlich Mollys geworfen? Nun, jedenfalls möchte ich die Debatte im Folgenden rehabilitieren. Denn ich habe selbst, das müsst ihr mir glauben, nicht nur frustrierende, sondern auch produktive Pläne erlebt. Das nächste Stück erinnert uns an etwas, das wir alle wissen und üblicherweise anwenden. Worte statt physischer Gewalt. Es ist so wenig und doch so wirkungsvoll. Und jeder, wirklich jeder und jede kann sofort mitmachen und an seinem Verhalten arbeiten. Und doch ist es einer dieser in der Einleitung erwähnten Kieselsteine. Denn um Gewalttaten zu verhindern, braucht es Bildung, Aufklärung, Psychologen, Mediatoren, Selbsthilfegruppen, Kommunikationstraining. Eine Gesellschaft, die auf Verständnis und Geduld setzt. Auf Aufarbeitung und Überwindung, auf Argumentation und Toleranz. Dafür brauchen wir Worte, nicht Fäuste. Und vielleicht dann und wann ein paar gute Flüche und Beschimpfungen, wenn man wirklich innerlich brodelt. Nun zum Lied. Es heißt Words Can Save Us, also Worte können uns retten. Es wurde nach einem Terroranschlag geschrieben, als die Mitglieder von Chumbawamba sich hilflos fühlten und sich darauf besannen, dass Sprache nicht tötet, dass Dialoge Konflikte lösen. So schön das auch klingt mit den Worten statt Gewalt. Was bringt die eloquenteste Rede, wenn das Gegenüber nicht zuhört, sondern Waffen vorbereitet? Chumbawamba erinnert uns daran, dass es doch nicht selbstverständlich ist, dass es etwas ist, das wir einfordern müssen. Und wenn sie singen, Who will be brave enough to say that words can save us? Also, wer wird mutig genug sein zu sagen, dass Worte uns retten können? Da denke ich nicht nur an einen mutigen Menschen, der geladenen Gewehren mit Worten begegnet, sondern denke auch daran, dass vielerorts laut abweichende Meinungen kundzutun verboten ist. Ultimativ bedeutet Worte statt Gewalt, Presse- und Meinungsfreiheit statt Repression und Gleichschaltung. Da schließt sich mein nächster Punkt an. Denn etwas anderes, das die Band Chumbawamba mit ihrem Liedtext macht, ist Worte zu benutzen, um Probleme einfach mal zu benennen. Zum Beispiel Cowboy Culture, Blood on its Hands. Also amerikanischer Interventionismus gleich Blut an den Händen. Army drops its cluster bombs, Boy sees his future. Armee lässt ihre Bombe fallen, Junge sieht seine Zukunft. Für jene, die nicht so gut Englisch können, keine Panik. Der Text besteht tatsächlich aus eher losen zusammengesetzten Satzteilen und Auflistungen von Worten. Es liegt nicht an euren mangelnden Englischkenntnissen, wenn ihr nicht alles zusammenfügen könnt. Besonders schön, stark und auf jeden Fall erwähnenswert, bevor ich das Lied starte, es ist a cappella, besteht aus nichts als gesungenen Worten.

Wenn ihr nicht alles beim ersten Mal aufgenommen habt, hört es euch später nochmal an oder sucht die Lyrics. Das war Words Can Save Us von Chumbawamba auf dem Album The Boy Bands Have Won von 2008. Alle Referenzen zur Musik findet ihr auf der Seite der Sendung oder auf agathemilo.fr. Für alle, die erst später eingeschaltet haben, ihr hört die Sendung Die Rote Note. Das Thema heute: Lieder, die statt von der Weltrevolution zu schwärmen, praktisch Umsetzbares vorschlagen oder kleinere Forderungen, die den Anfang machen. Na, gut, dass ich mich selbst daran erinnere. Wir sind doch zu den ganz großen Dingen abgedriftet. Da spiele ich doch gleich eine Minimalforderung ab. Schuhe statt Autos, solange der Vorrat reicht. Danach gibt's Fahrräder. Der Erzähler im Lied gibt sich als Verkäufer, der gegen die Pollution, also Umweltverschmutzung, eine Solution, Lösung anbietet.

Das war Trio EDF, aber nicht Électricité de France, die die Atomkraftwerke bauen, sondern das Trio Ewen de la Haye-Favennec aus der Bretagne. 2007 erschien Pollution Solution, Umweltverschmutzung Lösung, auf dem Album Trimen. Die Melodie ist traditionell. Wer eh schon vernünftigerweise kein raumgreifendes, luftverpestendes, ressourcenvernichtendes und lautes Automobil hat, oder wem das mit dem Schuhen als Masterplan für die Umwelt nicht ganz geheuer ist, der kann sich den nächsten Vorschlag zu Herzen nehmen, nämlich schaut die Sendung mit der Maus. Sorgt dafür, dass Kinder sie jeden Sonntag sehen. Davon kann die Welt nur besser werden. Und kurzfristig verbessert es auch noch eure Laune. Wenn ihr mal wieder ein nerviges Plenum hattet. Ein paar Argumente für die Wohltaten der Sendung mit der Maus liefert Lucy Electric mit Maus und blauer Elefant. Besonders wichtig war für mich als Kind die Zeile, weil man da alle Sprachen spricht. Aber hört einfach selber.

0: Das Lied eben kommt von einer Sendung mit der Maus Geburtstags-CD. Und wir bleiben bei Medien für Kinder, die Erwachsenen viel beibringen können. Im nächsten Stück geht es um eine einfache Unternehmung, die mich an meine ersten Jahre in Tübingen erinnert. Nachts plakatieren, danach Pommes zusammen mampfen. Ein Einzelner zieht los und unterwegs trifft er Leute, die was Kleines beisteuern. Die Leiter, den Leim, die Arme zum Tragen. Viel Spaß mit Ein rotes Kleberlein aus Dieter Süwekrupp singt Kinderlieder von 1970.
1: Wenn alle Leute etwas wissen sollen, macht man Plakate. Da schreibt man zum Beispiel drauf: Der Boss geht besser weg. Dann klebt man die Plakate an die Häuserwände. Wenn viele Kleber kleben, können sie viele Plakate kleben. Ein rotes Kleberlein mit Pinsel und mit Leim, das wollt Plakate kleben gehen und war so sehr allein. Doch ging das Kleberlein nur 7 Schritte weit, da kam ein anderes Kleberlein, da waren sie schon zu zweit. 2 rote Kleberlein, die nahmen einen mit, der eine große Leiter hat, da waren sie schon zu dritt. 3 rote Kleberlein beklebten eine Tür, da kam der Sohn vom Pastor raus, da waren sie schon 4. 4 rote Kleberlein, die wurden ausgeschimpft, der rote Paul hat sie versteckt, da waren sie schon zu 5. 5 rote Kleberlein, die trafen unterwegs ein schwarzes Afrikanerkind, da waren sie schon 6. 6 rote Kleberlein sind 6en nicht geblieben, die Ulla wollte auch noch mit, da waren sie schon 7. 7 rote Kleberlein, die haben sich gedacht, Pauls Schwester könnte Schmiere stehen, da waren sie schon 8. 8 rote Kleberlein, die hatten wenig Leim, da kam der Tapezierer Fritz, da waren sie schon 9. 9 rote Kleberlein, die wollten gerade gehen, der Sohn vom Schutzmann kam gerannt, da waren sie endlich 10. 10 rote Kleberlein, die haben in der Nacht das ganze Viertel vollgeklebt und alles rot gemacht.

Am Ende waren sie dann 10 kleine Kleberlein. Kinderlieder sind überhaupt sehr ergiebig, wenn es darum geht, kleine Schritte zu gehen und nahe Ziele anzustreben. Da wird einem nicht zugemutet, die Proletarier aller Länder zu einigen. Sondern im wohlbekannten Umfeld seiner direkten Nachbarschaft etwas zu bewirken oder etwas abzuwenden. Hier kommt ein Beispiel, das für die einzelne Familie eine Katastrophe darstellt und hochskaliert auf die Gesellschaft nicht hinnehmbar ist. Hier ist eine schöne und lehrreiche Geschichte von Christiane und Frederik vom Album Die Rübe 1973.

Das war der Umzug aus einer der besten Kinderschallplatten überhaupt. Sie heißt Die Rübe. Ich denke, Frederik Fahle werde ich noch oft bringen. Er hat auch in seinem langen Leben bis jetzt schon ein sehr großes Œuvre uns geschenkt. Wahrscheinlich werde ich ihn auch ausführlicher erklären. Vielleicht kriegt er sogar eine eigene Sendung. Wer weiß. Ist euch aufgefallen, dass selbst der Kleinste beim Umzug helfen konnte? Der Benny, der trägt nämlich die Bügeleisenschnur. Das mag wenig sein, Benny kann auch nicht so viel tragen, aber die Bügeleisenschnur musste auch umgezogen werden und ohne Benny hätte jemand anderes sie tragen müssen. Kleine Dinge sind manchmal das Einzige, was kleine Leute tun können und das ist dann groß. Wir ziehen jetzt von Kinderliedern in Richtung eines Kinderbuchs. Es ist französisch und so herausragend, dass ich es für mein allererstes Vorlesen für frankophone Kinder am Institut Français ausgesucht hatte. Es heißt Die Legende des Kolibri von Denis Cormann. Dem Buch ist eine CD beigefügt mit einem Lied La Chanson du Colibri. Das Buch erzählt nach einem Märchen aus Südamerika, die Legende des Kolibris und wie er als Kleinster den Wald rettete. Alle machten sich stets über den Kleinen lustig, doch als eines Tages der Dschungel brannte und alle flohen, da macht Kolibri etwas Seltsames, Lachhaftes. Er nimmt Wasser vom Fluss in seinem winzigen Schnabel und fliegt zum Feuer. Immer und immer wieder, beständig eben. Da sagen die Tiere, es sei nutzlos. Doch er, Kolibri, erwidert bloß, ich tue eben meinen Teil. Da fühlen sich alle blöd und helfen mit Maul oder Pfoten. Ob das Feuer gelöscht wurde, ist nicht überliefert, aber die Gemeinschaft wuchs durch dieses Ereignis zusammen. Ja, das ist natürlich metaphorisch gemeint. Das Buch ist eine Parabel für die Kolibri-Bewegung aus Frankreich, die sich eine neue solidarische und ökologische Gesellschaft wünscht. Ihr Motto lautet, seinen Teil machen zusammen. Faire sa part ensemble. Ihr Credo? Jeder soll zur Tat schreiten, alleine und mit anderen. Es gibt eine sogenannte Kolibri-Universität, die in ganz Frankreich Seminare anbietet, bei denen jeder jedem etwas beibringen kann. Der Zuwachs zur Kolibri-Bewegung ist inzwischen abgeflaut, aber auf dem Höhepunkt konnten sie die sehr beliebte Sängerin Zaz für die CD gewinnen.

Wir alle können bunte Kolibris werden. Die Bewegung wurde vom Philosophen Pierre Rabhi, 2021 verstorben, und dem Schriftsteller Cyril Dion begründet und wird weiter von vielen kleinen Flügeln getragen. Es geht aber manchmal nicht um die kleinen Dinge, die wir tun, sondern um jene, die wir bemerken. Es können kleine Zeichen sein, die uns zeigen, du bist nicht allein. Zum Beispiel haben die Vorläufer der organisierten Resistance im besetzten Frankreich Blumen in der Nacht zum 14. Juli auf Kriegsdenkmäler gelegt. Oder es könnten Dinge sein, die nicht wirklich absichtlich passieren, aber jemanden oder etwas besonders machen und damit unwillkürlich die Konventionen brechen. Die französische Sängerin France Gall wurde für ihre sexy Lieder weltberühmt, hat es aber dann geschafft, ihre Karriere selbst in den Griff zu kriegen und hat dann auch sehr selbstbewusste und engagierte Lieder gesungen. Der Text ist von ihrem Ehemann Michel Berger und das Lied kam 1980 raus. Es heißt Il jouait du piano debout, also er stand beim Klavierspielen. Es ist vielleicht ein Detail für euch, für die Erzählerin bedeutet es viel. Da ist jemand anders als die Norm. France Gall und Michel Berger finden, das darf man. Später im Text wird aus dieser Kleinigkeit Großes abgeleitet und der Bogen von einer kleinen, unregelmäßigen Unhöflichkeit zur politisch-philosophischen Einstellung geschlagen. Der Pianist ist frei, trotz allem glücklich. Und während Angsthasen knien und Soldaten salutieren, steht er auf seinen zwei Füßen. Er ist sich selbst. Wenn man das Lied ohne Kontext hört, dann könnte es jeder Pianist sein, der in einem Club auftritt. Und das finde ich sehr schön. Es gibt allerdings ein Vorbild, und zwar Jerry Lee Lewis, der Killer. Er war ein Pionier des Rock'n'Rolls und ging so weit gegen das Establishment, dass er mal sein schönes Pianoforte auf der Bühne anzündete. Da sind wir dann nicht mehr bei Details, kommt aber im Lied nicht vor. Also, genießt es als Plädoyer für Leute, die nicht ganz reinpassen. Für Menschen, die den Mut haben, eine andere Meinung zu vertreten, eine andere Lebensweise. Ohren auf für Il jouait du piano debout.

hört immer noch die Rote Note mit Agathe am Mikrofon und wir kommen nun zum Lied über kleine linke Dinge schlechthin. Ein Meisterwerk, das in dieser Sendung auf keinen Fall fehlen durfte. Es sei kurz erwähnt, es gibt ein Vorbild für dieses Lied, das manche vielleicht kennen und an der Melodie erkennen werden. Ich bringe es aber erst in der Sendung über Hunger. Das Stück, das wir jetzt hören, ist von der Platte Frühlingsanfang und heißt »Lied für meine radikalen Freunde« von Walter Moosmann auf einer Melodie von Georges Brassens. Aus dem Jahre 1978, aber völlig zeitlos.

Was da so klein scheint und normal, das ist radikal. In dieser Umdrehung am Ende von Moosmanns Lied steckt so viel drin. Es wäre geeignet als Schlusswort, über das man noch die nächsten Minuten nach der Sendung nachdenkt. Hebt es euch aber bitte auf. Wir müssen noch, wie in der Einleitung angekündigt, den Punkt mit der philosophischen Lebenseinstellung abhandeln. Lieber kleine vorbereitende Dinge schaffen, als in großen Träumereien zu schwelgen. Abschließen möchte ich die Sendung also mit dem perfekten Folksong dazu. The Garden Song. Als Kinderlied kommt es daher, dass sich aber für Erwachsene zu hören lohnt. Ich habe es über Pete Seeger entdeckt. Es wurde von sehr vielen Leuten, Wikipedia zählt 13, gecovert. Geschrieben hat es Dave Mallett 1975, deswegen habe ich eine Fassung von ihm ausgesucht. Aber zunächst ein paar Kommentare. Der Text ist auf viele Situationen anwendbar. Ein tatsächlicher Garten, die Hausarbeit, die man schreibt, die richtige Art alt zu werden und vieles, vieles mehr. Ich deute es heute im Kontext unserer progressiven Utopie. Inch by inch, row by row, gonna make this garden grow. Zentimeter für Zentimeter, Reihe für Reihe müssen wir es angehen, damit unser Garten wächst. Und wenn wir gesät haben, so brauchen wir Geduld und Zuversicht. Till the rain comes tumbling down. Nichts überstürzen und ebenso wenig aufgeben. Die richtigen, fruchtbaren Umstände werden kommen. Im Wort Tumbling steckt viel Bewegung. Doch wird es nicht in einer einzelnen Sturzflut im Frühjahr 2025 kommen, sondern Regentag für Regentag, Demo für Demo, Workshop für Workshop, Petition für Petition. Dave Mallets Garden Song ist Ausdruck meiner Hoffnung, dass die Lieder, die ich mit jeder Radiosendung sehe, im fruchtbaren Boden reifen können, bis sie keimen. Aber er singt es selbst am schönsten. Ich verabschiede mich, in 2 Wochen dann die nächste rote Note. Bis bald!

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0: Ihr hört richtig, ihr seid hier beim freien Radio Wüste Welle auf der 96.6 im Trümmerbruch. Rock on.
1: Rock on!
2: Ja, rockt on und begrabt eure Herzen unter wunderbar furchtbaren Altheiten, Nettigkeiten, Neulichkeiten und Unverschämtheiten, wie sie die Göttlichkeiten folgender alternative Metall-Indie-Wave-Punk-Einheiten jetzt und in längst verblichenen Nächten so ausgespuckt haben. Vom staubigen Grab und X-mal Deutschland gehen wir weiter zu frisch geborenen Klängen von Interpol und den Editors, den Selfish Things und Junius, Chelsea Wolfe und Emma Ruth Rundle bis hin zu The SBKRT und Al Jorgensens Abschiedsalbum mit seinen ausgebrannten Ministry. Nur um dann vom alten Tod eingeholt zu werden, wie so oft, wie so viele und wie gräßlich treffend mit Glenn Danzig's Misfits, England's in Evil Hour und Jello Biafra's Dead Kennedys. Wie und ob ihr euch danach noch vor dem endgültigen Zusammenbruch bewahren könnt, erfahrt ihr schließlich mit den White Lies und mit Steven Seagals und ihrer inspirierend irritierenden Interpretation eines wahrhaft höllischen Hits. Und danach genießt das nichts. Und dass es noch nicht vorbei ist. Meint jedenfalls Zola Jesus. Ihr hört eine Vorproduktion für den 26. Juli 2026 auf 96,6, dem freien Radio Wüste Welle. Und das sind Interpol mit See Out Loud. Enjoy!
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0: vielleicht ist auch eine moderne Musik. Die spielen im Radio öfter so ein Zeug zusammen. Da weißt nie, ob da jemandem was wehtut oder ob das Absicht ist.
1: Ja, schließlich ist ja Sonntag. Und schlussendlich ist jetzt Schluss. Mit dem Trümmerbruch für diese Woche. Auf 96,6. Wüste Welle. Vielen Dank für eure Aufmerksamkeit. Wir hören uns wieder in 2 Wochen, wie alle 2 Wochen, um 16 Uhr am Sonntagnachmittag. Macht's gut dort draußen. Was immer ihr auch sein mögt.

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Samstagnachmittag zwischen 1 und 3 und in der Zweitausstrahlung in der Nacht von Sonntag auf Montag zwischen Mitternacht und 2. Verantwortlich für die Sendung am Mikro und am Mischpult begrüßt euch Frau Mann. Hallo.

Eine Portion sinfonischen Rock gibt's heute bei mancherlei. Oder anders ausgedrückt, gäbe es die Audiothek noch auf der Wüstenwelle, dann hätte ich den Kollegen Peter Heilemann gefragt, ob er heute mit mir die Sendung macht. Obwohl die Audiothek hat die Hits der 50er, 60er und 70er Jahre gespielt. Ich habe mich gestern bei der Vorbereitung der Sendung gefragt, ob es eigentlich eine amtliche Definition von Oldies gibt, die wahrscheinlich brauchbarste habe ich irgendwo im Internet gefunden, dass Oldies das seien, was heute auf den Ü40-Partys gespielt werde. Wahrscheinlich sind dann auch schon Sachen der 90er und der Nuller Jahre dabei. Aber ja, Freddie Mercury, wenn er denn noch leben würde, aber who wants to live forever, das ist wirklich die Frage. Wenn er noch leben würde, könnte heute einen runden Geburtstag feiern. Er würde nämlich 80. Und zu diesem Anlass gibt's hier in mancherlei eine große Portion Musik von Freddie Mercury und Queen. Und ja, viel Spaß damit.

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3: Ja, und das ist die Wüste Welle auf 96,6 oder im Internet unter www.vueste-welle.de. Und ihr hört mancherlei heute mit Happy Birthday Freddie Mercury zum 80. Geburtstag von Freddie Mercury, den er heute feiern könnte, wenn er noch leben würde. Und den er heute vielleicht irgendwo im Himmel am Radio sitzend oder so tatsächlich feiert. Wer weiß das schon so genau. Life is real für John Lennon.

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1: 14.07 Uhr ist es gerade, wenn ihr die Erstausstrahlung von mancherlei auf der Wüstenwelle hört. Mit heute am 5. September mit Happy Birthday Freddie Mercury. Wenn ihr die Zweitausstrahlung hört in der Nacht von Sonntag auf Montag, dann ist der Geburtstag schon einen Tag her, vorbei, übersprungen. Wie es ja überhaupt so eine Frage ist, wie Tote eigentlich Geburtstag feiern können. Aber vielleicht tun es die Musiker schon, indem sie ja irgendwo auf Wolke 7 oder 17 die Wüste Welle hören. Wüste Welle übrigens auf 96,6 oder wahlweise im Internet unter www.wueste-welle.de. Ja, und mancherlei gibt es zweimal und in der Zweitausstrahlung in der Nacht von Sonntag auf Montag ist es jetzt also 1.08 Uhr. Und verantwortlich für die Sendung am Mikro und am Mischpult, auch in der zweiten Stunde, Frau Mann. Ich mache hier weiter mit Exercises in Free Love. Das hört sich an wie ein Widerspruch, wie wenn Exercises, Hausaufgaben oder Übungen oder sowas und freie Liebe sich nicht gewaltig beißen dürften. Aber vielleicht sind Exercises auch sowas wie Exerzitien und dann passt's doch schon wieder ziemlich gut zu Free Love, oder?

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2: Ja, und uns jetzt gleich auch. Das waren zwei Stunden mancherlei. Happy Birthday to Freddie Mercury. Ja, und hier im Programm der Wüstenwelle geht es jetzt gleich weiter, wenn ich es richtig verstanden habe, mit Young FM. Oder wenn ihr die Zweitausstrahlung von mancherlei hört, dann geht es jetzt gleich weiter mit den sehr geschätzten Kollegen von Santorin Ultraweit. Und hier verabschiede ich mich, wünsche euch allen, je nachdem, wann ihr das hört, ein schönes Wochenende, eine gute Woche, kämpferische Zeiten oder wie auch immer. Ich verabschiede mich wie meistens mit den Sons of Kemet. My Queen is Harriet Tubman. Harriet Tubman sollte für uns alle ein Vorbild sein. Sie hat nämlich schon vor Hunderten von Jahren sichere Fluchtwege organisiert, wo es nötig war. Damals in den USA, als der Norden schon befreit war und in den Südstaaten es noch Sklaverei gab, da hat sie die Underground Railroad mit organisiert und ja, vorbildlich, würde ich mal so sagen. Verantwortlich für die Sendung am Mikro und am Mischpult verabschiedet sich Frau Mann. Ciao, ciao.